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1: Im Studio ist Theresa Eder. Es ist 3 Uhr. Beschimpfungen und Übergriffe gegen Zugbegleiterinnen und Zugbegleiter häufen sich, auch in Tirol, wie eine Umfrage zeigt. Wolfgang Böhmer, die Gewerkschaft, fordert dringend Maßnahmen ein.
2: 36% der 200 Zugbegleiterinnen und Begleiter in Tirol sind bereits körperlich angegriffen worden, 70% bedroht. Sie sind allein im Zug, haben oft selbst wenige Infos, warum der Zug zum Beispiel verspätet ist. Und da werden sie rasch zum Ziel einer immer aufgeheizteren Kundschaft, sagt Tirols ÖGB-Vorsitzende Sonja Föger-Kallschmidt.
3: Ein Drittel fühlt sich nicht mehr sicher bei der Ausübung der Tätigkeit als Zugbegleiterin oder Zugbegleiter. Und das darf nicht sein.
2: Gleichzeitig sagen aber 80%, sie mögen den Job prinzipiell, wenn nicht diese Bedingungen wären. 22% wollen den Job aber schnell wechseln.
3: Der Arbeitgeber hat grundsätzlich eine Fürsorgepflicht gegenüber den Beschäftigten und deshalb müssen sie dringend was tun.
2: Die Gewerkschaft fordert ähnlich wie im Osten Österreichs etwa Doppelbesetzungen in Problemzügen, die Möglichkeit, freiwillig Bodycams zu tragen oder auch Schutzausrüstung.
1: Strengere Regeln heute bei der Wahl in Bosnien-Herzegowina. Um möglichst faire Wahlen sicherzustellen, gibt es erstmals technologische Hilfsmittel, berichtet in Sarajevo Cornelia Primosch.
4: Die vielen Wahlplakate in der Hauptstadt Sarajevo verbreiten die Politslogans weiter. Für die Parteien aber gilt schon seit gestern früh in ganz Bosnien-Herzegowina verordnete Wahlruhe. Strenge Regeln sollen Wahlbetrug unterbinden, denn bisher waren mehr Wahlberechtigte eingetragen, als es Einwohner gibt. Einen Stimmzettel bekommen heute nur jene, die zuvor ihren Fingerabdruck gescannt haben. Die Technologie führe zusätzliche Kontrollen ein, sie ersetze jedoch nicht den Papierstimmzettel und die manuelle Auszählung, sagt Suat Arnautovic von der Zentralen Wahlkommission. Auch internationale Beobachter sind im Einsatz. Erste Ergebnisse gibt es ab 20 Uhr.
1: Und bis Mitternacht hat wieder die lange Nacht der Museen stattgefunden. Für 19 Euro hat man beliebig viele der rund 670 teilnehmenden Museen besuchen können. Ein sehr zeitintensiver Abend für manche Besucherinnen und Besucher.
5: Natürlich werden wir nicht zu allem kommen heute, aber wir versuchen es einmal.
6: Wir machen es noch zum Zeitrennen. Ich habe meine Stoppuhr auf dem Arm, das machen wir.
1: Der ORF hat heuer bereits zum 26. Mal zur langen Nacht der Museen geladen. Jetzt zum Wetter mit Nathalie Auer.
7: Viel Sonnenschein bringt der heutige Sonntag. Über weite Strecken ist es sogar vollkommen ungetrübt. Besonders vom Bodenseeraum bis zum oberösterreichischen Zentralraum sind aber auch ein paar Nebel- und Hochnebelfelder dabei. Und die können stellenweise recht hartnäckig sein. Spätestens am Nachmittag setzt sich dann auch in diesen Regionen die Sonne durch. Regenschauer bleiben weiterhin die Ausnahme. Am ehesten kann es sie noch westlich von Innsbruck geben. Außerdem wird es für Anfang Oktober warm. Die Temperaturen erreichen heute 18 bis 25 Grad.
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1: Im Studio ist Theresa Eder. Es ist 4 Uhr. Die Gasspeicher in Österreich sind im Moment nicht ganz gefüllt und das ausgerechnet jetzt, wo man wieder beginnt einzuheizen. Die Versorgung im Winter sei aber kein Problem, heißt es seitens der Regulierungsbehörde E-Control. Peter Daser berichtet.
2: Die Gasspeicher Österreichs sind derzeit zu 68% gefüllt.

0: Das ist der niedrigste Stand seit 2021. Aber anders als damals, als Russland der einzige Lieferant war, hat Österreich inzwischen mehr Bezugsquellen über Pipelines aus Deutschland und Italien. Und es gibt inzwischen die strategische Gasreserve des Staates, dazu die Pflichtreserven der Gasversorger und Reserven der Industrie. Carola Milgram von der E-Control sagt:
1: Die Speicher haben eine gute Position, weil wir die strategische Gasreserve haben, aber wir sind auch von der Beschaffungsseite besser aufgestellt, weil es deutlich diversifizierter ist, als es in der Vergangenheit war.
0: Unklar ist aufgrund der Weltlage aber, wie sich der Gaspreis in nächster Zeit entwickelt. Die E-Control empfiehlt einen Preisvergleich und Verträge mit fixem Preis.
2: Auf Social Media sorgt ein Video vom Münchner Oktoberfest gerade für massive Kritik an einem Tiroler Gemüsebauer und ÖVP-Funktionär. Der Mann beleidigt einen schwarzen Besucher rassistisch, er fordert ihn unter anderem auf, nach Hause zu gehen. Die Tiroler ÖVP und andere Parteien kritisieren die Aussagen scharf. Der Verein der Tiroler Gemüsebauern distanziert sich in einem öffentlichen Posting auf Facebook und Instagram deutlich. Und beim heutigen Formel 1 Grand Prix in Malaysia startet Max Verstappen von der Pole Position. Gerhard Prohaska, der Niederländer, hofft auf seinen ersten Saisonsieg.
3: Ja, der vierfache Weltmeister hat gestern noch angekündigt, er will heuer unbedingt noch ein Rennen gewinnen. Heute hat er die große Chance.
4: For sure I'm going to try to win. When you start first, that's the target.
3: Aber daneben, da steht sein Erzfeind Lewis Hamilton, der seinen vielen Fans in Malaysia heute auch einen Sieg schenken will.
5: Yeah, so I love this energy. Big, big thank you to Malaysia for welcoming us. It's so hot here, I keep saying it.
3: Und ein Fragezeichen steht ausnahmsweise hinter Mercedes, denn die Upgrades im Auto funktionieren überhaupt nicht, ärgert sich Toto Wolff.
6: Wir haben ein Upgrade aufs Auto gegeben, das überhaupt nicht funktioniert. Wir verlieren auf allen Geraden, das heißt, wir haben zu viel Luftwiderstand.
3: Kimi Antonelli startet als Dritter, George Russell als Siebter. Ein Fragezeichen steht auch hinter dem Wetter. Die gefürchteten sinnflutartigen Regenschauer haben in Malaysia schon oft zu chaotischen Rennen geführt.
2: Jetzt zum Wetter in Österreich mit Nathalie Auer.
7: Bis zu 11,5 Stunden Sonnenschein sind derzeit möglich und die erreichen wir heute im Großteil des Landes. Streckenweise halten sich eine Zeit lang aber auch Nebel- und Hochnebelfelder. Besonders hartnäckig sind sie wahrscheinlich wieder im oberösterreichischen Zentralraum. Am Nachmittag und Abend können sich dann auch einzelne Regenschauer bilden, und zwar am ehesten westlich von Innsbruck. Der Wind, der ist heute kein Thema und die Temperaturen steigen auf 18 bis 25 Grad. Morgen wird es dann um ein paar Grad frischer. Das Wetter stellt sich vorübergehend um.
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1: Im Nachrichtenstudio begrüßt sie Tom Brandenberger. In Brasilien finden heute Präsidentenwahlen statt. Der 80-jährige Amtsinhaber, der Sozialdemokrat Lula da Silva, strebt eine weitere Amtszeit an. Sein größter Herausforderer ist der rechtsgerichtete Flávio Bolsonaro, der Sohn des früheren Präsidenten. Rainer Mostbauer berichtet.
2: Rund 160 Millionen Brasilianerinnen und Brasilianer sind heute wahlberechtigt. Bis zuletzt haben Präsident Lula und Flávio Bolsonaro um jede Stimme gekämpft. Lula hat seinen Wahlkampf gestern mit einer Kundgebung in São Paulo beendet, Bolsonaro in Rio de Janeiro. Die letzten Umfragen zeigen ein äußerst knappes Rennen. Lula liegt nur wenige Prozentpunkte vor Bolsonaro. Gewählt wird in Brasilien elektronisch per Knopfdruck. Um 17 Uhr brasilianischer Zeit, 22 Uhr in Österreich, schließen die Wahllokale. Unmittelbar danach werden die ausgezählten Stimmen laufend veröffentlicht. Rund 3 bis 4 Stunden später ist mit dem Ergebnis

0: Ergebnis zu rechnen. Erreicht keiner der Kandidaten mehr als 50%, was erwartet wird, dann kommt es in 3 Wochen am 25. Oktober zur Stichwahl.
1: Angesichts der von Medienmanager Zeiler ausgelösten Führungsdebatte kommt SPÖ-Chef Babler heute Nachmittag mit den SPÖ-Länderchefs, Gewerkschaftschef Kazian und Frauenvorsitzender Holzleitner zu einem Krisentreffen zusammen. Der Ausgang ist völlig offen. Medial wurde zuletzt kolportiert, dass Vizekanzleramt und Parteichefsessel auf 2 Personen aufgeteilt werden könnten. Russland hat Ausländer und Mitarbeiter diplomatischer Vertretungen in Kiew aufgefordert, die ukrainische Hauptstadt angesichts bevorstehender neuer Angriffe zu verlassen. Jeder, der bleibe, sei einer tödlichen Gefahr durch massive russische Vergeltungsschläge ausgesetzt, so das Außenministerium in Moskau. Kiews Bürgermeister Vitali Klitschko hatte die Situation in Kiew zuvor als extrem dramatisch bezeichnet und davor gewarnt, dass Kiew in Stücke gerissen werde. In Lettland hat die proeuropäische Partei von Ministerpräsident Kulbergs die Parlamentswahl überraschend deutlich gewonnen. Die Vereinte Liste kommt nach Auszählung von 72% der Stimmen auf 36,5%. Weit abgeschlagen dahinter liegt die populistische prorussische Partei Lettland zuerst mit 13%. Die Wahl stand im Schatten des Krieges in der Ukraine und der Sorge vor einer russischen Aggression. Das waren die Nachrichten mit Tom Brandenberger. Zum Wetter.
2: Enorme Regenmengen sind gestern im Südosten Frankreichs gefallen. 270 Liter Regen sind dort in nur 6 Stunden pro Quadratmeter zusammengekommen. Zum Vergleich, ungefähr so viel regnet es in Wien durchschnittlich in einem halben Jahr. Bei uns in Österreich bleibt das Wetter aber ruhig. Heute am Sonntag gibt es wieder einmal viel Sonnenschein und es wird warm am Nachmittag. Jetzt in der Früh ist es aber noch frisch, teilweise hat es um 0 Grad, etwa in höheren Gegenden im Waldviertel. Meist hat es aber zwischen 4 und 14 Grad. Im Großteil des Landes ist es von Anfang an sonnig, aber stellenweise halten sich noch ein paar Nebel- und Hochnebelfelder, am längsten wahrscheinlich in Teilen Tirols, Salzburgs und Oberösterreichs. Die Sonne setzt sich aber überall durch und damit erwärmt sich die Luft auf 18 bis 25 Grad am Nachmittag. Morgen am Montag gehen die Temperaturen ein Stück zurück und die Sonne scheint nur noch zeitweise. Es ist vorübergehend unbeständig, vor allem von Vorarlberg bis ins Bergland Oberösterreichs und der Steiermark. Hier sind nämlich Schauer möglich. So viel zum Wetter von Daniel Stanker. 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
1: Am Mikrofon ist Lorenz Wildner. Guten Morgen. In Bosnien-Herzegowina wird heute gewählt. Um möglichst faire Wahlen sicherzustellen, kommen erstmals technologische Hilfsmittel zum Einsatz. Vor der Stimmabgabe werden die Fingerabdrücke gescannt, Stimmzettel sind mit Barcodes versehen. Aus Sarajevo, Cornelia Primosch.
2: Die vielen Wahlplakate in der Hauptstadt Sarajevo verbreiten die Politslogans weiter. Für die Parteien aber gilt schon seit gestern früh in ganz Bosnien-Herzegowina verordnete Wahlruhe. Strenge Regeln sollen Wahlbetrug unterbinden, denn bisher waren mehr Wahlberechtigte eingetragen, als es Einwohner gibt. Einen Stimmzettel bekommen heute nur jene, die zuvor ihren Fingerabdruck gescannt haben. Die Technologie führe zusätzliche Kontrollen ein, sie ersetze jedoch nicht den Papierstimmzettel und die manuelle Auszählung, sagt Suat Arnautovic von der Zentralen Wahlkommission. Auch internationale Beobachter sind im Einsatz. Erste Ergebnisse gibt es ab 20 Uhr.
1: Die SPÖ kommt heute zu einer Krisensitzung zusammen. SPÖ-Chef Babler berät mit den SPÖ-Länderchefs, Gewerkschaftschef Katzian und Frauenvorsitzender Holzleitner darüber, wie es weitergehen soll. Die Sitzung folgt auf die aktuelle Führungsdebatte. Medienmanager Zeiler hat vor mehr als einer Woche angekündigt, SPÖ-Chef werden zu wollen. Viel öffentliche Unterstützung hat er dafür bisher nicht erhalten. Nordkorea hat eine Mittelstreckenrakete getestet, die ihre Flugbahn mit Hilfe von künstlicher Intelligenz verändern kann. Die Rakete wurde laut nordkoreanischen

0: berichteten Medienberichten von der Ostküste abgefeuert und hat ein 1000 Kilometer entferntes Ziel im Meer getroffen. Experten zufolge ist der Einsatz von KI in ballistischen Raketen nicht ungewöhnlich. Und auf Österreichs Fußballnationalmannschaft kommt dem heutigen Auswärtsspiel im Kosovo ein echter Hexenkessel zu. Im Duell zwischen Ralf Rangnick und Ex-ÖFB-Teamchef Franco Foda könnte die Stimmung auf den Rängen mitentscheidend werden. Sportreporter Daniel Kulowitz ist mit dem ÖFB-Team nach Pristina mitgereist.
1: Der Kosovo ist im Heimstadion hier in Pristina eine Macht. Hier haben sich auch schon große Nationen wie die Schweiz oder Schweden die Zähne ausgebissen. Knapp 15.000 Fans in einem engen Stadion. Dazu Kosovos Teamchef Franco Foda.
2: Wird ausverkauft sein, ist ja nur ein kleines Stadion. Die Fans sind hier und sie werden die Mannschaft von der ersten bis zur letzten Minute unterstützen. Und es gibt der Mannschaft Kraft. Aber trotz allem wissen wir, welche Qualität Österreich hat. Und wir müssen auf jeden Fall am obersten Limit spielen, wollen auf jeden Fall mal Österreich einen großen Fight bieten.
1: Ralf Rangnick hofft nach dem Mammutprogramm der letzten Tage, dass seine Spieler die Akkus wieder aufgeladen haben.
3: Was die Energie angeht, wenn wir die auf den Platz bringen, so wie in der zweiten Halbzeit in Dublin, dann ist es schwierig gegen uns zu spielen und wird es eben auch nochmal drauf ankommen, alles was noch im Tank ist, eben auch wirklich rauszuholen.
1: Bei einem Sieg würde Österreich dem Aufstieg in die Gruppe A der Top-Nationen gehörig näher kommen.
0: Das waren die Nachrichten mit Lorenz Wildner.
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5: Heute Vormittag wird es noch einmal sonnig, aber es rücken schon ein paar hohe Wolkenfelder näher und die bringen am Nachmittag vor allem im Bregenzer Wald und Arlberg ein paar Regenschauer. Sonst bleibt es trocken, 18 bis 23 Grad heute. Aktuell hat es 9 in Andelsbuch, 12 in Wolfurt und 13 in Bludenz. Morgen Montag startet frisch, eher wechselhaft mit ein paar letzten Regentropfen, wird dann aber im Laufe des Tages immer sonniger und milder mit bis zu 22 Grad. Der Verkehrsservice um 3 nach 6 läuft alles in geordneten Bahnen. Wenn Sie was entdecken, was da so nicht hingehört, dann einfach anrufen hier unter 0800 20 4000. Geht auch als WhatsApp-Sprachnachricht.
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5: Und ich glaube, nach dieser langen Nacht ist unser früher Aufsteher-Club noch recht überschaubar. Also halt je nachdem, wie lang sie für sie war. Ich habe jetzt jedenfalls alles einmal zusammengeräumt hier von den vielen Führungen, die durchs ORF-Studio durch sind. Muss aber sagen, sehr ordentlich hinterlassen alles. Also hoffe, sie hatten es fein und jetzt machen wir es uns gerade noch einmal fein. Maxi Priest ist nämlich für alle was. Für die Müden, für die Fitten und für die Zwischendrin. 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

0: 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Guten Morgen, Sophia. Guten Morgen, Claudia, Christina, Melissa und so weiter. Man könnte es auch einfach zusammenfassen. 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
0: Mit Anja Asel und Ines Quar vom Seelsorgeraum Kaiserwald.
2: In unserer täglichen Arbeit als Pastoralreferentin an der katholischen Kirche Steiermark beobachten wir, dass Menschen in ihrem schnellen Alltag immer mehr auf der Suche nach Rückzug und Erholung sind. Wir nehmen wahr, dass viele Menschen vor allem in der Natur Ruhe suchen und den Wald als Kraftort nutzen.
3: Unter dem Namen Kaiserwaldkraft entsteht in Kooperation mit der Firma Klosterwald, Wald und Kirche und der HLW Deutschlandsberg in einem schönen Waldstück hinter der Pfarrkirche Dobelbad ein besonderes Waldareal zum Ankommen, Durchatmen und vor allem zum Kraftschöpfen. Kaiserwaldkraft verbindet nämlich Spiritualität und Ökologie als Naturerlebnis auf ganz neue Weise. Das Areal hat einen verantwortungsvollen Blick auf die Rolle des Waldes. Als einladender Freizeitort, als kraftvoller Heilraum und als inklusiver Lebensraum für ein gesundes Miteinander von Natur und Mensch. Dieser Wald lädt ein, den Kreislauf des Lebens bewusst als Ort der Begegnung, der Inspiration und der Verbundenheit mit der Natur, mit anderen und mit sich selbst zu erleben.

0: einmal seiner Austropop-Legende ganz nah sein. Den Traum haben sich hunderte Vorarlbergerinnen und Vorarlberger an diesem Wochenende erfüllt.
1: Ja, Austropop, einfach mega, tolle Lieder, mega, kann man sich richtig reinfühlen.
0: Sagen Sie zu Peter Cornelius, hat offenbar ordentlich geliefert. Und wir liefern natürlich den Sound zum immer wieder wunderschöne Erinnerungen hochleben lassen. Es ist 17 nach 6.

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0: Dein 80er ist langsam ausgezupft. Aber wir haben noch viel mehr davon. Patrick Swayze gibt's gleich für Sie. Zum Aufstehen gibt's jetzt aber zuerst die Radio Vorarlberg Frühnachrichten um 6.30 Uhr.
1: Im Studio Emanuel Broger einen schönen guten Morgen. In der SPÖ brodelt es weiter. Seit Medienmanager Gerhard Zeiler öffentlich erklärt hat, SPÖ-Chef werden zu wollen, läuft die Führungsdebatte. Heute beraten die Landesparteichefs mit Andreas Babler in Wien über das weitere Vorgehen. Es sei aber lediglich ein informelles Treffen, sagt Vorarlbergs SPÖ-Chef Mario Leiter.
2: Allerdings möchte ich schon erwähnen, wir hatten vor einem halben Jahr einen Bundesparteitag. Da hat jeder die Möglichkeit, dass er sich da bewerben kann. Da war nur der Andreas Babler vor 6 Monaten der Kandidat und er wurde da bekanntlich mit über 80% gewählt.
1: Für einen Wechsel an der Parteispitze bräuchte es einen neuen Bundesparteitag und entsprechende Beschlüsse, sagt Leiter. Kontakt zu Gerhard Zeiler habe er nicht.
2: Ich war überrascht, dass er plötzlich als Kandidat auftritt, obwohl es keine Wahl gibt aktuell. Das heißt, wir reden jetzt über eine Person für eine Sache, die gar nicht momentan ansteht. Es gibt keinen Bundesparteitag, es gibt keine Wahl. Daher ist es auch schwierig, über dieses Thema zu reden.
1: Ja, reden werden die SPÖ-Chefs trotzdem müssen und das tun sie heute. Das Treffen soll um 16 Uhr in Wien beginnen. Seit 1,5 Monaten gilt auf Österreichs Spielplätzen de facto ein Rauchverbot. Seit dem 20. August dürfen dort keine Zigarettenstummel mehr weggeworfen werden. Es drohen Strafen von bis zu 2.000 Euro. In Vorarlberg gab es bisher aber noch keine einzige Anzeige diesbezüglich. Vorarlberg ist das Land der Blasmusik, das zeigen die Zahlen der Blasmusikkapellen. Da liegt Vorarlberg im österreichischen Spitzenfeld. Eine Analyse der Statistik Austria hat ergeben, dass es im Jahr 2024 in Vorarlberg exakt 1,34 Kapellen pro Gemeinde gegeben hat. Nur in der Steiermark waren es noch etwas mehr. Und bei den österreichischen Hallenradsportmeisterschaften in Koblach haben die Vorarlberger Vereine alle 15 Titel geholt. Im Radball sicherten sich die Europameister Patrick Schnetzer und Markus Bröll vom RV Dornbirn ihren 8. Staatsmeistertitel und das nach 7 Jahren Pause.
3: Seit Dezember habe ich wieder angefangen. Da hatte ich eine Woche Zeit fürs Weltcup-Finale zum Trainieren, weil da der Stefan ausgefallen ist. Das war richtig hart. Es ist jetzt nicht so, dass gleich EM-Titel oder so, wir haben schon ein halbes Jahr drauf trainiert. Dort hat auch noch nicht alles funktioniert, da war die Kondition auch noch nicht da. Ja, aber jetzt so nach 10 Monaten ist eigentlich fast wie früher.
1: Ja, und auch im Kunstradfahren gingen die Titel nach Vorarlberg. Marcel Schnetzer aus Mäder gewann im Männereinzel und gemeinsam mit Franziska Bell-Mega im Zweier. Die Giesingerin holte sich außerdem den Staatsmeistertitel im Dameneinzel.
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5: So ist es, genau. Guten Morgen. Ja, das sonnige Herbstwetter geht in die Verlängerung heute mit einem kleinen Schönheitsfehler, denn am Nachmittag kann es vor allem zwischen Bregenzer Wald und Arlberg lokale Regenschauer geben. Sonst bleibt es trocken und sonnig bei Höchstwerten zwischen 18 und 23 Grad. Jetzt in der Früh haben wir es überall gering bewölkt, zwischen Bregenz und Feldkirch 12 Grad, 7 Grad hat sie in Lech und St. Gallenkirch meldet 10 Grad. Bis morgen Montag wird es ein bisschen unbeständiger mit ein paar Schauern. Am Dienstag und Mittwoch bleibt die Sonne dominant bei Höchstwerten noch teils über 20 Grad, aber ab Donnerstag stellt sich das Wetter dann auf nass und kälter um.
0: Na also, ist auch kein Problem. Gut, Nachschub von oben. 6.33 Uhr auf Vorarlbergstraßen tut sich nachschubmäßig momentan nicht wahnsinnig viel, sind ein paar schon unterwegs, sehe ich auf den Webcams, aber alles problemlos. Wenn Sie was entdecken unterwegs, auch am Wochenende erreichen Sie uns kostenlos unter 0800 20 4000.
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0: Wir leben den Moment und im Moment ist Sonntag.
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0: Sehr kraftvoll, die Rednecks. Hat schon echt Power, der Song. Aber die Frage ist ja viel eher, haben Sie schon an Energievorrat angelegt? Weil morgen geht's los.
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2: Am Mikrofon ist Lorenz Wildner. Einen schönen guten Morgen. Immer mehr Menschen haben ihre Ausweise digital auf dem Handy dabei. Ganz egal, ob digital oder analog, produziert werden die Ausweise in der österreichischen Staatsdruckerei in Wien. Katja Winkler.
3: Ausweise entstehen längst nicht mehr nur auf Papier und Plastik. Neben dem klassischen Druck werden sie in der österreichischen Staatsdruckerei auch für die digitale Nutzung programmiert. Führerschein und Personalausweis finden sich deshalb immer öfter nicht nur in der Geldbörse, sondern auch am Smartphone, sagt Helmut Lackner, Generaldirektor der österreichischen Staatsdruckerei.
4: Sprich Ausweise als App am Mobilfone. In 2022 ist das in Österreich erstmals umgesetzt worden in der Form des österreichischen Führerscheins. Wir haben mittlerweile 1,3 Millionen Führerscheine im Feld.
3: Der österreichische Reisepass gilt als einer der fälschungssichersten weltweit. Die österreichische Staatsdruckerei produziert daher auch Ausweise für andere Staaten wie Liechtenstein, Island oder Ghana.
2: Deutschlands Bundeskanzler Merz ist heute früh überraschend in Kiew eingetroffen. Begleitet wird er unter anderem von Wirtschaftsministerin Reiche. Der Besuch findet zu einem brisanten Zeitpunkt statt. Die russische Regierung hat erst gestern Ausländer und diplomatisches Personal aufgefordert, die ukrainische Hauptstadt angesichts bevorstehender Angriffe zu verlassen. Auch Kiews Bürgermeister Klitschko hat die Situation der Stadt als extrem dramatisch bezeichnet. Einen überraschenden Sieg hat es bei der Parlamentswahl in Lettland gegeben. Das Wahlbündnis Vereinigte Liste von Ministerpräsident Kohlbergs erreicht 35,4% der Stimmen und kann ihr Ergebnis im Vergleich zur vorigen Wahl mehr als verdreifachen. Immer öfter kommt es auch in Tirol zu Übergriffen auf Zugbegleiterinnen und Begleiter. In einer Umfrage betroffener Zugbegleiterinnen und Begleiter berichten 90% von Beschimpfungen und auch Übergriffen. Die Gewerkschaft fordert dringend Maßnahmen ein, Wolfgang Böhmer.
5: 36% der 200 Zugbegleiterinnen und Begleiter in Tirol sind bereits körperlich angegriffen worden, 70% bedroht. Sie sind allein im Zug, haben oft selbst wenig Infos, warum der Zug zum Beispiel verspätet ist.

0: Da werden sie rasch zum Ziel einer immer aufgeheizteren Kundschaft, sagt Tirols ÖGB-Vorsitzende Sonja Föger-Kalschmidt.
1: Ein Drittel fühlt sich nicht mehr sicher bei der Ausübung der Tätigkeit als Zugbegleiterin oder Zugbegleiter. Und das darf nicht sein.
0: Gleichzeitig sagen aber 80%, sie mögen den Job prinzipiell, wenn nicht diese Bedingungen wären. 22% wollen den Job aber schnell wechseln.
1: Der Arbeitgeber hat grundsätzlich eine Fürsorgepflicht gegenüber den Beschäftigten. Und deshalb müssen sie dringend was tun.
0: Die Gewerkschaft fordert ähnlich wie im Osten Österreichs etwa Doppelbesetzungen in Problemzügen. Die Möglichkeit, freiwillig Bodycams zu tragen oder auch Schutzausrüstung.
2: Das waren die Nachrichten mit Lorenz Wildner.
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4: Traumhaftes Morgenrot hat sich gerade über den Ländlehimmel gebreitet. Heute Vormittag wird es also nochmal recht sonnig. Es rücken aber schon ein paar hohe Wolkenfelder näher und die bringen dann am Nachmittag vor allem zwischen Bregenzer Wald und Arlberg ein paar Regenschauer. Ansonsten bleibt es trocken bei 18 bis 23 Grad. Aktuell der Höchstwert Bludenz mit 13 Grad, in Sulzberg ebenfalls 13 und in Schröcken hat es 10 Grad aktuell. Morgen Montag startet dann frisch, eher wechselhaft. Mit ein paar letzten Regentropfen wird dann aber im Laufe des Tages immer sonniger und milder mit bis zu 22 Grad. Der Verkehrsservice hier bei Radio Vorarlberg verlässlich auch am Wochenende um 6:35. Es ist aber alles gut, gibt also nichts Erwähnenswertes, außer natürlich Sie entdecken was. Dann geben Sie es mir durch unter 0800 20 4000.
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4: Was macht einen Kulthit aus? Also, ich glaube, die Antworten sind so unterschiedlich, wie es Kulthits gibt. Ein guter Refrain zum Mitsingen, klar, wichtig. Guter Sound, Gitarren, ein guter Bass, guter Text vielleicht. Also, Sie sehen, so klar ist es nicht. Da gibt es keine Einser-Formel. Aber es gibt einen Einser-Song, der in genau diese Kategorie fällt. Und eigentlich so ziemlich alles erfüllt. Hier ist Bon Jovi.

Wetter, Wetter, geht's für Wanda. Haben soeben ihre neue Single veröffentlicht. Namens Salbei. Sehr rockig, sehr viel Botschaft wieder, die drin steckt. Und die neue Single steckt in einem ebenso neuen Album. Das kommt zwar erst im April raus, man kann es aber jetzt schon vorbestellen. Und der Witz an dem Ganzen, wenn sie das tun, dann sind sie automatisch beim Kartenvorverkauf für die nächste Wandertour mit dabei. Und tatsächlich machen die Burschen Zwischenhalt in Vorarlberg. Open Air am Rankler Marktplatz Ende Mai 2027. Headliner Wanda. Also wenn das nicht einmal ein Grund zur Vorfreude ist. Jetzt schon. Vielleicht auch eine gute Idee für ein Weihnachtsgeschenk. Oh, dass man das gerade einfällt.

0: Beim Traum entstehen manchmal die besten Ideen. Und den Song hat Paul McCartney erträumt. Also ich hoffe, ich hole Sie gerade nicht mitten aus so einer produktiven Traumsession, sondern gebe Ihnen jetzt auch die Möglichkeit, Ihre Träume im Wachen umzusetzen. Guten Morgen am Sonntag. Es ist 7:08.
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0: Denise Williams, die 80er. Hier ist Radio Vorarlberg am Sonntagmorgen. Und Sie sind bestens informiert mit unseren Frühnachrichten jetzt um 7:30.
1: Im Studio Emanuel Broger, einen schönen guten Morgen. Ein Vorarlberger ist mitverantwortlich für eine der größten Maschinen der Welt. Markus Zerlaut aus Feldkirch ist für den riesigen Teilchenbeschleuniger LHC am CERN in Genf verantwortlich. Jährlich zahlt Österreich rund 28 Millionen Euro an das Forschungszentrum. Neben bahnbrechenden wissenschaftlichen Entdeckungen gehen auch technische Errungenschaften wie das World Wide Web oder Touchscreens bei Handys auf Forschungen am CERN zurück. Zerlaut verweist auch auf zahlreiche Ausbildungsprogramme.
2: Wir haben eine ganze Reihe von Studentenprogrammen. Ich bin damals für die Doktorarbeit gekommen. Man kann auch für ein Sommerstipendium oder für eine Masterarbeit ans CERN kommen. Und viele von den Leuten, die gehen dann mit dem, was sie am CERN lernen, nach ein paar Jahren wieder auch zurück in die Wirtschaft. Das heißt, dass auch da wieder ein bisschen ein Rückfluss an Know-how und Entwicklungen, die dann wirklich den Mitgliedsländern zur Verfügung gestellt werden.
1: 2030 sollen am CERN wieder Teilchen mit annähernd Lichtgeschwindigkeit aufeinanderprallen. Die Forscher hoffen damit auf neue Erkenntnisse über die fundamentalen Bausteine des Universums. Darüber spricht Markus Zerlaut heute auch im neuen Interviewformat Sägermoll Vorarlberg im Interview ab 11 Uhr bei Radio Vorarlberg. Wie geht es in der SPÖ weiter? Der Antwort auf diese Frage will man heute zumindest ein Stück weit näher kommen. In Wien treffen die Landesparteichefs mit Bundesparteiobmann Andreas Babler zusammen. Es sei aber nur ein informelles Treffen, sagt Vorarlbergs SPÖ-Chef Mario Leiter. Er verweist auch darauf, dass Babler erst vor einem halben Jahr beim Bundesparteitag zum Obmann gewählt worden ist. Kontakt zum Medienmanager Gerhard Zeiler habe Leiter keinen. Die Gespräche beginnen heute um 16 Uhr. Vorarlberg ist das Land der Blasmusik und zwar auch statistisch. 2024 gab es hier laut Statistik Austria im Schnitt 1,34 Blasmusikkapellen pro Gemeinde. Damit liegt Vorarlberg österreichweit im Spitzenfeld. Nur die Steiermark kommt auf einen etwas höheren Wert. Und in der Handballliga verliert der HC Hard nach 2 Siegen in Folge wieder. Gegen Bernbach-Köflach unterliegen die Harder mit 26:34 und fallen damit auf den Tabellenplatz 10 zurück. Einen Punkt davor liegt noch Bregenz Handball. Die Bregenzer spielen heute ab 16.30 Uhr in Graz und könnten mit einem Sieg davonziehen.
0: Jetzt schon gewonnen haben Sie, wenn Sie früh aufgestanden sind und beobachtet haben, wie aus Morgenrot jetzt langsam Sonnenschein wird. Vor allem jetzt am Vormittag noch, später am Sonntag kann es zuziehen, vor allem zwischen Bregenzerwald und Arlberg ein bisschen regnen. Es wird aber auch heute milder mit bis zu 22 Grad. Jetzt hat es frische 8 in Wart, 11 in Bregenz und 12 in der Laas. Morgen Montag starten wir dann frisch und eher wechselhaft in die neue Woche mit ein paar letzten Regentropfen, aber es wird dann im Laufe des Montags immer sonniger. Der Verkehrsservice um 7.33 Uhr ist alles gut auf den Straßen. Wenn Sie was entdecken, gern einfach anrufen oder WhatsApp-Sprachnachricht schicken an die 0800 20 4000.
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0: Nicht irgendwie, irgendwo, irgendwann, sondern jetzt hier und volle Wisch gibt's Nena.

0: sündhaft gut, die Pet Shop Boys und It's a Sin bei Radio Vorarlberg. Und wir im Ländle wissen einfach, wie man eine Party feiert. Da gibt's nicht einfach einen Abend fertig, na. Da machen wir schon mal 4 Tage draus, wenn wir schon das größte Kreativzentrum Westösterreichs eröffnen. Die Campus Fähre in Dornbirn. Donnerstag war große Eröffnung und heute... Ja, was ist denn heute, Geschäftsführerin Bettina Steindl?
1: Guten Morgen, Dominik. Guten Morgen, Radio Vorarlberg, Hörer und Hörerinnen. Heute ist der letzte Tag des Festivals zur Entwicklung der Zukunft, der letzte Tag der offenen Tore in der Campus Fähre. Es ist heute der Family-Tag. Ab 10 Uhr geht's bei uns los mit einem Keramik-Workshop. Danach haben wir einen Jazz-and-Chill-Workshop, was das ist. Das heißt, man spielt Schach und kann dabei sogar chillen. 21 offene Kojen, wir haben Pop-Up-Shops, man kann einkaufen, man kann regionales Handwerk anschauen. Es gibt offene Ateliers, eine Theatervorführung für Kinder, es gibt Ausstellungen für Kinder, es gibt Workshops, wie man Farben herstellt und sogar eine Aufführung der Zirkuswerkstatt, wo auch die Musikschule Dornbirn dabei ist. Wir freuen uns sehr auf zahlreiche Besucher und Besucherinnen.

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0: Um 7:06, gleich nach den Nachrichten, gibt's Sound von Marlon Rudette, New Age aus den 2010ern. Aber immer zur vollen Stunde haben wir uns es zur Mission gemacht, dass wir Ihnen ein Versprechen geben. Und das natürlich auch einlösen. Einen der schönsten 80er. Wir sind AHA. Und The Sun Always Shines on TV. Guten Start in den Sonntag, Vorarlberg.

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3: Am Mikrofon ist Lorenz Wildner. Einen schönen guten Morgen. Die Gasspeicher in Österreich sind im Moment nicht ganz gefüllt und das ausgerechnet jetzt, wo man wieder beginnt einzuheizen. Die Versorgung im Winter sei aber kein Problem, heißt es seitens der Regulierungsbehörde E-Control. Peter Daser berichtet.
4: Die Gasspeicher Österreichs sind derzeit zu 68% gefüllt. Das ist der niedrigste Stand seit 2021. Aber anders als damals, als Russland der einzige Lieferant war, hat Österreich inzwischen mehr Bezugsquellen über Pipelines aus Deutschland und Italien. Und es gibt inzwischen die strategische Gasreserve des Staates. Dazu die Pflichtreserven der Gasversorger und Reserven der Industrie. Carola Milgram von der E-Control sagt,
5: die Speicher haben eine gute Position, weil wir die strategische Gasreserve haben, aber wir sind auch von der Beschaffungsseite besser aufgestellt, weil es deutlich diversifizierter ist, als es in der Vergangenheit war.
4: Unklar ist aufgrund der Weltlage aber, wie sich der Gaspreis in nächster Zeit entwickelt. Die E-Control empfiehlt einen Preisvergleich und Verträge mit fixem Preis.
3: Es könnte der Tag der Entscheidung sein für die SPÖ. 10 Tage nachdem Medienmanager Zeiler angekündigt hat, SPÖ-Chef werden zu wollen, gibt es heute ein großes SPÖ-Treffen in Wien. Teilnehmen werden neben Parteichef Babler, die SPÖ-Länderchefs, Gewerkschaftsboss Katzian und Frauenvorsitzende Holzleitner. Babler gilt, auch aufgrund von historisch schlechten Umfragewerten, als angeschlagen. Deutschlands Bundeskanzler Merz ist in der Früh überraschend zu einem Besuch in Kiew eingetroffen. Begleitet wird er von Wirtschaftsministerin Reicher und Vertretern deutscher Rüstungsunternehmen. Merz will dem Land weitere konkrete Hilfe im Krieg gegen Russland zusagen. Alexandra von Mersi.
6: Bundeskanzler Merz ist früh am Morgen in Kiew eingetroffen. Er wurde vom ukrainischen Außenminister Sybiha empfangen. Der Besuch ist bemerkenswert, weil Moskau erst gestern alle Diplomaten und Ausländer gewarnt hat, Kiew zu verlassen, weil massive Angriffe bevorstünden. Merz schreibt in einer Erklärung, die Ukraine braucht in den kommenden Wochen all unsere Unterstützung. Und wenn Russland nicht gestoppt wird, wird sich seine Kriegsmaschinerie früher oder später gegen uns wenden. Aus Regierungskreisen heißt es, der Kanzler will 1 Milliarde Euro Militärhilfe freigeben sowie mehr als 300 Millionen für Reparaturen im Energiesektor. Außerdem geht es um die gemeinsame Produktion von Drohnen und sogenannten Abstandswaffen.
3: In der Europäischen Union werden weniger Asylanträge gestellt. Wie aus Zahlen der Asylagentur der EU hervorgeht, hat es heuer in den ersten 9 Monaten mehr als 450.000 Schutzanträge gegeben. Das sind rund 24% weniger gegenüber dem Vorjahreszeitraum. Spitzenreiter bei den Asylanträgen ist Frankreich, gefolgt von Italien und Deutschland.

0: Deutschland. Schlusslichter sind Malta, die Slowakei und Ungarn. Das waren die Nachrichten mit Lorenz Wildner.
1: Und das ist ein ganz ruhiger herbstlicher Sonntagmorgen im Ländle. 13 Grad in Fraxham, alles was das Thermometer aktuell hergibt. Sonst ist es überall frischer, in Feldkirch zum Beispiel hat es 11 und in Alberschwende 9 Grad. Mit Sonne werden es bis zu 22 Grad heute. Am Nachmittag tun sich in den Bergen ein paar Quellwolken zusammen, so vor allem zwischen Bregenzwald und Arlberg kann es dann auch mal regnen. Morgen Montag starten wir ebenso frisch und herbstlich in die neue Woche. Es wird aber im Laufe des Tages immer sonniger und milder. 3 nach 8, der Verkehrsservice mit guten Nachrichten. Es ist nämlich nichts los auf Vorarlbergsstraßen. Wenn Sie Infos für uns haben, 0800 20 4000, gerne anrufen oder WhatsApp-Sprachnachricht schicken.
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1: Falls Sie sich wirklich gerade auf den Weg machen im Auto, dann habe ich jetzt einen Einser-Tipp für Sie.
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1: Und der geht so. Fenster runter, frische Sonntagmorgenluft reinlassen und dann fährt sich's gleich besser. Dann kommen Sie bis nach France, wenn Sie wollen. Und wir begleiten Sie auf Ihrem Weg, jetzt mit Mike Oldfield und Maggie Reilly.

0: Give it up. Vielleicht nicht das beste Motto für unsere Nationalmannschaft heute im Spiel gegen Kosovo am Abend, 18 Uhr. Wobei ich die Jungs verstehen würde, weil anscheinend ist ja der Rasen im Stadion in Pristina so unglaublich schlecht. Das sagt einmal zumindest der Trainer Ralf Rangnick.
1: Ich habe selten so einen ungepflegten Platz gesehen wie den hier. Das ist wirklich bestenfalls eine Wiese, wenn nicht teilweise sogar ein Acker. Ich muss es so deutlich aussprechen. Auf dem Level sollten Plätze in dieser Jahreszeit anders aussehen.
0: Ein Nations League-Spiel auf dem Acker. Ja gut, wobei, vielleicht hat das ja auch was Gutes. Könnte unsere Jungs ja an die Zeit im Nachwuchs erinnern, an die Buckelplätze unserer schönen Republik. Und da kicken sie noch emotionaler und hoffentlich Österreich auf Gruppenplatz 1. Aufstellung ist noch nicht bekannt, also ob es Vorarlberger Beteiligung gibt, werden wir erst noch sehen. Spielbeginn in der Nations League. Kosovo gegen Österreich. Heute um 18 Uhr live in ORF 1. 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

0: 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Und das ist gut so, weil die Power, die brauchen wir spätestens morgen.
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1: Im Studio Emanuel Broger, guten Morgen. In der SPÖ brodelt es weiter. Seit Medienmanager Gerhard Zeiler öffentlich erklärt hat, SPÖ-Chef werden zu wollen, läuft ja die Führungsdebatte. Heute beraten die Landesparteichefs mit Bundesparteiobmann Andreas Babler in Wien über das weitere Vorgehen. Es sei aber lediglich ein informelles Treffen, sagt Vorarlbergs SPÖ-Chef Mario Leiter.
2: Allerdings möchte ich schon erwähnen, wir hatten vor einem halben Jahr einen Bundesparteitag. Da hat jeder die Möglichkeit, dass er sich da bewerben kann. Da war nur der Andreas Babler vor 6 Monaten der Kandidat und er wurde da bekanntlich mit über 80% gewählt.
1: Für einen Wechsel an der Parteispitze bräuchte es einen neuen Bundesparteitag und entsprechende Beschlüsse, sagt Leiter. Kontakt zu Gerhard Zeiler habe er nicht.
2: Ich war überrascht, dass er plötzlich als Kandidat auftritt, obwohl es keine Wahl gibt aktuell. Das heißt, wir reden jetzt über eine Person für eine Sache, die gar nicht momentan ansteht. Es gibt keinen Bundesparteitag, es gibt keine Wahl. Daher ist es auch schwierig, über dieses Thema zu reden.
1: Ja, reden werden die SPÖ-Chefs trotzdem müssen und das tun sie eben heute. Das Treffen soll um 16 Uhr in Wien beginnen. Die Gemeinde Hart steht bei der Verschuldung besser da als der Durchschnitt. Während die Schulden von Land und Gemeinden im Vorjahr um 17% gestiegen sind, waren es in Hart nur 6%, sagt Bürgermeister Martin Staudinger. Vizebürgermeister René Bickel von Zukunft Hart widerspricht dem aber. Rechne man ausgelagerte Unternehmen mit ein, sei der Schuldenstand deutlich höher. Noch keine Anzeige hat es in Vorarlberg wegen des neuen Rauchverbots auf Spielplätzen gegeben. Das zeigt eine Anfrage bei den Bezirkshauptmannschaften. Seit dem 20. August dürfen an Spielplätzen keine Zigarettenstummel mehr weggeworfen werden. Es drohen Strafen von bis zu 2.000 Euro. Und bei den österreichischen Hallen-Radsportmeisterschaften in Koblach haben die Vorarlberger Vereine alle 15 Titel geholt. Im Radball sicherten sich die Europameister Patrick Schnetzer und Markus Bröll vom RV Dornbirn ihren 8. Staatsmeistertitel. Und das nach unglaublichen 7 Jahren Pause.
3: Seit Dezember habe ich wieder angefangen. Da hatte ich eine Woche Zeit fürs Weltcup-Finale zum Trainieren, weil da der Stefan ausgefallen ist. Das war richtig hart. Es ist jetzt nicht so, dass gleich EM-Titel oder so, wir haben schon ein halbes Jahr drauf trainiert. Dort hat auch noch nicht alles funktioniert, da war die Kondition auch noch nicht da. Ja, aber jetzt so nach 10 Monaten ist eigentlich fast wie früher.
1: Ja, und auch im Kunstradfahren gingen die Titel nach Vorarlberg. Marcel Schnetzer aus Mäde gewann im Männereinzel und gemeinsam mit Franziska Bellmega im Zweier. Die Giesingerin holte außerdem den Staatsmeistertitel im Dameneinzel.
0: Und wir haben alle schon gewonnen. Wenn wir jetzt aufgewacht sind mit den ersten Sonnenstrahlen, schaut das nämlich schon wieder sehr schön aus heute. Ein herbstlich frischer Sonntagmorgen, 9 Grad in Mittelberg aktuell, 11 hat es in Koblach und 12 in Frasterns. Bis zu 22 Grad werden es heute immerhin. Es bleibt aber nicht ganz ungetrübt. Am Nachmittag werden die Wolken dichter, zwischen Bregenzerwald und Arlberg kann sogar mal regnen. Morgen Montag startet man dann frisch und teilweise nur wolkig in die neue Woche. Es wird aber tagsüber immer sonniger und milder. 8.33 Uhr kommen Sie sicher durch den Sonntagmorgen mit dem Radio Vorarlberg Verkehrsservice. Aktuell gibt es keine Störungen oder Staus. Und wenn Sie unterwegs sind, freue ich mich im Namen aller Ihrer Mitfahrerinnen und Mitfahrer, wenn Sie es mir durchgeben unter 0800 20 4000.
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0: Guten Morgen, liebe Sunday Girls und Boys. Blondie klingt einfach immer super. Das ist gewohnt guter 70er Sound hier bei Radio Vorarlberg. Aber was gestern für ein Sound aus dem Lustenauer Stadion gekommen ist. Es ist eher ungewöhnlich, dass die Fangesänge von den Gästen lauter sind als die von den Austrianern. Aber gut. Schalke 04 war zu Gast, Traditionsverein aus der ersten deutschen Bundesliga, und offenbar ist da für viele im Ländle ein Traum in Erfüllung gegangen. Ausverkaufte Hütte, über 5000 Fans im Stadion, sehr, sehr viele in komplett blau. Der Alex zum Beispiel, der ist so ein Schalker-Fan aus Vorarlberg. Alex, wie war es zum Diener Mannschaft mal daheim, Sender quasi?
1: Das ist Weltklasse, das ist so geil. Hockst du in den Bus, fahrst aber, siehst sie vor dir, war Weltklasse.
2: Könnte immer so sein.
1: Immer.
2: Da hättest du die 700 Kilometer sperren.
1: Ja, allerdings. Ja.
2: Wieso, Geld. Wieso tut man sich das an?
1: Ja, das frage ich mich ab und zu. Nee, aber wenn du einen Verein brennst, dann machst du es.
2: Und jetzt noch 1-0 mitgenommen.
1: Ja, ein Knaps, aber doch mitgenommen.
2: Und das nächste Mal Gelsenkirchen.
1: So ist es. Im November wahrscheinlich. Und dann schauen wir uns das an.
2: Das in Lustenau haben wir uns fertig angeschaut. Also dir jetzt ein schönes Wochenende, gutes Erholen vom Auswärtssieg, oder ist das jetzt ein Heimsieg?
1: Dominik, das war einfach, ja, es war nur geil.

0: Das sind Womack und Womack hier bei Radio Vorarlberg. Gut, die kündige ich gerne an, die kommen aus den 80ern, das ist schon eine Weile her, dass die so richtig on top waren. Ich habe aber inzwischen richtige Sympathien entwickelt für die Künstlerinnen und Künstler, die sich selber vorstellen, und doppelt lässig wird's, wenn sie dann noch ein Kompliment dalassen. Ich finde, so um 10 vor 9 kann man sich schon mal was Nettes sagen lassen am Sonntagmorgen.
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0: Geht doch. Und hier ist Kaleidoskop.

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2: Am Mikrofon ist Lorenz Wildner. Guten Morgen. Es ist möglicherweise der Tag der Entscheidung bei der SPÖ. Beim Treffen mit den SPÖ-Länderchefs in Wien soll geklärt werden, wie es mit der Partei weitergeht. Für SPÖ-Chef Babler könnte es eng werden. Tanja Malle.
3: Soll Babler SPÖ-Bundesparteichef bleiben? Braucht es einen Übergang auf Raten? Oder soll besser gleich Medienmanager Zeiler übernehmen? Oder überhaupt jemand Drittes? Fragen über Fragen stehen heute beim Krisentreffen der SPÖ-Länderchefs mit Babler, Gewerkschaftschef Katzian und Frauenvorsitzender Holzleitner am Programm. Die SPÖ Wien hat gestern in der Sache eine klare Linie gefunden. Welche, das wollte Landesparteichef Michael Ludwig nicht sagen. Seine gestern formulierte Prognose für heute Nachmittag:
4: Es wird morgen eine Entscheidung über einen Prozess geben, ja.
3: Prozess, das klingt mehr nach mittel- bis langfristiger Klärung als nach zügiger Lösung. Dass Bundesparteichef Babler von sich aus den Hut nimmt und seinen Rückzug anbietet, gilt als wenig wahrscheinlich. Parteischwergewichte haben in den vergangenen Tagen weder Babler noch dessen Herausforderer Zeiler öffentlich den Rücken gestärkt.
2: Die großen unterirdischen Gasspeicher Österreichs sind aktuell nur zu 68% gefüllt. Damit deutlich weniger als sonst um diese Jahreszeit und so niedrig wie seit 2021 nicht mehr. Die Versorgung im Winter sei aber kein Problem, heißt es seitens der Regulierungsbehörde E-Control. Die E-Control empfiehlt Haushalten Verträge mit Fixtarifen, um sich abzusichern. Sozialministerin Schumann von der SPÖ will Frauen nach einer Fehlgeburt eine Trauerzeit ermöglichen. Ab der 16. Schwangerschaftswoche sollen sich Frauen 4 Wochen lang freistellen lassen können, ab der 20. 8 Wochen und ab der 23. 16 Wochen, so Schumann. Wer nicht möchte, dass der Arbeitgeber von der Fehlgeburt erfährt, soll sich wie derzeit Krankenstand nehmen können. Finanziert werden soll die Trauerzeit aus dem Familienlastenausgleichsfonds. In Lettland hat die proeuropäische Partei von Ministerpräsident Kohlbergs die Parlamentswahl überraschend klar gewonnen. Die Vereinte Liste kommt nach Auszählung von fast 90% der Stimmen auf 36,6%. Die populistischen prorussischen Parteien landen abgeschlagen dahinter. Alexandra von Mersi.
5: Lettlands Ministerpräsident Andris Kohlbergs hat mit seinem pro-europäischen Kurs die Parlamentswahl in Lettland ganz eindeutig gewonnen. Die Menschen wollen Veränderungen, sagt Kohlbergs in einem ersten Statement. Kohlbergs ist ja erst seit Ende Mai Ministerpräsident und hat im Wahlkampf vor allem auf das Thema Sicherheit gegen Bedrohungen aus Russland gesetzt. Zweitstärkste Kraft wurde die Partei Lettland an erster Stelle. Sie fordert ein Ende der Ukraine-Hilfen und Friedensgespräche. Kohlbergs bisherige Koalition kann nicht fortbestehen. Er muss sich neue Regierungspartner suchen.
2: Das waren die Nachrichten mit Lorenz Wildner.
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6: Wenn Sie die Glocken gerade wach geläutet haben, willkommen an einem strahlend sonnigen Sonntagmorgen. Der Tee auf der Terrasse ist noch etwas ambitioniert, aber es wird schon langsam wärmer. 14 Grad hat es jetzt in Feldkirch, 13 in Bludenz und 12 in Bregenz. 22 Grad gibt es heute und am Nachmittag, wenn die Wolken dichter werden, einzelne Regenschauer zwischen Bregenzerwald und Arlberg. Morgen geht es dann herbstlich frisch in die neue Woche, aber Montag tagsüber.

0: wird es schnell wieder sonnig und wärmer. Der Verkehrsservice um 8:35, nach wie vor alles gut, gibt keine Störungen oder Staus im Frühverkehr. Wenn Sie irgendwas entdecken unterwegs, dann speichern Sie sich unsere Verkehrshotline ein. Dann können Sie uns auch eine Sprachnachricht schicken unter 0800 20 4000.
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2: Guten Morgen.
1: Und hier ist Dominik der Pre.
0: Und ich würde vorschlagen, wir machen das jetzt so, weil ihr den Tee erwähnt habt, oder? Sie hängen das Beutele genau jetzt rein. Und wenn wir uns wieder hören, also in genau 6,5 Minuten, Luis Fonsi gibt es noch nach Berlin, haben wir perfekten Ziehdauer-Zeitvertreib.

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1: Oh, ganz gemächlich gehen wir diesen Sonntag an. Gute Idee von Luis Fonsi. Denn heute ist nicht irgendein Sonntag. Es ist der Gedenktag von Franz von Assisi, der Schutzpatron der Tiere. Und darum bieten viele Pfarren heute Tiersegnungen an. Der Thomas von der Pfarre im Dornbirner Hatterdorf erzählt uns jetzt mal, wie sowas abläuft.
2: Ja, das ist ganz ein paar Zufall. Da kommen einfach Leute, die ein Tier haben, weil es ja nicht so wichtig ist. Und der Pfarrer segnet die Tierle.
1: Ihr habt da sogar eine kleine Pinnwand. Und da hängen jetzt schon, warte mal, was ist das? Eine Katze? Nochmal eine Katze? Viele Katzen sind es.
2: Ja, ja, ich bin mit einem Hund einmal gekommen. Also das ist,
1: du warst auch schon dabei.
2: Ja, sicher, wenn ich unterwegs bin, mit unserer Resi und der Cluny, der ist aber schon gestorben.
1: Oh, aber das darf ich nicht lachen. Gott, nein. Du bleibst für den Cluny.
2: Ja, ja, der ist alt geworden. 16 Jahre.
1: Also ja, das ist okay. Hat ein schönes, erfülltes Hundeleben.
2: Als bestens, ja. Okay. Das ist,
1: aber die Segnung hat trotzdem geholfen.
2: Die hat geholfen, okay. Ganz sicher.
1: Okay. Also ja. Da kommt man mit allen möglichen.
2: Da kommt man mit allen Tieren, da ist man mit Hund, Katze, Henna, Schildkröte.
1: Schildkröte?
2: Ja, sehr, ja, sehr.
1: Startet heute Abend?
2: Am 6. Abend, 18 Uhr, vor der Katharina-Drechsel-Kirche. Das ist neben der Pfarre Hattlerdorf in Dornbirn.

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1: Schönen Start in den Sonntag. Jetzt mit Mike and the Mechanics und den 90ern. In 7 Minuten wird's 9:30 Uhr.

0: gibt ja die unterschiedlichsten Gründe, warum Sie mit Radio Vorarlberg aufstehen. Weil mit uns der Kaffee am besten schmeckt zum Beispiel oder weil wir die besten 80er haben. Den zum Beispiel von Eddie Money. Take me home tonight. Gibt's gleich hier für Sie jetzt das Nachrichtenupdate um 9:30.
1: Mit Emanuel Broger einen schönen Vormittag. Die Gemeinde Hart steht bei der Verschuldung besser da als der Durchschnitt. Während die Schulden von Land und Gemeinden im Vorjahr um 17% gestiegen sind, waren es in Hart nur 6%, sagt Bürgermeister Martin Staudinger. Vizebürgermeister René Bickel von Zukunft Hart widerspricht dem aber. Rechne man nämlich ausgelagerte Unternehmen mit ein, sei der Schuldenstand deutlich höher. Einiges los war gestern bei der ORF Langen Nacht der Museen. Allein in Vorarlberg sind 17.500 Besucherinnen und Besucher gezählt worden. Zu entdecken gab es gestern hier einiges. 81 Museen und Galerien in und rund um Vorarlberg gab es zu besichtigen. Es war die 26. Ausgabe der Langen Nacht. Und Vorarlberg ist das Land der Blasmusik, das zeigen die Zahlen der Blasmusikkapellen. Da liegt Vorarlberg im österreichischen Spitzenfeld. Eine Analyse der Statistik Austria hat ergeben, dass es im Jahr 2024 in Vorarlberg exakt 1,34 Kapellen pro Gemeinde gab. Nur in der Steiermark waren es noch etwas mehr.
0: Du hast genauer ausgerechnet, wie viele Kapellen es gibt, als ich die Temperaturen. Ich weiß, 16 Grad, aber jetzt wie viele Kommastellen, keine Ahnung. Jedenfalls geht das jetzt flott in die Höhe. 16 Grad haben wir nämlich in Felkirch und Dornbirn, 15 am Rohrspitze und in Sulzberg. 22 Grad gibt es heute noch mit viel Sonne am Vormittag. Am Nachmittag könnte es zwischen Bregenzerwald und Arlberg ein bisschen regnen. Morgen dann noch einmal viel Sonne am Montag zum Start in die neue Woche. Der Verkehrsservice hier bei Radio Vorarlberg, 9:58. Alles gut, nach wie vor hat sich nichts verändert im Frühverkehr. Wenn Sie Infos für uns haben, 0800 20 4000.
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0: Ob auf Englisch von Laura Branigan oder auf Italienisch im Original von Umberto Tozzi. Gloria ist ein super Song für den Sonntag. Vor allem um kurz vor 10, weil mit viel Glorie geht's jetzt hier am Vormittag weiter. Um 10 Uhr den Gottesdienst live und um 11 Uhr dann Sägemoll Vorarlberg im Interview. Ich bin Dominik Dabré und wenn Sie jetzt schon wissen, dass Sie morgen viel Unterstützung in der Früh brauchen beim Wochenstart.
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Herzlich willkommen zum katholischen Gottesdienst anlässlich des Weihefestes aus der Stifts- und Pfarrkirche St. Stephanus in Herzogenburg in Niederösterreich, die in Radio Niederösterreich heute für die ORF-Regionalradios überträgt. Sie hören die Missa Brevis Sancti Ioannis de Deo in B-Dur von Josef Haydn, auch kleine Orgelsolo-Messe genannt. Es singen und musizieren der Motettenchor und das Stiftsorchester Herzogenburg unter der Leitung von Stefan Zenkel. Solistin ist Martina Daxböck, Sopran. An der Orgel Stiftsorganist Johannes Zimmerl. Mit der Gemeinde feiern Propst Petrus Stockinger und Herr Stephanus Rützler nun den Gottesdienst.

Liebe Schwestern und Brüder, die ihr nun wollet bei ihm sein, kommt, geht zu seinen Toren ein, so haben wir im wohlbekannten Lied soeben gesungen. Und ich freue mich, dass Sie, die Sie heute diesen Gottesdienst mit uns feiern, diesem Aufruf gefolgt sind. Dass Sie entweder persönlich durch unser gotisches Kirchenportal hier in die barocke Stifts- und Pfarrkirche von Herzogenburg im Herzen Niederösterreichs eingetreten sind oder auch via Radio oder Internet die Verbindung zu uns hergestellt haben. Gemeinsam dürfen wir heute Kirchweihfest feiern. Wir wollen Gott loben und ihm danken. Wie arm wäre doch unser Leben, wenn es nur auf das Irdische beschränkt wäre und es darüber hinaus keine Dimension gäbe. Es wäre horizontlos und hoffnungslos. Aber wie reich hat uns der Herr bedacht, der uns zu seinem Volk gemacht. Auch das haben wir gesungen. Wir feiern Gottesdienst, verbinden uns mit ihm und untereinander. Der, der uns dazu zusammenruft, ist Jesus Christus selbst. Er ist der Gastgeber. Und das ist uns wohl bewusst, weil es sein Auftrag ist, dem wir folgen. Tut dies zu meinem Gedächtnis. Das wollen wir tun, wollen uns von ihm im Wort bereichern und im Sakrament beschenken lassen. So erfüllt sich, als guter Hirt ist er bereit, zu führen uns auf seine Weid. Lasst uns ihn, unseren Gastgeber, unseren Hirten, unseren Herrn und Heiland, um sein Erbarmen, um seinen Beistand, um seine Gegenwart unter uns bitten.

Lasst uns beten. Großer und heiliger Gott, jedes Jahr feiern wir den Weihetag dieses heiligen Hauses. Höre auf die Bitten deines Volkes. Hilf uns, dass wir an diesem Ort in rechter Gesinnung den heiligen Dienst vollziehen und den Reichtum der Erlösungsgnade empfangen. Darum bitten wir durch Jesus Christus, deinen Sohn, unseren Herrn und Gott, der in der Einheit des Heiligen

Lesung aus dem ersten Brief des Apostels Petrus. Schwestern und Brüder, kommt zum Herrn, dem lebendigen Stein, der von den Menschen verworfen, aber von Gott auserwählt und geehrt worden ist. Lasst euch als lebendige Steine zu einem geistigen Haus aufbauen, zu einer heiligen Priesterschaft, um durch Jesus Christus geistige Opfer darzubringen, die Gott gefallen. Denn es heißt in der Schrift: Siehe, ich lege in Zion einen auserwählten Stein, einen Eckstein, den ich in Ehren halte. Wer an ihn glaubt, der geht nicht zugrunde. Euch, die ihr glaubt, gilt diese Ehre. Für jene aber, die nicht glauben, ist dieser Stein, den die Bauleute verworfen haben, zum Eckstein geworden, zum Stein, an dem man anstößt, und zum Felsen, an dem man zu Fall kommt. Sie stoßen sich an ihm, weil sie dem Wort nicht gehorchen, doch dazu sind sie bestimmt. Ihr aber seid ein auserwähltes Geschlecht, eine königliche Priesterschaft, ein heiliger Stamm, ein Volk, das sein besonderes Eigentum wurde, damit ihr die großen Taten dessen verkündet, der euch aus der Finsternis in sein wunderbares Licht gerufen hat. Wort des lebendigen Gottes.

Das Paschafest der Juden war nahe und Jesus zog nach Jerusalem hinauf. Im Tempel fand er die Verkäufer von Rindern, Schafen und Tauben und die Geldwechsler, die dort saßen. Er machte eine Geißel aus Stricken und trieb sie alle aus dem Tempel hinaus, samt den Schafen und Rindern. Das Geld der Wechsler schüttete er aus, ihre Tische stieß er um und zu den Taubenhändlern sagte er: Schafft das hier weg, macht das Haus meines Vaters nicht zu einer Markthalle. Seine Jünger erinnerten sich, dass geschrieben steht: Der Eifer für dein Haus wird mich verzieren. Da ergriffen die Juden das Wort und sagten zu ihm: Welches Zeichen lässt du uns sehen, dass du dies tun darfst? Jesus antwortete ihnen: Reißt diesen Tempel nieder, und in 3 Tagen werde ich ihn wieder aufrichten. Da sagten die Juden: 46 Jahre wurde an diesem Tempel gebaut, und du willst ihn in 3 Tagen wieder aufrichten? Er aber meinte den Tempel seines Leibes. Als er von den Toten auferweckt war, erinnerten sich seine Jünger, dass er dies gesagt hatte, und sie glaubten der Schrift und dem Wort, das Jesus gesprochen hatte.

Liebe Schwestern und Brüder, besonders Neubekehrte, von denen es in unserer Zeit gar nicht so wenige gibt, die jährlich steigende Zahl an Erwachsenentaufen im scheinbar so glaubensmüde gewordenen Europa bezeugt das, leben meist mit und aus der überwältigenden Erkenntnis: Ich bin von Gott gewollt und geliebt, ich bin durch Christus erlöst, ich werde vom Heiligen Geist geführt. Solche Glaubenseinsicht stellt, besonders wenn sie vielleicht eingeschlagen hat wie ein Blitz, das Leben auf den Kopf und führt zu einer Begeisterung, auf die wir als zumeist so nach und nach in den Glauben hineingewachsene oft nur neidvoll blicken können. Wobei in diesem Zusammenhang Neid, obwohl eine Sünde, wohl noch die bessere Option ist. Nicht selten blicken wir aus unseren traditionellen Strukturen auf wirklich glaubensbegeisterte Menschen, wie sie uns mitunter in sogenannten neuen Bewegungen oder auch in Freikirchen begegnen, eher mit abschätzigem Misstrauen. Zu sehr sind wir oft in Pfarren und Diözesen gefangen, in unseren immer gleichen gewohnten Bahnen. Zu sehr sind wir nicht selten hauptsächlich treue Erfüller der eingeübten Traditionen, stets darum bemüht, dass diese irgendwie noch funktionieren innerhalb des Jahreslaufes der dörflichen Gemeinschaft. Zu sehr stecken wir sozusagen im System, als dass die lebensverändernde Botschaft des Evangeliums noch ohne weiteres in ihrer Radikalität direkt an unser Herz herandringen könnte. Ich bin von Gott gewollt und geliebt, ich bin von Christus erlöst, ich werde vom Heiligen Geist geführt. Das ist die Botschaft, aus der, mit der und für die jeder Christ und jede Christin leben soll. Und doch stocke ich das so einfach zu sagen. Denn bei genauerer Betrachtung ist dieser Satz erfüllt von nicht ganz unbedenklichem Individualismus. Ich, ich, ich. War das wirklich die Zielsetzung Jesu? Wenn wir in die Bibel, in das Evangelium schauen, zeigt sich anderes. Jesus beruft nicht Einzelpersonen, um sie dadurch individuell an sich zu binden, sondern er sammelt sein Volk. Der Apostelkreis ist kein Zweckbündnis, keine Interessensgemeinschaft, kein Arbeitskreis der jeweils einzeln Berufenen, sondern die 12 repräsentieren in ihrer Gesamtheit das neue Volk Gottes. Sie gehören zusammen und sind aufeinander verwiesen, bilden gemeinsam die Kirche. Selbst Judas gehört dazu, obwohl Jesus wusste, dass dieser ihn verraten würde. Ein wichtiger Hinweis darauf, dass die Kirche von Anfang an nicht nur aus Heiligen besteht, was durch alle Zeiten und bis heute einen unleugbar konstanten Faktor darstellt. Und wer sich die Kirche der Perfekten erträumt, müsste sich zumindest 2 Aspekte bewusst machen. Erstens die Tatsache, dass das, wie gerade dargelegt, ziemlich unbiblisch wäre. Zweitens die Frage, ob er oder sie dann überhaupt selbst in so einer Kirche der Reinen und der Fehlerlosen Platz haben würde. Ich bin von Gott gewollt und geliebt, ich bin von Christus erlöst, ich werde vom Heiligen Geist geführt. Diese Erkenntnis ist existenziell, sie entfacht das Feuer des Glaubens und doch ist sie ein Schritt zu wenig. Denn entscheidend ist nun, das nächste Wagnis einzugehen, vom Ich zum Wir. Wir sind von Gott gewollt, wir sind durch Christus erlöst, wir werden vom Heiligen Geist geführt. Wenn Paulus die Kirche als Leib Christi beschreibt, an dem es verschiedene Glieder gibt und Christus selbst als ihr Haupt benennt,
dann will dieses Bild ausdrücken, die Botschaft Christi ist nicht ausgelegt auf maximalen Individualismus, nicht auf das Ich, sondern auf das Du und folglich auf das Wir. Die Du-Beziehung ist entscheidend. Das wird sichtbar an den ersten Worten des Gebetes, das Jesus selbst uns zu beten aufgetragen hat. Vater, also eine vertrauliche Du-Anrede für Gott und dann weiters nicht mein Vater, sondern Vater unser. Also wir gemeinsam sind seine Kinder, sein Volk. Deshalb braucht es eine Kirche, deshalb gibt es Kirche, weil wir sein Volk sind, in das er uns zusammenruft. Deshalb feiern wir auch Kirchweihe. Es geht nicht so sehr um das Gebäude an sich, auch wenn diese, unsere Stiftskirche hier in Herzogenburg, sehr schön und prachtvoll ist, sondern es geht darum zu wissen, wir sind zur Gemeinschaft gerufen mit Gott und untereinander. Wir sind seine Kirche. In ihr hören wir gemeinsam das göttliche Wort. In ihr feiern wir gemeinsam die Sakramente. Man könnte sagen, das Kirchweihfest, wie wir es heute feiern, hilft uns, uns als Gemeinschaft und in Gemeinschaft richtig zu verstehen. Vom Ich zum Du zum Wir. Jesus Christus ist das Haupt und wir gehören zu ihm, zu seinem Leib, jede und jeder am richtigen Platz, aufeinander angewiesen, sich miteinander freuend und miteinander manchmal auch aneinander leidend. Das alles ist Kirche. Im heutigen Evangelium haben wir gehört, Jesus geht im Tempel mit denen hart ins Gericht, die dort ihren eigenen Interessen nachgehen. Aber Jesus will, wie es heißt, den Tempel seines Leibes aufbauen. Dieser Tempel, das sind wir. Lebendige Steine, fest verbaut in Gottes Haus, in dem Christus der Eckstein ist. Um das Bild aus der Lesung zu gebrauchen. Das ist es, was wir heute in so festlicher Weise besonders begehen. Denn unser Kirchweihfest ist letztlich sein Kirchweihfest. Wir sind von Gott gewollt und geliebt. Wir sind durch Christus erlöst. Wir werden vom Heiligen Geist geführt. Wir sind seine Kirche. Das feiern wir heute. Amen.

0: Herr Jesus Christus, du sammelst aus allen Völkern, Sprachen und Nationen dein Volk und führst es als deine Kirche durch die Zeit. Am heutigen Kirchweihfest wollen wir zu dir rufen.
1: Christus, höre uns.
2: Christus, erhöre uns.
1: Führ die Kirche auf der ganzen Welt, um Zusammenhalt zwischen den Ortskirchen und die Bereitschaft, einander zu tragen und zu stützen. Christus, höre uns.
2: Christus, erhöre uns.
1: Für die, die in der Kirche Leitungsaufgaben erfüllen, besonders für unseren Papst Leo, für die Bischöfe und Priester, um deinen Segen für ihren Dienst. Christus, höre uns.
2: Christus, erhöre uns.
1: Für die, die sich in der Kirche engagieren und mitarbeiten, ob beruflich oder im Ehrenamt, dass ihr Dienst sie mit Freude erfüllt. Christus, höre uns.
2: Christus, erhöre uns.
1: Für unsere Pfarrgemeinden, dass in ihnen die vielen unterschiedlichen Glaubens- und Berufungswege Respekt und Platz finden können. Christus, höre uns.
2: Christus, erhöre uns.
1: Für unsere Dörfer und Städte, dass in ihnen das Leben und Wirken der Christinnen und Christen hilfreich spürbar sei. Christus, höre uns.
2: Christus, erhöre uns.
1: Für jede und jeden von uns, dass wir mutig den Schritt vom Ich zum Du wagen und so immer mehr deine Kirche werden. Christus, höre uns.
2: Christus, erhöre uns.
1: Für unsere Verstorbenen, dass du sie als guter Hirte in die ewige Heimat führst. Christus, höre uns.
2: Christus, erhöre uns.
0: Du selbst willst in uns das Feuer des Glaubens neu entfachen und deine Gnade in uns erneuern. Wir danken dir dafür, dass du uns dazu in deine Kirche berufen hast. Du bist mitten unter uns. Dafür sei dir Lob und Ehre in Ewigkeit. Amen.

0: Lasst uns beten. Heiliger Gott, wir gedenken des Tages, an dem du dieses Haus zu eigen genommen und mit deiner Gegenwart erfüllt hast. Nimm die Gaben an, die wir an dieser Stätte darbringen, und mache auch uns selbst zu einer Gabe, die dir wohlgefällt. Darum bitten wir durch Christus, unseren Herrn. Amen. Der Herr sei mit euch.
1: Und mit deinem Geist.
0: Erhebet die Herzen.
1: Wir haben sie dir.
0: Lasset uns danken dem Herrn, unserem Gott.
1: Das ist würdig und recht.
0: In Wahrheit ist es würdig und recht, dir, Herr, heiliger Vater, allmächtiger, ewiger Gott, immer und überall zu danken. Zu deiner Ehre wurde dieses Haus errichtet, indem du deine pilgernde Kirche versammelst, um ihr darin ein Bild deiner Gegenwart zu zeigen und ihr die Gnade deiner Gemeinschaft zu schenken. Denn du selbst erbaust dir einen Tempel aus lebendigen Steinen. Von allen Orten rufst du deine Kinder zusammen und fügst sie ein in den geheimnisvollen Leib deines Sohnes. Hier lenkst du unseren Blick auf das himmlische Jerusalem und gibst uns die Hoffnung, dort deinen Frieden zu schauen. Darum preisen wir dich in deiner

0: Ja, du bist heilig, großer Gott, du bist der Quell aller Heiligkeit. Darum kommen wir vor dein Angesicht und feiern in Gemeinschaft mit der ganzen Kirche den Weihetag dieses Hauses, an dem du es zu eigen genommen und mit deiner Gegenwart erfüllt hast. Durch Christus, den Herrn und das Haupt der Kirche, bitten wir dich, sende deinen Geist auf diese Gaben herab und heilige sie, damit sie uns werden Leib und Blut deines Sohnes, unseres Herrn Jesus Christus. Denn am Abend, an dem er ausgeliefert wurde und sich aus freiem Willen dem Leiden unterwarf, nahm er das Brot und sagte Dank, brach es, reichte es seinen Jüngern und sprach, nehmt und esst alle davon, das ist mein Leib, der für euch hingegeben wird. Ebenso nahm er nach dem Mahl den Kelch, dankte wiederum, reichte ihn seinen Jüngern und sprach, nehmt und trinkt alle daraus, das ist der Kelch des neuen und ewigen Bundes, mein Blut, das für euch und für alle vergossen wird zur Vergebung der Sünden. Tut dies zu meinem Gedächtnis. Geheimnis des Glaubens.
1: Deinen Tod, o Herr, verkünden wir und deine Auferstehung preisen wir, bis du kommst in Herrlichkeit.

0: Darum, gütiger Vater, feiern wir das Gedächtnis des Todes und der Auferstehung deines Sohnes und bringen dir so das Brot des Lebens und den Kelch des Heiles dar. Wir danken dir, dass du uns berufen hast, vor dir zu stehen und dir zu dienen. Wir bitten dich, schenke uns Anteil an Christi Leib und Blut und lass uns eins werden durch den Heiligen Geist.
1: Gedenke deiner Kirche auf der ganzen Erde und vollende dein Volk in der Liebe. Vereint mit unserem Papst Leo, unserem Bischof Alois und allen Bischöfen, unserem Propst Petrus, unseren Priestern und Diakonen und mit allen, die zum Dienst in der Kirche bestellt sind.
0: Gedenke unserer Brüder und Schwestern, die entschlafen sind in der Hoffnung, dass sie auferstehen. Nimm sie und alle, die in deiner Gnade aus dieser Welt geschieden sind, in dein Reich auf, wo sie dich schauen von Angesicht zu Angesicht. Vater, erbarme dich über uns alle, damit uns das ewige Leben zuteil wird, in der Gemeinschaft mit der seligen Jungfrau und Gottesmutter Maria, mit ihrem Bräutigam, dem heiligen Josef, mit deinen Aposteln und mit allen, die bei dir Gnade gefunden haben von Anbeginn der Welt, dass wir dich loben und preisen durch deinen Sohn, Jesus Christus. Durch ihn und mit ihm und in ihm ist dir, Gott, allmächtiger Vater, in der Einheit des Heiligen Geistes alle Herrlichkeit und Ehre, jetzt und in Ewigkeit. Amen. Lasst uns beten, wie der Herr selbst es uns aufgetragen hat. Vater unser im Himmel, geheiligt werde dein Name, dein Reich komme, dein Wille geschehe, wie im Himmel, so auf Erden. Unser tägliches Brot gib uns heute und vergib uns unsere Schuld, wie auch wir vergeben unseren Schuldigern. Und führe uns nicht in Versuchung, sondern erlöse uns von dem Bösen. Erlöse uns, Herr, allmächtiger Vater, von allem Bösen und gib Frieden in unseren Tagen. Komm uns zu Hilfe mit deinem Erbarmen und bewahre uns vor Verwirrung und Sünde, damit wir voll Zuversicht das Kommen unseres Erlösers Jesus Christus erwarten. Denn dein ist das Reich und die Kraft und die Herrlichkeit in Ewigkeit. Amen. Herr Jesus Christus, wir bitten dich, schau nicht auf unsere Fehler und Sünden, schau nicht auf das, was uns von dir und voneinander trennt, sondern schau auf deine Kirche, die an deine alles vergebende Gnade glaubt, und schenke ihr und allen Menschen guten Willens Einheit und Frieden. Der Friede des Herrn sei allzeit mit euch
2: und mit deinem Geist.

0: Sieht Christus im gebrochenen Brot, sieht das Lamm Gottes, das hinwegnimmt die Sünde der Welt.
1: Herr, ich bin nicht würdig, dass du eingehst unter mein Dach, aber sprich nur ein Wort, so wird meine Seele gesund.

Lasst uns beten. Herr unser Gott, am Weihetag dieser Kirche haben wir das Opfer des Lobes dargebracht. Mache diese Feier für uns zur Quelle der Gnade und der Freude, damit deine Gemeinde im Heiligen Geist zum Tempel deiner Herrlichkeit wird. Darum bitten wir durch Christus, unseren Herrn. Amen. Am Ende dieses Gottesdienstes darf ich allen danken, die dazu beigetragen haben, dass wir dieses Fest in dieser großen Feierlichkeit begehen konnten. Danke allen, die hierher gekommen sind in die Stiftskirche von Herzogenburg, um diesen Gottesdienst gemeinsam zu feiern. Und der Segen, den ich nun auf alle herabbieten darf, möge auch die erreichen, die zu Hause in ihren eigenen Wänden sich heute mit diesem Gottesdienst verbunden haben.

Das war der katholische Gottesdienst im Rahmen des Festivals Musica Sacra und anlässlich des Kirchweihfestes aus der Stiftskirche Herzogenburg in Niederösterreich. Zu hören war die kleine Orgelsolomesse von Josef Haydn mit dem Motettenchor und dem Stiftsorchester Herzogenburg sowie Solistin Martina Daxböck, Sopran. Musikalischer Leiter war Stefan Zenkel. An der Orgel Johannes Zimmerl. Mit der Gemeinde hat Propst Petrus Stockinger vom Stift Herzogenburg gefeiert. Nach dem Gottesdienst können Sie mit dem Team der Pfarrer Herzogenburg und Propst Petrus telefonieren. Erreichbar unter der Nummer 027 82

0: Leiter der Übertragung Thomas Priester.
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2: Am Mikrofon ist Lorenz Wildner. In Brasilien finden heute Präsidentenwahlen statt. Der 80-jährige Amtsinhaber Lula da Silva strebt eine weitere Amtszeit an. Der größte Herausforderer des Sozialdemokraten ist der rechtsgerichtete Flavio Bolsonaro, Sohn des früheren Präsidenten. Rainer Mostbauer berichtet.
3: Rund 160 Millionen Brasilianerinnen und Brasilianer sind heute wahlberechtigt. Bis zuletzt haben Präsident Lula und Flavio Bolsonaro um jede Stimme gekämpft. Lula hat seinen Wahlkampf gestern mit einer Kundgebung in São Paulo beendet, Bolsonaro in Rio de Janeiro. Die letzten Umfragen zeigen ein äußerst knappes Rennen. Lula liegt nur wenige Prozentpunkte vor Bolsonaro. Gewählt wird in Brasilien elektronisch per Knopfdruck. Um 17 Uhr brasilianischer Zeit, 22 Uhr in Österreich, schließen die Wahllokale. Unmittelbar danach werden die ausgezählten Stimmen laufend veröffentlicht. Rund 3 bis 4 Stunden später ist mit dem Ergebnis zu rechnen. Erreicht keiner der Kandidaten mehr als 50%, was erwartet wird, dann kommt es in 3 Wochen am 25. Oktober zur Stichwahl.
2: Heftige Unwetter haben auf der griechischen Insel Kreta zu schweren Überschwemmungen geführt. Menschen steckten in ihren Autos fest, mehrere Touristen mussten evakuiert werden. In der Hafenstadt Jarapetra wurden Autos und Bäume ins Meer gespült. Die Zivilschutzbehörde rief die Bewohner mehrerer Orte auf, höher gelegene Gebiete aufzusuchen. Anlässlich des heutigen Tags des Zivilschutzes hat das Innenministerium eine erste Bilanz zur neuen Zivilschutz-App Ziva gezogen. Nur einen Monat nach dem Start wurde die App bereits rund 150.000 Mal heruntergeladen. Das zeige das Interesse der Bevölkerung an Echtzeitwarnungen und individuell zugeschnittenen Informationen zur Vorsorge, so Innenminister Kahner. Die App informiert etwa darüber, welche Gefahren für den eigenen Wohnort relevant sein können. Und in der Wiener Generali Arena findet heute ein historisches Fußballspiel statt. Austria gegen Rapid. Das klingt jetzt zwar so, als hätte es schon hunderte Male stattgefunden, aber Emily Weber, wir sprechen vom allerersten Wiener Derby der Frauen.
4: Wer wird die Nummer 1 in Wien? Mit dem Aufstieg von Rapid in die Bundesliga wird diese Frage zwischen Austria und Rapid zum ersten Mal ausgehandelt. Austria-Kapitänin Carina Wenninger.
5: Ich bin bei uns auch im Büro und da ist schon so, dass man sagt, okay, man möchte einfach in Wien die Nummer 1 sein.
4: Die Austria ist Doublesieger und in der Liga unter den Top 3. Wer also heute die Favoritinnen sind, steht schon fest. Rapid-Trainerin Katja Gürtler.
6: Ich glaube, die Austria performt gerade sehr gut, auch international. Wir sind jetzt als Aufsteigerinnen natürlich in einer ganz anderen Rolle und wir werden unser Bestes geben.
4: Und die Austria nimmt die Favoritenrolle auch an.
5: Schon, dass wir den Anspruch haben müssen, dieses Spiel zu gewinnen, dass wir die Mannschaft sind, die einfach dominant sein möchte. Dominant also mit Ball, aber auch gegen den Ball.
4: Ob Wien also fußballerisch violett oder doch grün ist, das entscheidet sich heute um 13 Uhr in der Generali Arena. Auch live zu sehen in ORF Sport Plus.
2: Das waren die Nachrichten mit Lorenz Wildner. Das Wetter.
7: Strahlend sonnig ist es heute Nachmittag im Großteil des Landes. Der Nebel im Klagenfurter Becken verschwindet in der nächsten Stunde und Wolken sind heute nur wenige dabei, am ehesten von Vorarlberg bis Oberösterreich. Der Wind ist überall schwach und der Nachmittag wird spätsommerlich warm mit 18 bis 25 Grad. Morgen zeitweise sonnig, vor allem im Westen sind vorübergehend auch dichtere Wolken und ein paar teils gewittrige Schauer dabei, speziell bis Mittag. Höchstwerte je nach Sonne 16 bis 24 Grad. Soviel zum Wetter mit Nicola Biermeier.
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9: Sag einmal, wie ist das mit der Schöpfung und dem Universum? Können wir dem Urknall tatsächlich näher kommen? Antworten darauf gibt mein heutiger Studiogast. Herzlich willkommen, Markus Zerlaut.
10: Vielen Dank.
9: Markus Zerlaut, der gebürtige Toastner, arbeitet seit 25 Jahren am Internationalen Forschungszentrum CERN bei Genf in der Schweiz und steht heute an der Spitze eines der spektakulärsten Forschungsprojekte der Welt. Er ist für den Teilchenbeschleuniger LHC verantwortlich. Der Ingenieur und Topmanager erzählt über die gewaltige Maschine tief unter der Erde und der damit verbundenen Suche nach neuen Teilchen. Und Markus Zerlaut spricht darüber, wie es sich anfühlt, an seinem Arbeitsplatz, dem Urknall,

auf der Spur sein zu können und über die Verantwortung für ein Milliardenprojekt, das die Grenzen unseres Wissens verschieben könnte. Einen schönen Vormittag.

0: Markus, ich sag gleich, wir sind bei du. Eigentlich würde ich dich mit Hallo, so begrüßen wir uns auch tatsächlich immer, mit Hallo, Herr Nachbar begrüßen. Wir sind Sandkastenfreunde. Markus, Antworten auf die vorher gestellten Fragen, die großen Fragen der Menschheit, könnte man sagen, die gibt die wohl komplexeste und ziemlich sicher teuerste Maschine der Welt, der LHC, der Large Hadron Collider, das habe ich mir aufgeschrieben, habe ich es richtig ausgesprochen?
1: Absolut.
0: Danke.
1: Ganz korrekt.
0: Und zwar am Forschungszentrum CERN bei Genf. Und jener Mann, der für diese Maschine, die einen Umfang von knapp 27 Kilometer unglaublich unter der Erde zwischen Frankreich und der Schweiz hat, jener Mann, der also wesentlich mitverantwortlich oder in Wahrheit eigentlich verantwortlich ist, der ist jetzt bei mir. Kommen wir also zu dieser Maschine, zu dem LHC. Warum braucht es die eigentlich?
1: Also Teilchenbeschleuniger, das CERN forscht mittlerweile schon über 70 Jahre wirklich in dem Bereich von der fundamentalen Teilchenphysik. Und da geht es wirklich darum, die allerkleinsten Bausteine des Universums, der Materie und im Endeffekt von unserer Existenz zu verstehen. Und Teilchenbeschleuniger im Endeffekt sind nichts anderes als Instrumente der Teilchenphysiker, um wirklich diese ganzen fundamentalsten Zusammenhänge zu verstehen.
0: Markus, du hast an der Technischen Universität in Graz studiert, von 2001 bis 2004 dann am CERN die Doktorarbeit geschrieben, bist also schon eine Zeit lang vor Ort. Sag mal, wann war dann das erste Mal so dieser Moment, wo du dir gedacht hast, das hier am CERN, an diesem großen internationalen Forschungszentrum, könnte mein Lebensprojekt werden?
1: Ich glaube, so ein bisschen der Umbruch war dann wirklich in dem Zeitraum 2006, 2007. Damals war ich da mit der Doktorarbeit schon fertig. Hatte dann die Möglichkeit, weil das war genau die Phase von der Konstruktion vom Large Hadron Collider, dem jetzigen Beschleuniger. Und ich hatte damals noch einen zeitlimitierten Vertrag und damals gab es dann die Möglichkeit, wirklich einen unbefristeten Vertrag am CERN zu kriegen. Das war dann auch die Zeit, als meine Tochter zur Welt gekommen ist. So, das war dann so ein bisschen der Zeitpunkt, wo man aus privaten, aber auch aus beruflichen Gründen dann entschieden hat, zumindest mittelfristig in Genf zu bleiben. Die Zeit ist verflogen. Mittlerweile sind es 25 Jahre. Nächstes Jahr werde ich schon länger in Frankreich sein als in Österreich. Das heißt, da ist nochmal ein anderer Meilenstein.

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2: Du stehst ja als Vorarlberger Ingenieur an der Spitze der größten und technisch sicher anspruchsvollsten Forschungseinrichtung in Europa. Warum habt ihr denn im Moment diesen Teilchenbeschleuniger ausgeschaltet? Der Neustart ist ja mit, glaube ich, 2030 vorgesehen.
3: Genau, im Juni 2030 geht es dann wieder los. Ganz ähnlich wie ein Auto, wenn die kontinuierlich laufen, irgendwann müssen die mal in die Garage und müssen mal einem Service unterzogen werden. Nachdem unsere Maschinen natürlich ungleich komplexer und größer sind, dauert das natürlich dementsprechend länger. Und das ganz Spezielle ist jetzt, dieses Mal ist nicht nur ein längerer Shutdown, um wirklich die Instandhaltung von der Maschine zu machen, sondern die Maschine wird auch wirklich komplett transformiert. Deshalb ist auch dieses neue Projekt am Laufen, wir nennen das den High Luminosity LAC. Der Großteil von diesen 27 Kilometern wird beibehalten, aber es werden trotzdem fast 2 Kilometer von dieser Maschine, man muss sich das vorstellen, das ist zum größten Teil von diesem Umfang so ein 5 bis 6 Meter breiter Tunnel im Durchmesser. Und in diesem Tunnel stehen mehrere Röhren, das sind unsere superleitenden Magnete, die wir brauchen, um wirklich diese Protonen, die im Kreis fliegen, auf ihrer kreisförmigen Bahn zu halten.
2: Was erhofft ihr euch, welche Erkenntnisse, die uns dann im Leben weiterbringen? Ich sage nur so viel, ihr habt ja, glaube ich, sozusagen als Abfallprodukt ziemlich was Wichtiges erfunden, nämlich das WWW, das World Wide Web, das Internet. Aber das war ja nur ein Abfallprodukt, oder?
3: Stimmt genau, das? Also das war, also das World Wide Web ist eine von den Anwendungen, die da rauskam. Ursprünglich diese Datenverbindung ist wirklich am CERN erfunden worden, um es möglich zu machen, diese ganzen Datenmengen, die in den Experimenten entstehen, bei diesen Teilchenkollisionen, effizient auf die Bildschirme von den Physikern zu kriegen. Das heißt, die Idee, Bilder oder auch Webseiten zu kreieren, gab es damals noch gar nicht, aber das hat sich dann natürlich relativ schnell daraus entwickelt. Und es gibt auch noch viele, viele andere Beispiele, zum Beispiel auch der Touchscreen auf dem Telefon ist etwas, das am CERN mitentwickelt worden ist. Viele von den Technologien findet man heute in medizinischen Anwendungen. Ich habe vorher schon ein bisschen von supraleitenden Magneten geredet. Das sind Magneten, die sehr, sehr starke magnetische Felder erzeugen können. Werden zum Beispiel in der Magnetspinresonanz verwendet, wenn man sich heute in diese Röhre legen muss. Das, was um einen herum brummt, genau, ist nichts anderes wie ein supraleitender Magnet. Und viele von diesen Materialien sind zum gewissen Teil auch am CERN mitentwickelt und die Forschung weitergetrieben worden. Oder auch zum Beispiel Krebstherapie. Also wenn man sich heute zu einer Bestrahlungstherapie begehen muss, was sich hinter der Wand versteckt, ist im Endeffekt nichts anderes als ein Teilchenbeschleuniger.

Warum wir von dem, was im Weltall so passiert, warum wir von dem ganzen Universum gerade einmal 4-5% verstehen und wie der neue Teilchenbeschleuniger am Forschungszentrum CERN in Genf das ändern könnte. Darüber spreche ich mit meinem Gast in Segamol, dem gebürtigen Toastner Markus Zerlaut. Er ist für den LHC, den Large Hadron Collider, das ist die größte und leistungsstärkste Maschine der Welt, verantwortlich. Gleich mehr davon. Einen schönen Sonntagvormittag wünsche ich.

0: Du hast von der Lichtgeschwindigkeit gesprochen. Sag mal, ist das eigentlich ganz naiv gefragt, ist das irgendwie gefährlich? Also hast du einen roten Knopf, wo du sagst, jetzt so ein Teilchen, das könnte jetzt irgendwie zu schnell abhauen aus dem Tunnel durch Druck und Stopp?
1: Also es gibt in der Tat Schutzsysteme, also einen roten Knopf. Es gibt zwar einen roten Knopf, aber diese Prozesse, wenn sie natürlich Teilchen bei Lichtgeschwindigkeit bewegen, das passiert alles viel zu schnell. Das heißt, die ganzen Schutzsysteme, ist alles automatisiert. Das sind Schutzsysteme, die innerhalb von Mikrosekunden, also wirklich kleinsten Bruchteilen von Sekunden reagieren müssen. Aber es gibt natürlich auch die Möglichkeit, diese Experimente kontrolliert zu einem Stopp zu bringen. Und du hast natürlich insofern schon recht, die Maschinen sind mittlerweile so groß, so komplex, dass die Maschinen sowohl in den Teilchenstrahlen als auch in den Superleitmagneten wirklich sehr, sehr hohe Mengen an Energie speichern. Und es ist eine enorme Herausforderung, diese Energien zu kanalisieren und auch in den Fehlerfällen kontrolliert abzuleiten, damit sich die Maschine nicht selber zerstören könnte. Also es gibt natürlich keine Gefahren für die Leute, die an der Oberfläche wohnen. Der Tunnel liegt ja fast 100, 150 Meter unter der Erde. Aber die Energieteilchen, einfach um so ein bisschen eine Analogie zu suchen, dieser Teilchenstrahl, der bei Lichtgeschwindigkeit zirkuliert, der hat den Energieinhalt von einer kompletten ÖBB-Garnitur, die bei 170 Kilometer die Stunde fährt. Also, und dieser Zug zirkuliert mit Lichtgeschwindigkeit in einer
0: Unglaublich.
1: Vakuumröhre,
0: Wahnsinn.
1: die nur 50 Millimeter groß ist. Also da kann man sich vorstellen, dass diese Energien zu kanalisieren und jederzeit zu kontrollieren, ist eine immense Herausforderung.
0: Und die Hoffnung besteht wahrscheinlich schon tatsächlich, dass man etwas entdeckt dann am Ende des Tages, wovon wir noch keine Ahnung haben. Oder anders gefragt, wie groß ist denn die Angst? Oder vielleicht Angst, vielleicht das falsche Wort, dass plötzlich die Physik auf den Kopf gestellt werden könnte. Ups, dass wir gedacht, alles, was wir gedacht haben, dass die Physik, angefangen von der Schule, du warst im Gymnasium in Feldkirch, das stimmt jetzt vielleicht gar nicht mehr.
1: Also die Hoffnung ist natürlich da und deshalb werden natürlich auch solche Upgrades wie das High Luminosity Projekt jetzt durchgeführt, weil im Endeffekt trotz unserer jahrhundertelanger Forschung und die Menschheit hat natürlich immens viel dazugelernt, auch im Bereich der Teilchenphysik. Aber wenn man unser komplettes Wissen über die Teilchen, die Materie, die Energie, die es im Weltall um uns herum gibt, zusammenfasst, dann verstehen wir heute nur ungefähr 4 bis 5% von der ganzen Energie und den Teilchen der Materie, die es im Weltall gibt.

0: Markus, wenn wir uns in 10 Jahren vielleicht hier wieder in unserem schönen Podcast-Studio im ORF in Vorarlberg zusammensetzen, sag einmal, welche Entdeckung würdest du dir wünschen, über die wir dann sprechen?
1: Also ich würde mir natürlich wünschen, dass all diese Energie, die jetzt wirklich Hunderte oder Tausende von Leuten am CERN, aber auch weltweit in dieses Upgrade vom LHC gesteckt haben, dass wir dann wirklich nach diesen 10 oder 12 Jahren der Operation, die jetzt ab 2030 nochmal vorgesehen sind, dass wir wirklich nochmal eine ganz ähnliche Fülle von neuen Resultaten haben, wie das der jetzige Large Hadron Collider gebracht hat. Und ich würde wirklich hoffen, dass wir vielleicht Anzeichen für diese Themen, wie wir vorher schon besprochen haben, so ein bisschen dunkle Materie, dunkle Energie. Ich glaube, das wären ganz, ganz fundamentale Entdeckungen, die hoffentlich das High Luminosity Upgrade nochmal bringen könnte. Oder zum Beispiel diese Erklärung von dieser Materie-Antimaterie-Symmetrie, die ja im Endeffekt der Grund ist, warum unser Universum existiert, so wie wir das heute kennen.
0: Wenn du eine einzige Frage an das Universum stellen könntest und garantiert eine Antwort bekommen würdest, welche wäre? Was wäre das für eine Frage?
1: Das ist eine sehr gute Frage. Also ich glaube, die Menschheit entwickelt sich doch in eine Richtung, wo wir mittlerweile die Forschung wirklich schon sehr, sehr weit getrieben haben. Gleichzeitig stehen wir noch vor sehr fundamentalen Problemen wie Klimakrise, Energiekrise, haben wir vorher schon angesprochen. Das heißt, wenn es vielleicht eine Frage gibt, die ich ans Universum stellen könnte, wäre wirklich, was müsste die Menschheit jetzt wissen? Weil wenn wir das zu spät erfahren, dass es eventuell zu spät sein könnte. Also ob das wirklich für die Klimakrise ist, vielleicht für die Energiekrise. Also wir entwickeln uns ja leider in eine Richtung, wo geopolitische Konflikte nach wie vor auf der Tagesordnung stehen. Und ich glaube, obwohl man diese Fundamentalwissenschaft vorwärts treibt, ich glaube, dieses längerfristige Bestehen unserer Zivilisation sollte doch unsere Priorität sein.
0: Markus, ich wünsche dir alles Gute auf alle Fälle fürs Upgrade. Ein bisschen Zeit habt ihr noch bis 2030.
1: Genau, 4 Jahre.
0: Alles im Fahrplan im Moment? Oder?
1: Soweit läuft alles wie geplant. Also wir sind sogar ein bisschen im Vorlauf. Im Moment sind wir noch dabei, die Maschine abzubauen. Das heißt, die wirklich komplizierten Sachen, die kommen dann etwas später in der Planung. Aber wie du sagst, die nächsten 4 Jahre sind wirklich komplett durchgetaktet. Also es gibt schon für jeden halben Tag, fast für jede Stunde gibt es eine Aktivität, die geplant ist. Und ich komme dann gerne zurück im Juni 2030, wenn wir bereit sind, die Maschine wieder einzuschalten.
0: Genau, da wird dann der berühmte rote Knopf, der Startknopf nämlich gedrückt. Markus, herzlichen Dank.
1: Vielen Dank für die Einladung.
0: Und alles Gute.
1: Vielen Dank.
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0: 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In 2 Wochen hat Nicole Oberhauser die bekannte Schauspielerin, die in Thesis geborene Maria Flieri, zu Gast. Ich wünsche Ihnen noch einen schönen Sonntag.

0: Sie hörten die Glocken der Pfarrkirche von Mariasdorf im Burgenland. Die Pfarrkirche von Mariasdorf, in unmittelbarer Nähe des Bergbaugebietes Bernstein gelegen, wurde um 1400 als Andachtsstätte für Bergleute erbaut. Die Errichtung des einschiffigen gotischen Kirchenbaues erfolgte in zwei Etappen. Kurz nach 1406 ist die Entstehung des Chores anzusetzen. Das Schiff entstand 1483. Bis heute original erhalten ist das Bogenfeld des Westportals. Es zeigt die interessante Darstellung eines Rosenstockes mit weich verschlungenen Ranken, großer zentraler Blüte und zwei Wappen. Der neugotische Hochaltar der Pfarrkirche von Mariasdorf ist aus Majolika und wurde im ungarischen Pécs von der berühmten Zsolnay-Fabrik gefertigt. Es zeigt Maria, die in den Himmel aufgenommene Mutter Gottes, der auch die Kirche geweiht ist. Das spätgotische Sakramentshäuschen aus dem Jahr 1483 und das ebenfalls aus Majolika gefertigte Taufbecken mit seiner reich verzierten schmiedeeisernen Taufbeckenhaube sind kunsthistorisch bemerkenswert.
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2: Herzlich willkommen zum Mittagsjournal. Das sind unsere Themen. Die SPÖ hält ein Krisentreffen zur Zukunft von Partei und Vorsitz ab. Heftige Regenfälle auf Kreta lösen Überschwemmungen aus. Im Journalstudio Martin Balder. Die aktuelle Führungsdebatte in der SPÖ steuert heute auf ihren Höhepunkt zu. In Wien treffen ab 16 Uhr alle neuen Landesparteichefs mit Bundesparteiobmann Andreas Babler, Frauenvorsitzender Eva-Maria Holzleitner und Gewerkschaftschef Wolfgang Katzian zusammen. Bereits vorab stimmen sich die Länder untereinander ab. Ob es heute für die SPÖ tatsächlich ein Tag der endgültigen Entscheidung wird, ist aber fraglich. Mehr von Tanja Malle.
3: Ins Rollen gebracht hat die erneute Führungsdebatte innerhalb der SPÖ Medienmanager Gerhard Zeiler, der öffentlich kundtat, Parteichef werden zu wollen. Für ihn sind in der Folge aber keine amtierenden SPÖ-Schwergewichte ausgerückt. Ebenso wenige waren bereit, dem aktuellen Parteichef Babler öffentlich den Rücken zu stärken. Wiens Landesparteichef Ludwig ließ gestern wissen, man wolle beim heutigen Treffen über den weiteren Prozess in der Führungsdebatte entscheiden und damit wohl darüber, ob bzw. wann ein Sonderparteitag oder eine Mitgliederbefragung über den Parteivorsitz stattfinden werden. Die neuen Landesparteichefs wollen sich heute vor dem Krisentreffen mit dem Bundesparteichef noch untereinander absprechen. Ob sie dabei eine gemeinsame Linie finden, ist fraglich. Ohnehin gilt, das heutige Treffen der roten Spitzenfunktionäre ist informell. Für bindende Beschlüsse braucht es die Parteigremien.
2: In Brasilien findet heute die Präsidentenwahl statt. Chancenreichster Herausforderer von Amtsinhaber Luiz Inácio Lula da Silva ist Flávio Bolsonaro, der Sohn des rechtspopulistischen Ex-Präsidenten Jair Bolsonaro. Während Lula auf Sozialprogramme und einen starken Staat setzt, will Bolsonaro staatliche Leistungen abbauen. Beide liegen in den Umfragen eng beieinander. In Lettland hat die proeuropäische Partei von Regierungschef Andris Kulbergs die gestrige Parlamentswahl überraschend klar gewonnen. Die Vereinte Liste kam nach Auszählung von 90% der Stimmen auf 35,4%. Abgeschlagen folgten die populistischen prorussischen Parteien Lettland zuerst und Souveräne Macht. Alexander von Mersey berichtet.
4: Lettlands Ministerpräsident Andris Kulbergs hat mit seinem pro-europäischen Kurs die Parlamentswahl in Lettland ganz eindeutig gewonnen. Die Menschen wollen Veränderungen, sagt Kulbergs in einem ersten Statement. Kulbergs ist ja erst seit Ende Mai Ministerpräsident und hat im Wahlkampf vor allem auf das Thema Sicherheit gegen Bedrohungen aus Russland gesetzt. Zweitstärkste Kraft wurde die Partei Lettland an erster Stelle. Sie fordert ein Ende der Ukraine-Hilfen und Friedensgespräche. Kulbergs bisherige Koalition kann nicht fortbestehen, er muss sich neue Regierungspartner suchen.
2: Auf der griechischen Urlauberinsel Kreta haben heftige Regenfälle und Gewitter Überschwemmungen ausgelöst. Die Zivilschutzbehörde rief die Bewohner mehrerer Orte auf, höher gelegene Gebiete aufzusuchen. Markus Langer berichtet.
5: Durch die Überschwemmungen wurden in der Stadt Jerapetra einige Autos und Bäume ins Meer gespült. Andernorts waren Straßen durch angespültes Geröll unpassierbar. Mehr als 20 Menschen steckten wegen der Überflutungen mit ihren Autos fest, wie der Fernsehsender ERT berichtete. Ein Taxi mit drei Touristen wurde von einem Sturzbach erfasst. Die Insassen konnten sich aber in Sicherheit bringen, als das Taxi an einer Böschung hängen blieb. In dem bei Touristen

0: Touristen beliebten Hafen Canea beschädigten riesige Wellenrestaurants an der Strandpromenade. In der Samaria-Schlucht, einem beliebten Ausflugsziel, sitzen 8 Mitarbeiter des Nationalparks wegen der starken Regenfälle fest. Nach Angaben der Behörden sind sie an einem sicheren Ort, können diesen aber wegen des derzeitigen Flusspegels nicht verlassen.
1: Das war das Mittagsjournal mit Martin Balder.
2: Es ist freundlich und mild. Am Nachmittag können dann aber nach und nach auch Wolken aufziehen. Besonders Richtung Bregenzer Wald und Arlberg sind einzelne Regentropfen möglich. Sonst bleibt es trocken bei bis zu 23 Grad. Morgen am Montag gibt es erst noch Wolken und einzelne Regentropfen. Im Laufe des Tages setzt sich immer mehr die Sonne durch bei bis zu 21 Grad. Der Dienstag bringt dann voraussichtlich freundliches Herbstwetter. Erst noch mit Frühnebel, später dann auch mit Sonnenschein. Sie sind sicher unterwegs mit Radio Vorarlberg um 12:06. Da sehe ich momentan keine Staus. Wenn Sie irgendwo länger warten, dann sagen Sie es uns. Wir sind da gratis unter 0800 20 4000.
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2: Mahlzeit Vorarlberg an diesem prächtigen Sonntag. Und hier kommt auch schon die Weisheit des Tages. All you need is love. Wir brauchen eigentlich vor allem Liebe. Das wussten schon die Beatles und die spiele ich Ihnen gleich nach Josh. Und jetzt Bryan Adams, Straight from the Heart. Das ist Musik am Sonntag.

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0: Fool's Garden für Ihren Sonntagmittag bei Radio Vorarlberg Mahlzeit. Landeshauptmann Markus Wallner war am Vormittag zu Gast in der ORF-Pressestunde. Eine Debatte um den ÖVP-Bundesparteiobmann wollte Markus Wallner dort nicht aufkommen lassen. Bundeskanzler Christian Stocker mache einen guten Job, so Wallner. Und Thema war auch ein möglicher Zugriff auf die 13. und 14. Pensionszahlung zur Finanzierung von Pflegeheimaufenthalten, so wie ihn Soziallandesrätin Martina Rüscher zuletzt angedacht hat. Mehr dazu bei uns in den Mittagsnachrichten bei Radio Vorarlberg gleich um 12:30.
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0: Mahlzeit vor Arlberg, das ist Ihr Sonntagmittag und jetzt ist es 12.30 Uhr, hier sind die Radio Vorarlberg Mittagsnachrichten.
1: Landeshauptmann Markus Wallner war heute Vormittag in der ORF-Pressestunde zu Gast. Gefragt worden ist Wallner dabei unter anderem zur Pflegefinanzierung und zum Verhältnis der Vorarlberger Parteien untereinander. Und über 17.000 Menschen haben in Vorarlberg und im angrenzenden Ausland die ORF-Lange Nacht der Museen besucht. Wir blicken in einer Reportage zurück auf ereignisreiche Abendstunden. Mein Name ist Jürgen Peschiner. Ich wünsche Ihnen einen angenehmen Mittag. Eine Debatte um den ÖVP-Bundesparteiobmann wollte Markus Wallner in der Pressestunde gar nicht aufkommen lassen. Bundeskanzler Christian Stocker mache einen guten Job, obwohl die ÖVP in Umfragen mit ca. 20% rund 6 Prozentpunkte unter dem Ergebnis der letzten Nationalratswahl liegt. Unter anderem wurde Wallner dann gefragt, wie er zum Zugriff auf die 13. und 14. Pensionszahlung zur Finanzierung von Pflegeheimaufenthalten steht. Soziallandesrätin Martina Rüscher hat sich ja für so einen Zugriff ausgesprochen. Wallner sieht das anders.
2: Schauen Sie, ein bisschen eigenes Geld in der Geldtasche, ein bisschen Autonomie, auch selber entscheiden zu können. Das braucht auch jeder ältere Mensch. Der 13. und 14. bleibt im Moment erhalten, zur Autonomie sozusagen. Und ich habe da meine eigene Einstellung dazu. Ich hätte gern, dass am Beginn des Lebens und am Ende des Lebens die Würde des Einzelnen sehr im Auge behalten wird. Deswegen Vorsicht mit dem Griff in die Geldtasche, was das angeht.
1: Weiters wurde Wallner gefragt, wie er die Regierungsarbeit mit den Grünen und mit der FPÖ bewertet. Mit diesen Parteien hat Wallner bisher Koalitionen gebildet. Für die ÖVP sei die Zusammenarbeit mit der FPÖ leichter als mit den Grünen.
2: Etwa wenn es um Infrastrukturentwicklung im Land Vorarlberg gegangen ist, wenn es um grundsätzliche Fragen des Umgangs mit Asyl auch gegangen ist, wenn es um die Frage von Bürokratie und Wirtschaftlichkeit geht. Gerade in diesen Tagen diskutieren wir darüber, wie wir ein Viertel der Verfahren im Bereich des Naturschutzes reduzieren können, Bürokratie abbauen können, ohne den Naturschutz abzubauen. Das wäre mit den Grünen eigentlich gar nicht denkbar gewesen. Die leisten im Moment anhaltenden Widerstand im Land in jeder Frage, die wir angehen. Ich frage mich schon, wo sie überhaupt noch dafür sein können.
1: Die Pressestunde mit Landeshauptmann Markus Wallner können Sie auf ORF On nachsehen. In Lingenau ist gestern Abend ein 48-jähriger Autolenker in ein Haus gekracht. Der Mann hatte zu viel getrunken, er hat sich bei dem Unfall verletzt. Dem Mann wurde der Führerschein noch an der Unfallstelle vorläufig abgenommen. Er wird bei der Bezirkshauptmannschaft angezeigt. Eine groß angelegte Suchaktion in Ludesch hat gestern Abend ein gutes Ende genommen. Ein vermisster 87-jähriger Mann konnte verletzt, aber lebend geborgen werden. Der Mann war von Holzarbeiten am Abend nicht zurückgekehrt, worauf seine Familie die Polizei alarmiert hat. Um 11 Uhr abends wurde der 87-Jährige gefunden. Er war unter einem Baumstamm eingeklemmt. Er wurde ins Spital nach Feldkirch gebracht. Der Sommer ist zwar vorbei, die Baustellen auf der A14 aber bleiben. An 5 größeren Abschnitten wird momentan gearbeitet und das noch eine ganze Weile. Die größte Baustelle bleibt noch bis 2028, berichtet Benedikt Drechsel.
3: Die angesprochene Baustelle befindet sich zwischen Felkirch-Frastanz und Nenzing-Bludesch. Dort wird auf mehreren Kilometern gleichzeitig an Fahrbahn, Brücken und Entwässerung gearbeitet. Rund 48 Millionen Euro investiert die ASFINAG allein in diesen Abschnitt. Auf diesem Teil der Autobahn muss man noch länger mit Behinderungen rechnen. Heuer wird noch bis Dezember gearbeitet. Komplett fertig soll alles Ende 2028 sein. Auch Richtung Bludenz und im Raum Altach-Götzis wird weiter gebaut. Im Oktober kommt dann zusätzlich auch noch der Pfändertunnel dazu. Dort werden die Sicherheitseinrichtungen überprüft. Deshalb wird in den Nächten vom 14. und 15. Oktober der Tunnel komplett gesperrt. Dann muss der Verkehr durch Bregenz ausweichen.
1: Und eine Übersicht, wo überall gebaut wird, haben wir auf vorarlberg.orf.at. Kultur erleben, wenn andere schlafen. Das war gestern möglich. Zum 26. Mal hat die lange Nacht der Museen stattgefunden. 81 Kulturstätten im Land und im benachbarten Ausland haben bis Mitternacht ihre Türen geöffnet. Mehr als 17.000 Menschen haben sich aufgemacht, um sie zu entdecken. Nikolaus Küng hat sich unter die Nachtschwärmer gemischt.
4: Erster Stopp, Rüti, gleich über der Grenze in der Schweiz. Hier klingelt Frau Meier im rund 200 Jahre alten Schulhüsli zum Unterricht. Die ersten Besucher des Abends kommen mit dem Shuttlebus aus Dornbirn. Beim Anblick der historischen Schulklasse kommen Erinnerungen auf, wie bei Xaver Moosbrugger.
5: Die Bänke sind gleich gewesen, im Prinzip, wie sie da sind. Die Hinterfestle vorne drinnen. Ja, das sind halt Erinnerungen nachher. Oder?
4: Nur wenige Gehminuten entfernt wartet das nächste kleine Juwel, das Puppenmuseum. Monika Meyer ist die Museumsbetreuerin.
6: Es sind ungefähr 1000 Puppen und Spielzeuge, von der Barbie-Puppe bis zur historischen französischen Porzellanpuppe, alte Teddybären, alles querbeet.
4: Es geht weiter nach Schwarzenberg ins Angelika-Kaufmann-Museum. Neben Musik und Lesungen aus Briefen der Künstlerin gibt's hier Kurzführungen durch die aktuelle Ausstellung. Erlesen. Marina Stiele ist die Museumsleiterin.
7: Es ist immer wieder schön, dass es der Arbeit, wo wir Menschen ins Museum kriegen, wo es uns jetzt vielleicht nicht so kommt. Und dann versuchen wir es eben auch die Kunst von Angelika Kaufmann, aber auch unsere Geschichte im Heimatmuseum näher zu bringen.
4: Unterwegs ist auch Bartle Felder aus Egg. Er besucht gleich mehrere Museen in dieser Nacht.
8: Das ist sensationell. Man hat 6 Stunden zum Gang und da kann man 3-4 Museen anschauen und kann man so intensiv anschauen.
4: Dass Kultur auch zu später Stunde durchaus hellwach halten kann, das hat die lange Nacht der Museen gestern bewiesen.
1: Die Reportage zur gestrigen langen Nacht der Museen gibt's in Vorarlberg heute zu sehen, 19 Uhr, ORF 2.
0: Ja, und ein prächtiger Sonntagnachmittag steht uns da bevor. Susi Lettner aus der Geosphere Austria.
9: Schönen Sonntagmittag. Der Rest dieses Sonntags bringt uns feinstes, warmes Herbstwetter mit Höchstwerten bis zu 22 Grad. Die Quellwolken am Arlberg oder im Verwall können bis zum Abend größer werden und einen kleinen Schauer auslassen. Meist bleibt es aber trocken. Kommende Nacht nähert sich dann von Norden her eine Störungszone mit ein paar Regenschauern. Morgen Montag kommt aber tagsüber bald wieder die Sonne heraus und der Dienstag und der Mittwoch bringen uns nochmals stabiles, sehr sonniges Herbstwetter mit Höchstwerten an die 23 Grad. Dann ist es vorbei. Eine Kaltfront erfasst uns dann am Donnerstag mit kräftigen Regenschauern und einer markanten Abkühlung.
0: Sie sind sicher unterwegs mit Radio Vorarlberg. Es ist 12.37 Uhr und auf den Straßen kommen Sie gut voran. Ich sehe jetzt derzeit keine Staus. Wenn aber was auffällt, dann sind wir gerne da für Sie. Natürlich immer gratis unter 0800 20 4000.
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0: Mahlzeit, jetzt sind wir top informiert. Rein in den Sonntagnachmittag mit viel Musik. Stark dabei immer bei uns. Die 80er. Hier ist Billy Idol.

Melissa Etheridge, Like the Way I Do. Das ist ihr Sonntag mit viel Musik bei Radio Vorarlberg und wir zoomen zurück nach Österreich. Georg Danzer war einer der wichtigsten Wegbereiter des Austropops und immer auch eine gesellschaftskritische Stimme. Jetzt für uns Weiße Pferde.

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1: Am Mikrofon Martin Balder. Der deutsche Kanzler Friedrich Merz ist heute in der Ukraine. Öffentlich angekündigt wurde der Besuch nicht und überraschend ist er auch deshalb, weil Moskau zuvor vor massiven Angriffen auf die Ukraine gewarnt hatte. Auch während des Besuchs gab es Drohnenalarm wegen russischer Attacken. Merz fordert Putin auf, den Krieg zu beenden. Katharina Wagner berichtet.
2: Flankiert von Soldaten stellen Friedrich Merz und Volodymyr Zelensky heute Vormittag Kerzen auf dem Maidan nieder. Der deutsche Kanzler ist überraschend gekommen. Er will der Ukraine weitere

0: Mexiko. Russland hatte gewarnt, tatsächlich ist Drohnenalarm zu hören, mitten im Live-Einstieg einer ARD-Reporterin.
1: Gerade in dem Moment geht wieder Alarm los. Ja, das geht schon. Ah. Und das sind Explosionen?
0: Laut Behörden wurde die Nordbrücke in Kiew heute von mindestens einer russischen Drohne getroffen.
2: Bei der SPÖ findet heute ein Krisentreffen statt. Derzeit beraten die Landesvorsitzenden untereinander, ehe sie mit Bundesparteichef Andreas Babler, seiner Stellvertreterin Eva-Maria Holzleitner und anderen zusammentreffen. Im Raum stand zuletzt, dass Babler Vizekanzler bleiben, aber den Parteivorsitz abgeben könnte. Beim Formel-1-Grand Prix in Malaysia hat Red Bull-Pilot Max Verstappen gewonnen. Für den viermaligen Weltmeister ist es heute der erste Sieg seit 10 Monaten, Gerhard Brasker.
3: Ja, zuerst hat der Regen für Chaos gesorgt, danach hat Max Verstappen zwar den Start gegen die Mercedes verloren, der vierfache Champion hat das schnell korrigiert und darf sich am Ende über den ersten Saisonsieg freuen.
4: I'm incredibly proud of everyone and it's just super nice to win here.
3: Der WM-führende Kimi Antonelli wird Zweiter und macht einen Riesenschritt Richtung WM-Titel, weil sein Teamkollege George Russell 5 Runden vor dem Ende auf Rang 3 liegend mit technischem Defekt ausscheidet.
5: The fans were incredible this weekend, so thank you so much and hopefully we'll come back in the future to Malaysia.
3: Am Ende wird Lewis Hamilton Dritter, Charles Leclerc Vierter und in der Weltmeisterschaft hat Kimi Antonelli nun bereits 84 Punkte Vorsprung auf seinen Teamkollegen George Russell.
2: Angesichts der Empörung über eine mutmaßliche Gruppenvergewaltigung an der Cornell-Universität im US-Bundesstaat New York hat die Leitung eine neue Untersuchung angekündigt. Demnach soll es eine unabhängige Überprüfung durch externe Juristen geben. Eine frühere Studentin hatte angegeben, sie sei vor 2 Jahren von Mitgliedern einer Studentenverbindung betäubt und vergewaltigt worden. Die zuständige Staatsanwaltschaft entschied jedoch, die Verdächtigen nicht vor Gericht zu stellen. Das waren die Nachrichten mit Martin Balder.
6: Es ist freundlich und mild heute am Sonntag. In den Bergen können aus den Quellwolken vereinzelt auch einmal ein paar Regentropfen dabei sein. Wir bekommen heute noch bis zu 22 Grad. Momentan hat es 21 Grad in Hohenems, 22 Grad in Toasters. Am Montag gibt es zunächst noch Wolken und einzelne Schauer. Im Laufe des Tages setzt sich aber immer mehr die Sonne durch bei bis zu 21 Grad. Auch der Dienstag bringt freundliches Herbstwetter. In der Früh sind noch ein paar Frühnebelfetzen zu sehen. Am späteren Tag kommt dann aber die Sonne raus bei 21 Grad. Sie sind sicher unterwegs mit Radio Vorarlberg um 1:03. Da kommen Sie gut voran. Wir sehen derzeit keine Staus. Unsere Nummer 0800 20 4000, wenn etwas auffällt.
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6: Wir sind da den ganzen Nachmittag mit der besten Musik für Ihren Sonntag. Und die Musik ist genauso prächtig wie ein Spaziergang im Blätterrauschen. Jetzt gleich mit Gianna Nannini, stark wie ein Espresso nach dem Sonntagsessen. Mahlzeit.

Reinhard Fendrich, die 80er für ihren Sonntagnachmittag. Ja, so ein herrlicher Sonntagnachmittag, wirklich wunderbares Wetter für einen Spaziergang im Blätterwald vielleicht. Und wenn man dann die Augen offen hält, kommt man vielleicht mit allerlei Bastelzeug nach Hause. Kastanien, Eicheln oder auch essbare, zum Beispiel wie Haselnüsse oder Walnüsse findet man ja derzeit reichlich. Bei uns vis-à-vis ist ein Spielplatz, da gibt es Walnussbäume, da sammeln groß und klein den ganzen Tag Nüsse, kann ich davon zu Hause aus beobachten. Aber gestern Abend um 11 Uhr habe ich wirklich einen Schreck bekommen. 5 Leute mit bitteschön Taschenlampen am Nüsse ernten. Da wird sogar im Dunkeln auf Bäume geklettert, gerüttelt und einkaufstaschenweise werden da die Nüsse davongetragen. Manchmal denke ich mir, da muss wahrscheinlich in jeder 10. Walnuss vielleicht ein Goldnugget drinstecken. Oder das sind vielleicht die Helfer vom Nikolaus.

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1: Und wir werden heute von der Sonne geküsst. Kaum Wolken sind am Himmel. Feine 21 Grad gehen sich heute Nachmittag noch aus. In den Bergen können aus den Quellwolken auch einmal ein paar Tropfen entstehen. In der Nacht auf Montag kann es dann da und dort schon häufiger nass werden, aber morgen am Montag ist schon bald wieder die Sonne da. Und auch Dienstag und Mittwoch bringen noch einmal stabiles Herbstwetter, bevor dann am Donnerstag der Wetterumschwung und Abkühlung kommt. Sie sind sicher unterwegs mit Radio Vorarlberg um 13.34 Uhr. Ich sehe derzeit keine Staus. Wenn Sie unterwegs sind und irgendwo länger warten müssen, sagen Sie es uns. Wir geben es weiter gratis, immer unter 0800 20 4000.
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1: Und das Lied zum Sonntag, What a Wonderful World, ist Kamaka Vivo Ole, jetzt für Ihren Sonntag.

Two of Us, Blue Night Shadow für ihren Sonntag. Und dieses Lied hatte schon eine Geschichte, bevor es zu Dianas Lied wurde. Elton John schrieb ja Candle in the Wind ja ursprünglich in den 70ern für Marilyn Monroe. Und 24 Jahre später, 1997, bekam der Song natürlich eine völlig neue Bedeutung. Nach dem Tod von Prinzessin Diana schrieb Bernie Taupin den Text um und Elton John sang ihn bei ihrer Trauerfeier. Ein Lied, das plötzlich für eine ganze Welt zum Abschied wurde. Elton John mit der Candle in the Wind. Diana version.

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1: Am Mikrofon Martin Balder. Die Heizsaison beginnt und damit steigt der Gasverbrauch in Österreich wieder. Auffallend ist, dass der Füllstand der heimischen Gasspeicher derzeit niedriger ist als sonst um diese Jahreszeit. Die Versorgung im Winter sei aber kein Problem, so die Regulierungsbehörde E-Control. Peter Daser berichtet.
2: Die Gasspeicher Österreichs sind derzeit zu 68% gefüllt. Das ist der niedrigste Stand seit 2021. Aber anders als damals, als Russland der einzige Lieferant war, hat Österreich inzwischen mehr Bezugsquellen über Pipelines aus Deutschland und Italien. Und es gibt inzwischen die strategische Gasreserve des Staates. Dazu die Pflichtreserven der Gasversorger und Reserven der Industrie. Carola Milgram von der E-Control sagt,
3: die Speicher haben eine gute Position, weil wir die strategische Gasreserve haben, aber wir sind auch von der Beschaffungsseite besser aufgestellt, weil es deutlich diversifizierter ist, als es in der Vergangenheit war.
2: Unklar ist aufgrund der Weltlage aber, wie sich der Gaspreis in nächster Zeit entwickelt. Die E-Control empfiehlt einen Preisvergleich und Verträge mit fixem Preis.
1: In der ukrainischen Hauptstadt Kiew

0: Flugbegleiterinnen und Begleiter werden immer öfter Ziel von Übergriffen, auch in Tirol. Dort berichten in einer Umfrage 90% von Beschimpfungen und auch Tätlichkeiten. Die Gewerkschaft fordert dringend Gegenmaßnahmen. Mehr von Wolfgang Böhmer.
1: 36% der 200 Zugbegleiterinnen und Begleiter in Tirol sind bereits körperlich angegriffen worden, 70% bedroht. Sie sind allein im Zug, haben oft selbst wenig Infos, warum der Zug zum Beispiel verspätet ist. Und da werden sie rasch zum Ziel einer immer aufgeheizteren Kundschaft, sagt Tirols ÖGB-Vorsitzende Sonja Föger-Kallschmidt.
2: Ein Drittel fühlt sich nicht mehr sicher bei der Ausübung der Tätigkeit als Zugbegleiterin oder Zugbegleiter. Und das darf nicht sein.
1: Gleichzeitig sagen aber 80%, sie mögen den Job prinzipiell, wenn nicht diese Bedingungen wären. 22% wollen den Job aber schnell wechseln.
2: Der Arbeitgeber hat grundsätzlich eine Fürsorgepflicht gegenüber den Beschäftigten und deshalb müssen sie dringend was tun.
1: Die Gewerkschaft fordert ähnlich wie im Osten Österreichs etwa Doppelbesetzungen in Problemzügen, die Möglichkeit, freiwillig Bodycams zu tragen oder auch Schutzausrüstung.
0: Das München Oktoberfest hat einen neuen Besucherrekord verzeichnet. Nach 7,2 Millionen im Vorjahr waren es heuer 7,4 Millionen Besucher. 6,7 Millionen Maß Bier wurden getrunken, um 2,7% mehr als 2025. Das waren die Nachrichten mit Martin Walder.
3: Es ist freundlich und mild heute am Sonntag bei bis zu 21 Grad. In den Bergen kommen dann ein paar Quellwolken dazu, da können auch ein paar Regentropfen herausfallen. In der Nacht wird es stellenweise nass, aber ab morgen zu Wochenbeginn ist schon bald wieder die Sonne am Start. Dienstag und Mittwoch bringen auch noch feinstes Herbstwetter. Am Donnerstag ändert sich das Wetter dann. Sie sind sicher unterwegs mit Radio Vorarlberg um 2:03. Da sehen wir derzeit keine Staus auf den Straßen. Der Verkehr läuft, wenn Ihnen aber was auffällt. Wir sind da gratis unter 0800 20 4000.
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3: Ja, und mit ganz vielen Songs, bei denen man automatisch ein bisschen lauter drehen möchte. Zum Beispiel bei diesem hier. Anastasia, da steckt Liebeskummer drin, aber auch jede Menge Kraft. Na warte, du wirst dich noch an mich erinnern. Und an diese wunderbare Stimme von Anastasia, rau, kraftvoll und unverwechselbar. One Day in Your Life spiele ich Ihnen gleich. Davor lassen wir Let Back dran. Die 90er, Baker Man. Schönen Sonntag, Vorarlberg.

0: Die Bee Gees für ihren Sonntag und wir gehen gleich auf Kuschelkurs mit Peter Cornelius und seinen Streicheleinheiten. Und für ihren Sonntag setzen wir am Abend immer noch das Krönchen auf.
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0: Die 70er mit Blondie, Heart of Glass. Musik für Ihren Sonntag. 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
0: Ja, Kastanien sammeln oder sich einfach nur auf der Terrasse die Sonne auf den Bauch scheinen lassen. Alles ist möglich an diesem feinen Sonntag. Es ist fein warm mit 23 Grad zum Beispiel in Frasterns. 22 Grad hat es in Eck. In den Bergen können am Nachmittag aus den Quellwolken auch ein paar Regentropfen mit dabei sein. In der Nacht wird es dann stellenweise nass. Ab morgen zu Wochenbeginn ist dann schon bald wieder die Sonne am Start. Dienstag und Mittwoch bringen ebenfalls noch Hochdruckwetter, feines, mildes Herbstwetter. Aber ab Donnerstag wird es dann langsam nass und vor allem kälter. Sie sind sicher unterwegs mit Radio Vorarlberg. Um 14.32 Uhr auf den Straßen geht es störungsfrei voran. Ich bin Nicole Benvenuti. Ich habe Musik für Ihren Sonntagnachmittag. So klingt das Wochenende. Hier sind die Softrocker von Europe.

Was für eine Kraft ihre Musik hatte. Bonnie Tyler bei Radio Vorarlberg. If you were a woman and I was a man. Ein bisschen Melancholie, aber bitte so, dass man trotzdem zum Beispiel dazu tanzen kann. Genau das konnten Erasure in den 80ern ziemlich gut. Sometimes erzählt von diesem Hin und Her in der Liebe und Andy Bells Stimme macht natürlich den Rest leicht und trotzdem voller Gefühl. Sometimes von Erasure, das liefern wir Ihnen gleich für Ihre Ohren. Zuerst aber Seiler und Schwer.

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2: Am Mikrofon Martin Balder. Vorarlbergs Landeshauptmann Markus Wallner von der ÖVP hat heute eine Forderung erneut aufs Tapet gebracht, mit der sich die Volkspartei in der schwarz-grünen Regierung nicht durchsetzen konnte: die Senkung der Strafmündigkeit von 14 auf 12 Jahre. Wallner:
3: Ich würde die Strafmündigkeit heruntersenken, das stimmt.
4: Auf wie viel?
3: Ich würde schon auf 12 heruntergehen. Es gibt das Schweizer Modell in unserer Nähe, die zum Teil sogar noch tiefer liegen. Also man kann es auch international beobachten. Aber ich würde sagen, das ist auch mein Vorschlag, runter mit der Strafmündigkeit auf 12. Dann natürlich alle zusätzlichen Maßnahmen, die man auch benötigt.
2: Die aktuelle Führungsdiskussion beim Koalitionspartner SPÖ beobachtet Wallner gespannt, dass sie letztlich zu vorgezogenen Neuwahlen führen könnte, glaubt er nicht.
3: Man kann das nie völlig ausschließen bei solchen Vorgängen. Ein bisschen einen Blick in die Kristallkugel sozusagen. Ich hoffe nicht, weil was soll man jetzt mit Neuwahlen machen? Die Regierung ist im Amt, sie ist in der Arbeit, die nächsten Wahlen sind noch einige Zeit hin. Dazwischen wählen die Bundesländer. Das heißt, es wäre wesentlich besser, sich jetzt auf die Arbeit der nächsten Jahre voll zu konzentrieren, anstatt irgendwie planlos in Neuwahlen hineinzustolpern. Das kann auch nicht das Interesse der SPÖ sein.
2: Sagt Vorarlbergs Landeshauptmann Wallner in der ORF-Fernsehpressestunde. Die heimischen Gasspeicher sind derzeit weniger gut gefüllt als sonst um diese Jahreszeit. Der Füllstand der großen Speicher liegt mit 68%, so niedrig wie seit 2021 nicht mehr. Die Versorgung im Winter sei aber trotzdem sichergestellt, so die Regulierungsbehörde E-Control. Es gebe mehr Bezugsquellen und mehr Reserven als vor 5 Jahren. In Bosnien-Herzegowina wird heute gewählt. Um möglichst faire Wahlen sicherzustellen, kommt erstmals technologische Hilfsmittel zum Einsatz. Vor der Stimmabgabe werden die Fingerabdrücke gescannt.

0: Regeln sollen Wahlbetrug unterbinden, denn bisher waren mehr Wahlberechtigte eingetragen, als es Einwohner gibt. Einen Stimmzettel bekommen heute nur jene, die zuvor ihren Fingerabdruck gescannt haben. Die Technologie führe zusätzliche Kontrollen ein, sie ersetze jedoch nicht den Papierstimmzettel und die manuelle Auszählung, sagt Suat Arnautovic von der Zentralen Wahlkommission. Auch internationale Beobachter sind im Einsatz. Erste Ergebnisse gibt es ab 20 Uhr.
1: In Spanien sind bei Überflutungen durch heftige Unwetter mindestens 3 Menschen ums Leben gekommen. Eine Person wird noch vermisst. Über Barcelona und den angrenzenden Regionen gingen in der Nacht auf heute stellenweise mehr als 200 Liter Regen pro Quadratmeter nieder. Das waren die Nachrichten mit Martin Walder.
2: Ein feiner Sonntagnachmittag, eigentlich mit T-Shirt-Wetter bei Temperaturen über 20 Grad. In den Bergen können aus den Quellwolken auch ein paar Regentropfen dabei sein, aber nur vereinzelt. In der Nacht wird es dann schon eher nass bei uns im Land, aber morgen zu Wochenbeginn kommt schon bald wieder die Sonne zum Vorschein. Auch Dienstag und Mittwoch bringen noch einmal Hochdruckwetter und feines Herbstwetter. Ab Donnerstag ist damit aber Schluss, da wird es dann nass und vor allem Kälte bei uns im Land. Sie sind sicher unterwegs mit Radio Vorarlberg um 3:03. Da kommen Sie gut voran. Wir sehen derzeit keine Staus auf den Straßen. Wenn was auffällt, wir sind immer gerne da für Sie und vor allem erreichbar unter 0800 20 4000.
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2: Und gleich mit R.E.M. und die können auch ganz leise. Everybody Hurts ist so ein Lied, das sofort unter die Haut geht. Vielleicht, weil auch die Botschaft so einfach ist. Schwierige Tage gehören zum Leben, die kennt jeder von uns. Aber irgendwann geht es dann hoffentlich auch weiter und wieder aufwärts. R.E.M. mit Everybody Hurts spiele ich Ihnen gleich. Davor war es mit Kraft und Power. Hier ist Cher für Ihren Sonntag. Schön, dass Sie mit dabei sind.

Sie sind sicher unterwegs mit Radio Vorarlberg um 15.15 Uhr. Da schauen wir auf die Autobahn A14 Richtung Bregenz. Hier gibt es eine Sperre nach einem Unfall. Und zwar zwischen Dornbirn West und Dornbirn Nord liegt ein Auto auf dem Dach. Ausweichen ist ab Dornbirn West über die L204 und über die L190 möglich. A14 Richtung Bregenz. Hier gibt es eine Sperre nach einem Unfall. Und wenn Sie Meldung für uns haben, wir sind immer gerne da für Sie natürlich gratis unter 0800 20 4000.

0: Wir haben die 80er bei Radio Vorarlberg und es darf auch ruhig mal drei Jahrzehnte weiter zurückgehen, wenn der Song gut ist. Don't be cruel, Elvis, gleich bei Radio Vorarlberg.
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Sie sind sicher unterwegs mit Radio Vorarlberg um 15.26 Uhr. Leider kein ruhiger Nachmittag auf den Straßen. L200 Bregenzerwaldstraße zwischen Eck und Müselbach ist nach einem Unfall nur eine Fahrspur frei. Der Verkehr wird wechselweise vorbeigeleitet. Es gibt bereits Stau in beiden Richtungen. Und A14 Richtung Bregenz Sperre nach einem Unfall zwischen Dornbirn West und Dornbirn Nord. Ausweichen ist über Dornbirn West über die L204 und die L190 möglich, es staut sich bereits. Wenn Sie Meldungen für uns haben, wir sind immer gerne da, natürlich gratis unter 0800 20 4000.

Das ist Sound der 70er, Lobo, I'd love you to want me. Und es gibt gute Nachrichten von den Straßen A14 Richtung Bregenz. Die Sperre zwischen Dornbirn West und Dornbirn Nord ist gerade aufgehoben worden. Momentan ist an der Unfallstelle aber nur der Pannenstreifen frei. Der Stau löst sich daher nur langsam auf. Bis Wartezeiten müssen Sie momentan noch einkalkulieren, bis zu 25 Minuten. Dann L200 Bregenzer Wallstraße zwischen Eck und Müselbach. Da ist nach einem Unfall nur eine Fahrspur frei. Der Verkehr wird hier wechselweise vorbeigeleitet. Es gibt bereits Stau in beide Richtungen. Und wenn Sie noch Meldungen haben, wir sind immer gerne da für Sie. Sie erreichen uns gratis unter 0800 20 4000.

0: macht doch gleich wieder gute Laune. Wham, Wake Me Up Before You Go Go für Ihren Sonntagnachmittag. Wie war Ihre Samstagnacht so? Ja, über 17.000 wissensdurstige Nachtschwärmerinnen und Nachtschwärmer haben sich gestern in 81 Kulturstädten im Land und im benachbarten Ausland die Nacht um die Ohren geschlagen. Nikolaus Küng war dabei bei der langen Nacht der Museen.
1: Erster Stopp, Rüti, gleich über der Grenze in der Schweiz. Hier klingelt Frau Meier im rund 200 Jahre alten Schulhüsli zum Unterricht. Die ersten Besucher des Abends kommen mit dem Shuttlebus aus Dornbirn. Beim Anblick der historischen Schulklasse kommen Erinnerungen auf, wie bei Xaver Moosbrugger.
2: Die Bänke sind gleich gewesen, im Prinzip, wie sie da sind. Das Hinterfestli vorne drinnen. Ja, das sind halt Erinnerungen nachher. Oder?
1: Nur wenige Gehminuten entfernt wartet das nächste kleine Juwel, das Puppenmuseum. Monika Meier ist die Museumsbetreuerin.
3: Es sind ungefähr 1000 Puppen und Spielzeuge, von der Barbie-Puppe bis zur historischen französischen Porzellanpuppe, alte Teddybären, alles querbeet.
1: Es geht weiter nach Schwarzenberg ins Angelika-Kaufmann-Museum. Neben Musik und Lesungen aus Briefen der Künstlerin gibt's hier Kurzführungen durch die aktuelle Ausstellung. Erlesen. Marina Stiele ist die Museumsleiterin.
4: Es ist immer wieder schön, das ist der Arbeit, wo wir Menschen ins Museum kriegen, wo es uns jetzt vielleicht nicht so kommt. Und dann versuchen wir es eben auch die Kunst von Angelika Kaufmann, aber auch unsere Geschichte im Heimatmuseum näher zu bringen.
1: Unterwegs ist auch Bartle Felder aus Egg. Er besucht gleich mehrere Museen in dieser Nacht.
5: Das ist sensationell. Man hat 6 Stunden zum Gang und da kann man 3-4 Museen mal anschauen und kann man so intensiv anschauen.
1: Dass Kultur auch zu später Stunde durchaus hellwach halten kann, das hat die lange Nacht der Museen gestern bewiesen.
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1: Am Mikrofon Martin Balder. Fehlgeburten können für Betroffene ein traumatisches Ereignis sein. Sozialministerin Corinna Schumann von der SPÖ will Frauen daher nach einer Fehlgeburt eine Trauerzeit ermöglichen. Sie sollen sich nach einer Fehlgeburt bis zu 16 Wochen freistellen lassen können. Mehr von Tanja Malle.
2: Bisher ist nach einer Fehlgeburt der Krankenstand die einzige Option. Sozialministerin Corinna Schumann, SPÖ, will das ändern. Ihr Vorschlag: Frauen sollten nach einer Fehlgeburt das Recht auf Trauerzeit bekommen. Ab der 16. Schwangerschaftswoche sollen sich Frauen 4 Wochen lang freistellen lassen können, ab der 20. 8 Wochen und ab der 23. 16 Wochen. Finanziert werden soll das alles aus dem Familienlastenausgleichsfonds. Anspruch sollen auch Selbstständige haben. Zudem soll der Kündigungsschutz auf 4 Monate ab der Fehlgeburt ausgeweitet werden. Als Fehlgeburt gilt, wenn das Kind bei der Geburt unter 500 Gramm wiegt. Außerdem will Schumann darüber diskutieren, dem Partner bzw. der Partnerin nach einer Fehlgeburt eine 2-wöchige Freistellung zu ermöglichen. In der Koalition und mit den Sozialpartnern führe man dazu Gespräche, heißt es.
1: Der Vorarlberger Landeshauptmann Markus Wallner von der ÖVP hat sich für eine Senkung der Strafmündigkeit von 14 auf 12 Jahre ausgesprochen. In der Schweiz gäbe es bereits ein ähnliches Modell. Wer früh Grenzen übertrete, müsse auch damit rechnen, dass früh Grenzen aufgezeigt werden, so Wallner in der ORF-Fernsehpressestunde. Schon 2024 hatte die ÖVP eine entsprechende Senkung gefordert, die aber vom grünen Koalitionspartner abgelehnt wurde. Griechenland hat seine Forderung nach deutschen Kriegsreparationen erneuert. Bei Gedenkfeiern zum 83. Jahrestag des Massakers von Lyngiades durch deutsche Besatzungstruppen erklärte Staatspräsident Konstantinos Tasoulas, die Ansprüche Griechenlands seien weiterhin aktiv, rechtmäßig und nicht verjährt. Das im Zweiten Weltkrieg von der Wehrmacht besetzte Griechenland fordert seit langem eine Entschädigung für die Kriegsschäden sowie die Rückzahlung eines von der Besatzungsmacht erzwungenen Kredits. Je nach Berechnungsmethode geht es um eine Summe von 278 bis 341 Milliarden Euro. In Wien hat heute das allererste große Derby im Frauenfußball stattgefunden und die Austria hat sich gegen Rapid klar durchgesetzt. Martin Lang.
3: Zwei.

0: Pfanner nach einem Torfraufehler bei den Rapidlerinnen. Das 6:0. Die Austrianerinnen bleiben unter den Top 3 in der Frauen-Bundesliga gemeinsam mit St. Pölten und Sturm Graz und feiern einen klaren ersten Wiener Derby-Frauen-Fußball-Bundesliga-Erfolg.
1: Das waren die Nachrichten mit Martin Balder.
2: Ein feiner Sonntagnachmittag bei Werten bis zu 22 Grad heute Nachmittag, sogar mehr, 23 momentan in Rankweil, 19 Grad hat es in Sulzberg. In den Bergen können aus den Quellwolken dann auch ein paar Regentropfen mit dabei sein, aber nur ganz vereinzelt. In der Nacht wird es dann schon eher nass bei uns im Land, aber morgen zu Wochenbeginn kommt bald schon wieder die Sonne durch die Wolken durch. Dienstag und Mittwoch bringen dann noch einmal Hochdruckwetter, am Donnerstag wird es dann langsam nass und kälter. Sie sind sicher unterwegs mit Radio Vorarlberg um 3:03. A14 Richtung Bregenz. Die Unfallstelle zwischen Dornbirn West und Dornbirn Nord ist jetzt mittlerweile geräumt. Der Stau löst sich langsam auf. Dann L200 Bregenzer Waldstraße zwischen Eck und Müselbach ist nach einem Unfall weiter nur eine Fahrspur frei. Der Verkehr wird hier wechselweise vorbeigeleitet. Es gibt aber Stau in beide Richtungen. Wenn Sie Meldung für uns haben, wir sind da immer gratis unter 0800 20 4000.
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2: Ein bisschen süß und ein bisschen verrückt und offenbar ist das eine ziemlich explosive Mischung. Ava Max singt in Sweet But Psycho von einer Frau, die sich offenbar in keine Schublade stecken lässt. Das spiele ich Ihnen gleich. Jetzt aber zuerst einmal was zum Zurücklehnen. Hier sind Chicago, Hard to Say I'm Sorry für Ihren Sonntag mit Radio Vorarlberg.

0: Die nächste Straker-Band, A Walk in the Park, passt super für ihren sonnigen Sonntagnachmittag.
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0: So, wir sind startklar fürs Voting. Welcher schönster Platz in Vorarlberg vertritt unser Ländle bei der großen 9-Plätze-9-Schätze-Show am 26. Oktober in Wien? Ab sofort können Sie mitbestimmen. Zur Auswahl steht zum Beispiel die Alpe Clisenza. Abgeschieden und märchenhaft schön liegt die Alpe an einem beeindruckenden Talschluss im Biosphärenpark Großes Walsertal. Christiane Schwaldpösl, du warst für uns dort.
3: Es ist die fantastische Natur, mitten im Biosphärenpark Großes Walsertal. Die Clisenza liegt ja sehr abgelegen und ist nur wenige Monate im Jahr von ein paar Elblerinnen und Elblern bewohnt. Sonst ist da wirklich die Natur der Chef. Es gibt jede Menge Murmeltiere und rundherum spektakuläre Berggipfel. Der bekannteste, die Rote Wand.
0: Dann geht's auch in einen kleinen Stadtteil von Fellkirch. Wohl nirgendwo sonst kann man auf so einem kleinen Flecken so viel Geschichte erleben wie in Toasters rund um St. Corneli.
3: Und dazu noch mit so schöner Natur rundherum. Denn in St. Corneli gibt's nicht nur die Kirche. Es gibt die Burgruine Toasters mit ihrer spannenden Geschichte. Unmittelbar an der Liechtensteiner Grenze gibt's noch den Felsbandweg. Und direkt neben der Kirche steht der älteste Baum Vorarlbergs.
0: Und wir schicken auch noch die Tilisuner ins Rennen. Ein wunderschöner Hochgebirgsnaturplatz mit mächtigen Berggipfeln und einem malerischen See.
3: Die Landschaft wirkt ein bisschen wie aus einer anderen Welt. Ganz eindrucksvoll ist für mich der Übergang von der Alpwiese direkt zum Fels. Neben Sulzfluh und Schwarzhorn ist die Weißplatte ein bekannter Berggipfel dort oben. Und die heißt nicht umsonst so. Ihr Gestein ist sehr hell und stößt an manchen Stellen eben direkt an die grünen Alpwiesen. Und dieser Kontrast ist unglaublich beeindruckend und schön.
0: Ja, so, jetzt haben Sie die Wahl. Wer soll uns in Wien vertreten? Noch einmal alle Infos und natürlich die herrlichen Bilder samt Telefonnummern fürs Voting bei uns online auf vorarlberg.orf.at.

0: Olivia Newton-John für ihren Sonntag und ab morgen brauchen wir ihr Musikgehör.
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0: Und jetzt ist es 16.30 Uhr. Hier ist alles, was gerade wichtig ist, jetzt in den Radio Vorarlberg Nachrichten.
5: Mit Jürgen Peschiner. Landeshauptmann Markus Wallner hat heute erneut die Senkung der Strafmündigkeit von 14 auf 12 Jahre gefordert. Wer früh Grenzen übertritt, der müsse auch damit rechnen, dass früh Grenzen aufgezeigt werden, sagte Wallner in der ORF-Pressestunde. Bei einem ersten Anlauf unter Schwarz-Grün hatte sich die ÖVP mit dieser Forderung nicht durchsetzen können. Auf der Rheintal-Walgau-Autobahn A14 wird weiterhin an mehreren Stellen gleichzeitig gebaut. Die größte Baustelle liegt zwischen Feldkirch-Frastanz und Nenzing-Pludesch und bleibt noch bis Ende 2028. Im Oktober kommen außerdem Arbeiten im Pfändertunnel dazu. In 2 Nächten wird der Tunnel gesperrt und der Verkehr durch Bregenz umgeleitet. Auf der A14 bei Dornbirn hat sich heute Nachmittag ein Auto überschlagen. Ersten Informationen zufolge hatte eine ältere Autolenkerin aus unbekannter Ursache die Kontrolle über ihr Auto verloren und ist gegen die seitliche Betonleitwand geprallt. Durch die Wucht des Aufpralls überschlug sich der PKW und kam schließlich auf dem Dach zum Liegen. Die Frau musste ins Krankenhaus. Die Autobahn musste in Fahrtrichtung Deutschland für rund 40 Minuten gesperrt werden. In der Handballliga Austria hat der HC Hart durch die gestrige Heimniederlage gegen Bernbach-Köflach die Chance verpasst, sich im vorderen Tabellendrittel festzusetzen. Noch mehr als die Niederlage schmerzt dabei die Art und Weise, wie man gespielt hat. Für Spielmacher Marc-André Haunold war die Leistung vor allem in der zweiten Spielhälfte indiskutabel.
6: Ja, wir müssen uns hinterfragen. Also sowas darf uns daheim nicht passieren. Wenn wir schon so wenig Spieler haben, muss jeder 100% geben. Und heute haben einige ausgelassen, muss man auch ehrlich sagen. Und ja, dann klappt es einfach nicht. Da müssen wirklich 7 bis 8 Leute bei 100% sein und wirklich hier ein richtig gutes Spiel machen, damit wir gewinnen. Ja, das haben wir auch nicht geschafft.
5: Besser machen als die Harde will es heute Bregenz. Der Rekordmeister trifft auswärts auf Graz.
0: Noch ein paar Tage feinstes Herbstwetter, bevor sich dann das Wetter langsam umstellt, Susi Lendner aus der Geosphere Austria.
7: Die Quellwolken am Arlberg oder im Verwall können bis zum Abend größer werden und einen kleinen Schauer auslassen. Meist bleibt es aber trocken. Kommende Nacht nähert sich dann von Norden her eine Störungszone mit ein paar Regenschauern. Morgen Montag kommt aber tagsüber bald wieder die Sonne heraus und der Dienstag und der Mittwoch bringen uns nochmals stabiles, sehr sonniges Herbstwetter mit Höchstwerten an die 23 Grad. Dann ist vorbei. Eine Kaltfront erfasst uns dann am Donnerstag mit kräftigen Regenschauern und einer markanten Abkühlung.
0: Sie sind sicher unterwegs mit Radio Vorarlberg um 16.33 Uhr. L200 Bregenzer Waldstraße an der Unfallstelle. Zwischen Eck und Müselbach wird der Verkehr wechselweise vorbeigeleitet. Es gibt noch kurzen Stau und noch länger dauert es auf der Stadtstraße in Dornbirn. Und zwar, wenn Sie Richtung Dornbirn-Schwefel unterwegs sind. Hier staut es sich wegen Überlastung. Und wenn Sie noch Meldungen für uns haben, wir sind gerne da für Sie. Natürlich gratis unter 0800 20 4000.
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0: Ja, es geht mit viel Power durch den Sonntagnachmittag. Hier sind Survivor und die motivieren meistens für ein paar extra Bewegungspunkte beim Schrittzähler.

Movie-Star, die 70er bei Radio Vorarlberg. Stellen Sie sich vor, ein ganzer Saal voller Zahnärzte außer Rand und Band in Wien. So geschehen vor ein paar Tagen beim Jubiläumskongress der Zahnmedizin zum 50-jährigen Bestehen in der Hofburg in Wien. Auf der Bühne, quasi nach den Vorträgen, der berühmteste Zahnarzt der Welt und alle singen.

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0: 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Hi.

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2: Herzlich willkommen zum Journal um 5. Das sind unsere Themen. Die SPÖ sucht einen Ausweg aus der Führungsdebatte. Brasilien entscheidet in einer Richtungswahl über den nächsten Präsidenten. Im Journalstudio Martin Balder. In Wien hat ein Krisengipfel der SPÖ begonnen. Befeuert durch den Medienmanager Gerhard Zeiler, der sich selbst als nächsten Parteichef vorgeschlagen hat, ist eine neue Führungsdiskussion ausgebrochen. Um die einzufangen, hat Bundesvorsitzender Andreas Babler die Landesvorsitzenden zum Gespräch gebeten. Mit Spannung wird erwartet, ob Babler einen seiner Führungsposten zur Verfügung stellt. Der Tenor vorab war jedenfalls klar, der Wunsch nach Veränderung. Mehr von Tanja Malle.
3: Babler, Zeiler oder jemand Drittes, wie bzw. mit wem soll es an der SPÖ-Spitze weitergehen? Einen konkreten Namen wollen die Landesparteichefs vor dem Krisentreffen nicht nennen. Wiens Landesparteichef Ludwig sagt aber:
4: Es gibt auf jeden Fall den Wunsch nach Veränderung und diese Veränderung werden wir jetzt besprechen.
3: Der amtierende Parteichef Babler sagte bei seinem Eintreffen nichts. Nur knapp äußerte sich Frauenvorsitzende Holzleitner:
5: Ich bin zuversichtlich, dass auch alle die Verantwortung für und in der Partei auch wahrnehmen.
3: Und Gewerkschaftsboss Katzian ließ sich gar nicht in die Karten blicken.
6: Ich bin so wie in der Vergangenheit Team Wohnzimmer und nicht Team Balkon. Der Herr Kalender geht auch gar nichts sagen.
3: Keine Krisenstimmung herrscht bei Kärntens Landesparteichef Fellner.
7: Ja, meine Stimmungslage ist sehr gut heute.
8: Willst du ein lachender Dritter werden?
7: Das schließe ich auch nicht aus.
3: Stunden der Entscheidung heute, also bei der SPÖ.
2: In Brasilien hat die Wahl für das Präsidentenamt begonnen. Chancenreichster Herausforderer des linksgerichteten Amtsinhabers Luiz Inácio Lula da Silva ist Flávio Bolsonaro, der Sohn des rechtspopulistischen Ex-Präsidenten Jair Bolsonaro. Beide liegen in den Umfragen eng beieinander. Aus Rio de Janeiro, Rainer Mostbauer.
9: Rund 160 Millionen Brasilianerinnen und Brasilianer sind heute wahlberechtigt. Bis zuletzt haben Präsident Lula und Flávio Bolsonaro um jede Stimme gekämpft. Lula hat seinen Wahlkampf gestern mit einer Kundgebung in São Paulo beendet, Bolsonaro in Rio de Janeiro. Die letzten Umfragen zeigen ein äußerst knappes Rennen. Lula liegt nur wenige Prozentpunkte vor Bolsonaro. Gewählt wird in Brasilien elektronisch per Knopfdruck. Um 17 Uhr brasilianischer Zeit, 22 Uhr in Österreich, schließen die Wahllokale. Unmittelbar danach werden die ausgezählten Stimmen laufend veröffentlicht. Rund 3 bis 4 Stunden später ist mit dem Ergebnis zu rechnen. Erreicht keiner der Kandidaten mehr als 50%, was erwartet wird, dann kommt es in 3 Wochen am 25. Oktober zur Stichwahl.
2: Die USA planen offenbar neue trilaterale Gespräche mit der Ukraine und Russland. Laut dem ukrainischen Präsidenten Volodymyr Zelensky hat Washington Kontakt mit beiden Seiten aufgenommen und will noch im Oktober über ein Ende des russischen Angriffs

0: auswärts auf den Kosovo. Anpfiff ist in einer Stunde. Daniel Kulowitz in Pristina. Die Stimmung auf den Rängen könnte mitentscheidend werden.
1: Der Kosovo ist im Heimstadion hier in Pristina eine Macht. Hier haben sich auch schon große Nationen wie die Schweiz oder Schweden die Zähne ausgebissen. Knapp 15.000 Fans in einem engen Stadion, das vermutlich nach der Rasenkritik von Ralf Rangnick noch zusätzlich aufgeheizt sein wird. Dazu Kosovos Teamchef Franco Foda.
2: Also die Fans sind hier, das Stadion wird ausverkauft sein, ist ja nur ein kleines Stadion. Und sie werden die Mannschaft von der ersten bis zur letzten Minute unterstützen. Und es gibt der Mannschaft Energie, das gibt der Mannschaft Kraft. Und aber trotz allem wissen wir, welche Qualität Österreich hat. Und wir müssen auf jeden Fall am obersten Limit spielen, wollen auf jeden Fall mal Österreich einen großen Fight bieten.
1: Ralf Rangnick hofft nach dem Mammutprogramm der letzten Tage, dass seine Spieler die Akkus wieder aufgeladen haben.
3: Es ist noch keine Zeit für Bilanz. Bis jetzt sind wir mit der Punktausbeute zufrieden. Was die Energie angeht, wenn wir die auf den Platz bringen, so wie in der zweiten Halbzeit in Dublin, dann ist es schwierig gegen uns zu spielen und dann wird es eben auch nochmal drauf ankommen, alles was noch im Tank ist, eben auch wirklich rauszuholen.
1: Bei einem Sieg würde Österreich dem Aufstieg in die Gruppe A der Top-Nationen gehörig näher kommen.
0: Das war das Journal um 5 mit Martin Balder.
4: Ein milder Sonntag im Land bei momentan 23 Grad, in Nenzing 22 Grad hat es in Weiler. In den Bergen können aus den Quellwolken auch ein paar Regentropfen mit dabei sein, aber nur vereinzelt. In der Nacht wird es dann stellenweise nass im Land, aber morgen zu Wochenbeginn kommt dann schon bald wieder die Sonne heraus. Dienstag und Mittwoch bringen auch noch einmal feinstes Hochdruckwetter, aber ab Donnerstag wird es dann voraussichtlich nass und kühler. Sie sind sicher unterwegs mit Radio Vorarlberg. Um gleich 5 Minuten nach 5. Da kommen sie überall gut voran, überall unter 10 Minuten. Fällt aber dennoch etwas auf, dann sind wir gerne da für Sie. Natürlich gratis unter 0800 20 4000.
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4: Und Bruce Springsteen, der singt Sehnsucht. Keine lauten Gitarren, kein großer Rock'n'Roll. I'm on Fire lebt von dieser knisternden Spannung, die sich irgendwie durch den ganzen Song zieht. Jetzt bei Radio Vorarlberg für Ihren Sonntag. I'm on Fire, das ist Musik.

0: STS für Ihren Sonntagnachmittag mit Radio Vorarlberg. Seit 50 Jahren gibt es im Vorarlberg den Schafzuchtverband und das ist heute gefeiert worden, groß in Nenzing-Beschling. Und da haben wir zum Beispiel auch Selina Erik-Ecker getroffen. Sie ist diplomierte Fachkraft für tiergeschützte Therapie und sie sagt, ganz oft sind Schafe ihre Co-Therapeuten. Gell?
1: Die haben ganz eine entspannende Wirkung auf die Menschen. Viele Leute kommen zu uns an Danktierhof und dort können sie dann mit den Schafen entweder eine Schafwanderung machen oder eine spezielle Interaktion erleben mit den Schafen. Kuscheln, Schaf-Yoga und so weiter. Das bewirkt ganz oft entschleunigend. Also die Menschen, gerade wenn sie viel Stress haben, egal ob in der Arbeit oder privat, kommen zu uns am Hof, es sind oftmals Kinder oder eben Berufstätige, die sehr, wie soll ich sagen, sehr belastet sind und können dann durch die Schafe entspannen, abschalten. Also wir haben ja nicht nur Schafe, wir haben ganz viele Tiere, aber die Schafe insbesondere, die haben eine ganz beruhigende Wirkung auf den Menschen selber und auf den Organismus. Wenn man dann einmal merkt, wie sich so die Schafwolle anfühlt und man mit einem Schaf kuschelt, da wird man selber ganz ruhig.
0: Und die Bilder von der Ausstellung 50 Jahre Schafzuchtverband Vorarlberg dann in den nächsten Tagen bei uns in Vorarlberg, heute 19 Uhr, ORF 2.
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0: Mike and the Mechanics für Ihren Sonntag. Und jetzt ist es 17.30 Uhr. Hier sind die Radio Vorarlberg Nachrichten.
1: Mit Jürgen Peschina. Landeshauptmann Markus Wallner warnt vor Zuwanderung ins Sozialsystem. Zwar brauche es eine Sozialhilfe, die Armut verhindert, sagte Wallner in der ORF-Pressestunde. Es könne aber nicht sein, dass Asylberechtigte voll bezugsberechtigt sind, ohne zuvor einen Euro eingezahlt zu haben. Eine Reform der Sozialhilfe müsse jedenfalls darauf abzielen, dass Betroffene ihren Lebensunterhalt möglichst rasch wieder durch Arbeit selber verdienen. Auf der Rheintal-Walgau-Autobahn A14 wird weiterhin an mehreren Stellen gleichzeitig gebaut. Die größte Baustelle liegt zwischen Feldkirch-Frastanz und Nenzing-Bludesch und bleibt noch bis Ende 2028. Im Oktober kommen außerdem Arbeiten im Pfändertunnel dazu. In zwei Nächten wird der Tunnel gesperrt und der Verkehr durch Bregenz umgeleitet. Bei Alberschwende-Müselbach ist heute Nachmittag ein PKW-Lenker mit seinem Auto abgestürzt. Er hatte in einer Kurve die Kontrolle über sein Auto verloren. Wieso, ist noch unklar. Das Auto ist an die 50 Meter über einen steilen Hang geschlittert und wurde schließlich von Bäumen und Sträuchern gestoppt. Der Lenker wurde am Kopf verletzt und ins Spital gebracht. Während der Bergung des Autos war die L200 gesperrt. In der Handballliga Austria hat der HC Hart durch die gestrige Heimniederlage gegen Bernbach Kövlach die Chance verpasst, sich im vorderen Tabellendrittel festzusetzen. Noch mehr als die Niederlage schmerzt dabei die Art und Weise, wie man gespielt hat. Für Spielmacher Marc-André Haunold war die Leistung vor allem in der zweiten Spielhälfte indiskutabel.
2: Ja, wir müssen uns hinterfragen. Also sowas darf uns daheim nicht passieren. Wenn wir schon so wenig Spieler haben, muss jeder 100% geben. Und heute haben einige ausgelassen, muss man auch ehrlich sagen. Und ja, dann klappt es einfach nicht. Da müssen wirklich 7 bis 8 Leute bei 100% sein und wirklich hier ein richtig gutes Spiel machen, damit wir gewinnen. Ja, das haben wir einfach nicht geschafft.
1: In der Tabelle sind die Harder durch diese dritte Saisonniederlage auf Platz 10 zurückgefallen.
0: Ein feiner Sonntagnachmittag. Noch ist es freundlich, nur in den Bergen können ein paar Tropfen dabei sein. In der Nacht kann es dann aber verbreitet nass werden. Morgen am Montag ist schon bald wieder die Sonne heraus. Und auch am Dienstag und am Mittwoch bringen die beiden Tage noch einmal stabiles Herbstwetter, bevor dann am Donnerstag der Wetterumschwung bevorsteht. Sie sind sicher unterwegs mit Radio Vorarlberg um 17.32 Uhr. Und da kommen Sie auf den Straßen jetzt wieder gut voran. Ich sehe momentan keine Staus. Wenn was auffällt, wir sind gerne da für Sie. Immer gratis unter 0800 20 4000.
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1: Am Mikrofon Paul Kranker. Der deutsche Kanzler Friedrich Merz fordert bei seinem Kiew-Besuch von Russland eindringlich ein Ende des Ukraine-Kriegs. Merz verlangt, der russische Präsident Wladimir Putin müsse mit diesem sinnlosen Krieg aufhören. Die barbarischen Angriffe auf Zivilisten und täglichen Kriegsverbrechen müssten enden. Russland hat allerdings angekündigt, seine Angriffe zu verstärken. Auch der Besuch von Merz ist geprägt gewesen von einem russischen Angriff auf die Nordbrücke in Kiew sowie von Drohnenalarm. Katharina Wagner berichtet.
2: Drohnenalarm über Kiew. Er ist heute genau dann zu hören, als Ukraines Präsident Zelensky mit seinem Gast Friedrich Merz die beschädigte Akademie der Wissenschaften in Kiew besucht. Der deutsche Kanzler zeigt sich danach unbeirrt und verspricht weitere Hilfen.
3: Wir bringen ein weiteres Paket militärischer Unterstützung über rund 1 Milliarde Euro auf den Weg. Wir stellen Mittel für die gemeinsame Herstellung von Anti-Jet-Drohnen zur Verfügung. Wir stellen vor dem Winter Energiehilfen in Höhe von rund 350 Millionen Euro bereit für Generatoren, für Umspannanlagen und für notwendige Reparaturarbeiten.
2: Die Ukraine steht vor ihrem mittlerweile 5. Kriegswinter. In Richtung Moskau appelliert Merz, Putin solle den Krieg beenden.
1: In Wien läuft seit 2 Stunden das Krisentreffen der SPÖ zur Führungsdebatte. Alle 9 Landesparteichefs sprechen mit dem umstrittenen Bundesparteimann Andreas Babler. Zuvor haben sich die Landeschefs abgestimmt. Kurz- oder mittelfristig dürfte Babler als Parteichef abgelöst werden. Allerdings ist unklar, wer ihm folgen soll. Die Personaldebatte in der SPÖ hat sich verschärft, seit der Medienmanager Gerhard Zeil verkündet hat, sich als Parteivorsitzender zu bewerben. Für Frauen soll es nach einer Fehlgeburt künftig eine Trauerzeit geben. Sozialministerin Corinna Schumann plant, dass sich Frauen nach einer Fehlgeburt bis zu 16 Wochen freistellen lassen können, je nachdem, wie weit der Fortschritt der Schwangerschaft war. Bisher kann eine Frau nach einer Fehlgeburt rechtlich nur Krankenstand nehmen, wenn sie sich erholen will. Der Startunfall eines Leichtflugzeugs in Salzburg ist ausgedehnter gewesen als angenommen. Das Leichtflugzeug ist am Vormittag in Krimmel in Zell am See kurz vor dem Abheben nach links ausgeschert und gegen 4 geparkte weitere Flugzeuge geprallt. Diese sind stark beschädigt. Im startenden Flieger wurde der Pilot schwer verletzt, eine Frau leicht. Die Staatsanwaltschaft hat das Leichtflugzeug beschlagnahmt, um zu klären, warum es beim Beschleunigen vor dem Start ausgebrochen ist. Der Schauspieler Albert Rüprecht ist gestorben. Er war 97 Jahre alt. Rüprecht spielte mehr als 40 Jahre lang im Theater in der Josefstadt in Wien. Er wirkte in 50 Filmen und zahlreichen Fernsehproduktionen mit, vor allem im Ringstraßenpalais und in der Josef-Roth-Verfilmung Radetzky-Marsch. Im Jahr 2000 verabschiedete er sich von der Bühne. Das waren die Nachrichten mit Paul Kranker.
4: Das war ein freundlicher Sonntagnachmittag mit kaum Wolken. Momentan hat es 20 Grad in Alberschwende, 22 sind es dann sogar noch in Feldkirch. Aber in den nächsten Stunden fallen dann die Werte in der Nacht auf 8 bis 13 Grad. Es kann auch regnen. Morgen am Montag ist schon bald wieder die Sonne heraus. Und auch am Dienstag und am Mittwoch bringen noch einmal mildes Herbstwetter diese Tage. Und dann kommt aber am Donnerstag der Wetterumschwung mit Abkühlung. Sie sind sicher unterwegs mit Radio Vorarlberg um 3 Minuten nach 18 Uhr. 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
1: Im Nachrichtenstudio Markus Langer. In Wien läuft ein Krisentreffen der SPÖ zur Führungsdebatte. Die Landesparteichefs sprechen mit Bundesparteiobmann Babler. Zuvor haben sich die Landesvorsitzenden bei einem Treffen abgestimmt und sie äußern geschlossen den Wunsch nach Veränderung. Felix Nowak, was heißt das für Parteichef Babler?
2: Kurz- bis mittelfristig dürfte Andreas Babler als SPÖ-Parteichef abgelöst werden. So viel lässt sich mit ziemlicher Sicherheit sagen. Aber zwei Punkte sind noch offen. Erstens der Zeitpunkt. Also das wird nicht mit dem heutigen Tag gelten. Das hat der Wiener Bürgermeister anklingen lassen. Und zweitens die noch viel entscheidendere Frage, wer Babler dann nachfolgen soll. Da haben ja schon alle möglichen Kandidaten abgesagt. Jetzt heißt es, die Länder hätten sich geeinigt. Offen ist, ob damit jetzt nur der Prozess der nächsten Wochen gemeint ist oder eben ein gemeinsamer Kandidat der Länder. Unklar ist, ob sich Babler tatsächlich zurückzieht. Theoretisch könnte er ja auch noch weiterkämpfen.
1: Der Vorarlberger Landeshauptmann Wallner von der ÖVP hat sich für eine Senkung der Strafmündigkeit von 14 auf 12 Jahre ausgesprochen. Wer Frühgrenzen übertrete, müsse auch damit rechnen, dass Frühgrenzen aufgezeigt werden, sagte Wallner in der ORF-Pressestunde. In der Schweiz gäbe es bereits ein ähnliches Modell. Der deutsche Bundeskanzler Merz hat Russland bei einem Besuch in Kiew aufgefordert, den Ukraine-Krieg zu beenden. Russland hat allerdings angekündigt, seine Angriffe zu verstärken. Auch der Besuch von Merz war überschattet von einem russischen Angriff auf die Nordbrücke in Kiew sowie von Drohnenalarm. In Brasilien hat die Wahl für das Präsidentenamt begonnen. Chancenreichster Herausforderer des linksgerichteten Amtsinhabers Lula da Silva ist Flavio Bolsonaro, der Sohn des rechtspopulistischen Ex-Präsidenten Jair Bolsonaro. Beide liegen in den Umfragen eng beieinander. In diesen Minuten gehen die Wahlen in Bosnien-Herzegowina zu Ende. Die Wahlbeteiligung war heuer geringer als beim vorherigen Urnengang. Erstmals kamen biometrische Kontrollen zum Einsatz, um Wahlbetrug einzudämmen. Cornelia Primosch aus Sarajevo.
3: Der Scanner für die Stimmzettel funktioniert in diesem Wahllokal in Ilice, einem Stadtteil von Sarajevo. Auch das elektronische Überprüfen der Fingerabdrücke läuft weitgehend problemlos, wie die Wahlbeobachter-NGO Podlupom für ganz Bosnien-Herzegowina attestiert. Allerdings bilden sich vielerorts lange Warteschlangen, weil es eben das erste Mal mit dem neuen System ist, sagt eine Frau, die sich jetzt mehr Transparenz erhofft und dass es keine Manipulationen mehr gibt. Insgesamt aber ist die Wahlbeteiligung geringer als vor 4 Jahren. Erste Ergebnisse kommen ab 20 Uhr.
1: Das waren die Nachrichten mit Markus Langer. Und nun zum Wetter.
4: Die ersten Nachtstunden verlaufen vorerst noch überall relativ ruhig. Nach Mitternacht sind dann im Westen einzelne Schauer möglich. Der morgige Montag bleibt dann unbeständig in Vorarlberg und in Tirol. Die Sonne zeigt sich hier höchstens für wenige Stunden am Nachmittag. Weiter im Osten hingegen überwiegt der Sonnenschein wieder. Diesmal mischen aber auch ein paar Wolken mit. Das sind aber meist nur dünne Schleierwolken. Schauer sind von Salzburg ostwärts höchstens vereinzelt im Bergland dabei. Die Höchstwerte morgen 16 bis 24 Grad, je nach Sonne und Schauern. So viel zum Wetter von Daniel Stanker.
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1: Im Nachrichtenstudio Markus Langer. In Wien läuft ein Krisentreffen der SPÖ zur Führungsdebatte. Die Landesparteichefs sprechen mit Bundesparteiobmann Babler. Zuvor haben sich die Landesvorsitzenden bei einem Treffen abgestimmt und sie äußern geschlossen den Wunsch nach Veränderung. Tanja Malle.
2: Mit wem soll es an der SPÖ-Spitze weitergehen? Diese Frage beschäftigt die Partei seit Tagen wieder intensiv. Geht es nach den Landesparteichefs, stehen die Weichen auf Veränderung. Wiens Bürgermeister Ludwig machte heute vor dem Beginn des Krisentreffens klar.
3: Es gibt auf jeden Fall den Wunsch nach Veränderung und diese Veränderung werden wir jetzt besprechen.
2: Ludwig erwartet, dass man sich heute auf einen gemeinsamen Prozess einigen wird und geht von einer einvernehmlichen Entscheidung aus. Die Notwendigkeit für eine Mitgliederbefragung sieht er nicht. Der aktuelle Parteichef Babler wollte sich heute bei seinem Eintreffen nicht äußern. Frauenvorsitzende Holzleitner nur knapp.
4: Ich bin zuversichtlich, dass auch alle die Verantwortung für und in der Partei auch wahrnehmen.
2: Und Kärntens Landesparteichef Fellner wollte nicht ausschließen, dass es am Ende des Tages einen lachenden Dritten neben Babler und dessen Herausforderer Zeiler geben könnte.
1: Für Frauen soll es nach einer Fehlgeburt künftig eine Trauerzeit geben. Sozialministerin Schumann von der SPÖ plant, dass sich Frauen nach einer Fehlgeburt bis zu 16 Wochen freistellen lassen können, je nachdem, wie weit der Fortschritt der Schwangerschaft war. Bisher kann eine Frau nach einer Fehlgeburt rechtlich nur Krankenstand nehmen, wenn sie sich erholen will. Die Gasspeicher in Österreich sind im Moment zu 68% gefüllt. Das ist der um diese Jahreszeit niedrigste Speicherstand seit 2021, also vor dem Ukraine-Krieg. Die Versorgung im Winter sei aber kein Problem, heißt es von der Regulierungsbehörde E-Control. Man habe mehr Bezugsquellen. Carola Milgram von der Behörde meint,
5: die Speicher haben eine gute Position, weil wir die strategische Gasreserve haben. Aber wir sind auch von der Beschaffungsseite besser aufgestellt, weil es deutlich diversifizierter ist, als es in der Vergangenheit war.
1: In der Fußball Nations League spielt Österreich im Kosovo 1:1. Daniel Kulowitz.
6: Bis zur 70. Minute war das eine enge Angelegenheit. Der Kosovo ist in Führung gegangen durch Fisnik Aslani, durch den Joker. Danach haben sie sogar noch einen Stangenschuss gehabt, die Kosovaren. Und dann aus dem Nichts doch noch der rettende Ausgleich für Österreich. Christoph Lang in der 85. Minute, der LASK-Mittelfeldspieler mit seinem allerersten Tor im Nationalteam-Dress. Weiter Outenwurf von Danso auf Kalajdzic. Und Christoph Lang setzt den Kopfball perfekt in die Ecke. 1:1 endet das Duell zwischen Kosovo und Österreich. Die Österreicher bleiben damit Tabellenführer in der Nations League.
1: Ein Erdbeben der Stärke 2,1 hat sich am Nachmittag 5 Kilometer nordöstlich von Innsbruck ereignet. Schäden an Gebäuden sind bei dieser Stärke nicht zu erwarten. Das waren die Nachrichten mit Markus Langer. Und nun zum Wetter.
7: Ein Wolkenband trifft im Laufe der nächsten Stunden in Vorarlberg und in Tirol ein. Es bleibt aber vorerst noch im ganzen Land trocken. Morgen am Montag geht es aber mit Regenschauern los in Teilen Vorarlbergs, Tirols und Salzburgs. Die können auch gewittrig sein. Nach Osten hin bleibt es trocken und die Sonne scheint für einige Stunden, wenn auch nicht mehr so ungetrübt wie zuletzt. Im Tagesverlauf werden die Schauer im Westen weniger und die Wolken lockern auf von Bregenz bis Innsbruck. Es wird größtenteils wieder warm am Nachmittag mit 16 bis 24 Grad. So viel zum Wetter. Von Daniel Stanker.
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8: Am Mikrofon Paul Kranker. In Oberösterreich hat es einen schrecklichen Unfall mit einem Teleskoplader gegeben. Das ist ein Gerät, mit dem man zum Beispiel Strohballen aufladen und transportieren kann. Im Ort Haibach im Mühlkreis ist in der Früh ein solches Gerät beim Arbeiten umgekippt. Der Teleskoplader hat einen 8-jährigen Buben erdrückt. Der Bub ist mit seinem Vater in dem Teleskoplader gesessen. Die beiden wollten mit dem Arbeitsgerät einen morschen Baum umstoßen. Dabei dürfte der Lader umgekippt sein. Der Bub fiel aus der Kabine. Er war nach dem Unfall sofort tot. Der Vater wurde leicht verletzt. Christoph Waltz ist ein bekannter Schauspieler. Heute feiert er seinen 70. Geburtstag. Waltz hat 2 Oscars gewonnen. Christoph Waltz stammt aus Wien. Als Schauspieler hat er aber weltweit Erfolge gefeiert. Viele Regisseure gaben ihm in ihren Filmen die Rolle des Bösewichts. Diese Rolle spielte Waltz aber nicht mit bösen Blicken. Meistens zeigte er in den Filmen gute

0: Heuer hat der Niederländer aber bisher noch kein Rennen gewonnen. Das hat sich heute geändert. Der Superstar vom Team Red Bull gewinnt den großen Preis von Bahrain. Das Rennen begann wegen starken Regens verspätet. Verstappen gewinnt vor Kimi Antonelli und Lewis Hamilton. Es war insgesamt der 72. Sieg von Verstappen. Der Italiener Kimi Antonelli hat mit seinem zweiten Platz einen großen Schritt in Richtung WM-Titel gemacht. Sein Mercedes-Kollege George Russell ist nämlich ausgeschieden. Dadurch hat Antonelli nun 84 Punkte Vorsprung auf Russell. Das waren die Nachrichten in einfacher Sprache, gelesen von Paul Kraker.
1: Was für ein Kaffee? Einer aus Bohnen natürlich.
2: Naja, aber
1: blöde Frage.
2: Es gibt auch den aus Pulver.
1: Also, nein, das ist natürlich ein Bohnenkaffee.
2: Ich finde ihn gar nicht so natürlich, weil ab und zu gibt es Automatenkaffee und situationsbedingt und die Notfälle sind ab und zu, zwingen einen zum Automaten.
1: Wichtiger ist, hast du die Tasse entdeckt? Hast du sie bemerkt, ja, aus halt, was du hier jetzt trinken darfst?
2: Ja, halt unsere.
1: Halt unsere.
2: Zum Wohl.
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0: Ich habe da noch nie, ich glaube noch nie einen Kaffee außerhalb unserer eigenen privaten vier Wände gemacht, Christian Sutter.
1: Danke, Dominik Dupré. Das ist nett von dir.
0: Folge 200, sagen wir nicht mehr.
1: Ja, also es ist ja...
0: Fast 300.
1: Ja, fast.
0: Rund.
1: Das heißt, die 300er kommt einfach einmal so ganz überraschend ums Eck.
0: Bäm, macht's dann. Bäm, macht's in eurem Podcast verwöhnten Ohr. Und dann werden wir zusammen endlich das Geschenk auspacken.
1: Ja.
0: Ich weiß nicht, wie lange ich mich schon darauf freue. Das ist schlimmer als Weihnachten.
1: Ja, aber ich, da muss ich mir innerlich und körperlich vorbereiten auf diese Folge dann. Da muss ich merke gerade, warte mal.
0: Merkst du, dass du alt geworden bist?
1: Nein, aber wir haben ja den Eierlikör. Den Eierlikör müssen wir ja trinken. Und ich kann nicht unvorbereitet Eierlikör trinken, weil wenn ich gerade zum Beispiel aus dem Mittagessen komme und ich habe gerade... Ich kann nicht einfach so ein Eierlikör trinken, ich muss mich vorbereiten. Ich muss vorfasten und muss mir die Lust am Eierlikör irgendwie antrainieren und anfasten.
0: Wissen wir, dass da ein Eierlikör drin ist? Haben wir den schon ausgepackt?
1: Den Eierlikör haben wir ausgepackt. Mit diesen Waffelbechern.
0: Ah, die Waffelbecher.
1: An die erinnerst du dich.
0: Die Waffelbecher waren cool. super Idee. Ja, wo so Schoki drin
1: ja,
0: ist.
1: Ja, genau, auf die Frage.
0: Eben. Wo man sich immer fragt, essen oder nicht essen. Gehört das jetzt dazu oder nicht?
1: Da esse ich vorher irgendwas Würziges, so Schweinshaxen oder so. Na, das ist so viel wieder. Siehst du, es ist schwierig. Muss man planen, sowas.
0: Es gibt ja einige Essen, wo man so die Verpackung mitessen kann, oder? Beim Eis zum Beispiel, da ist manchmal der Löffel eine Waffel.
1: Ja.
0: Es gibt tatsächlich auch manche Süßigkeiten, wo die Schachtel rundum quasi, also ich nenne es jetzt Schachtel, wo der Behälter rundum eine Waffel ist.
1: Ja.
0: Blöd ist nur, dass wir ja in einer Zeit leben, wo man vor solchen Verrücktheiten ausgehen muss. Und hast du dich auch schon einmal erwischt, wie du in etwas reinbeißt, testhalber, ob es essbar ist und das ist es dann nicht?
1: Ja, als Kind, das ist 50 Jahre her.
0: Also so neu ist das in dem Fall gar nicht.
1: Nee, weil was, ich habe gerade jetzt wieder Post bekommen und zwar habe ich Flaschen, Olivenölflaschen habe ich bestellt und die sind verpackt gewesen.
0: Leere.
1: In diese, na, halt, oh Gott, ich habe Oliven bestellt. Ich habe Olivenöl bestellt und zwar in Flaschen. Die kann man ja auch in Kanister und in Dosen kaufen, aber ich habe sie in Flaschen bestellt. Und die kann man wieder, und zwar mit diesen Chips, also mit diesen Styropor-Chips da, mit diesen Dinger da.
0: Ja, die Verpackungsmaterial.
1: Ja, der Karton war voll von diesem Klumper, oder?
0: Cool.
1: Und das hast du ja früher schon, und als Kind habe ich da mal reingebissen, weil ich mir gedacht habe, das ist Styropor, das sind Popcorn.
0: Du bist das Kind, mit dem ich gern befreundet gewesen wäre. Mm. Du hast genau den Blödsinn gemacht, wo ich mir immer gedacht habe, mir fällt so der letzte... Oder? So der letzte
1: Depp, der es probiert.
0: Das mache ich jetzt. So das fällt mir. Das hat mir gefällt. Na, da habe ich nie reingebissen, leider. Wusste gar nicht, dass das noch... Ah, das kommt wahrscheinlich aus Italien. Lass mir jetzt raten, oder? Italien oder...

0: Griechenland oder sowas.
1: Also die Öle kommen aus Italien und Spanien und der Händler, von dem ich das habe, der verschiedenste, lauter Bio, Demeter, ganz, ganz tolle Öle, der kommt aus Salzburg. Der hat das verpackt.
0: Ich finde es super, dass er auf Bio und was weiß ich was, das zweite Wort ist, das du gesagt hast, Demeter, kenne ich nicht.
1: Ist Werbung. Brumm, Demeter, brumm.
0: Ah, und das Ganze in Styropor, also in so Plastik, ja. Verpackungsmaterial packt,
1: ja.
0: Super.
1: Ja, das
0: toll.
1: Ist toll.
0: Ja. Alle Vögel werden sterben, und aus Versehen mal reinpicken.
1: Vor 25 oder 30 Jahren gab es mal das Gerücht, dass sie jetzt wirklich umstellen auf essbare Verpackungsmaterialien, dass sie wirklich Popcorn reinschmeißen in diese.
0: Ja, weil es eh wurscht ist.
1: Aber nichts ist passiert.
0: Na, nichts.
1: Bis heute.
0: Das Einzige, was in dieser Woche passiert ist, liebe Kaktus, Kuschlellas und Rhinos, falls ihr es bemerkt habt und gerade auf einem großen Versandhändler war, ich spiele jetzt tatsächlich einmal selten, ich spiele nicht auf einem bestimmten an, sondern es gibt mehrere in Österreich Betroffene. Na, du hast nichts bestellt in letzter Zeit, dir ist es also gar nicht aufgefallen wahrscheinlich.
1: Alles, was ich bekomme, ich habe das letzte Paket bekommen am Donnerstag, den 1.
0: Ja, dann hast du noch Glück gehabt.
1: Hab noch nichts bestellt
0: du
1: in dem Monat.
0: Du hast noch Glück gehabt, weil alle, die in diesem Monat bestellen, werden jetzt eine sogenannte Paketsteuer zahlen von 2,40 Euro. Haben wir das genau angeschaut für euch, damit ich euch das investigativ weitergeben kann. Ist in 10 Sekunden erklärt. Ihr zahlt immer, wenn ihr was bestellt, außer ihr schickt alles wieder zurück. Wenn ihr aber alles behaltet, dann zahlt ihr es trotzdem. Das ist jetzt neu. Ich habe das wirklich zum ersten Mal. Ich habe nämlich immer sowas im Amazon-Warenkorb. Jetzt habe ich es gesagt.
2: Hätte ich gar nicht.
0: Gilt aber für alle Versandhäuser über 100 Millionen Euro Umsatz. Also auch IKEA, XXXLutz und so weiter. Bling, bling. Sind wir jetzt raus damit, oder? Sind wir raus?
1: Ja, verklagen?
0: Na, kann man nicht. Okay, jedenfalls habe ich immer was in meinem Warenkorb liegen. Hast du das auch?
1: Ja, weil man könnte es sich auch speichern, aber haust dann immer in den Warenkorb und dann vergisst es nicht.
0: Meine Speicherliste ist noch länger. Ja. Ich glaube sowieso alles, die ist vierseitig, die Speicherliste. Das sind vier Seiten, hauptsächlich Bücher.
1: Okay.
0: Und ich glaube, die gibt es alle nicht mehr.
1: Ekelhaft finde ich die E-Mails, ihr Warenkorb wartet. Soll doch warten, oder? Ist mir doch wurscht.
0: Das ist eine super Erinnerung. Na, dann weißt du gleich, da muss ich weiter shoppen.
1: Eine Erinnerung an die Erinnerung.
0: Ja, genau.
1: Weil der Warenkorb ist ja nur Erinnerung für mich.
0: Super sinnvoll.
1: Aber was ist der Sinn hinter dieser Paketsteuer?
0: Sie wollen anscheinend die gesenkte Mehrwertsteuer irgendwie wieder reinholen und diejenigen bestrafen, die Kohle aus Österreich quasi wegschöpfen. Und so haben sie jetzt da irgendwie argumentiert.
1: Ja, mein Oliven. Ölgeld geht ja an einen Salzburger Olivenölhändler.
0: Ja, das bleibt in Österreich.
1: Und natürlich, also ich versuche schon immer alles hier bei uns zu kaufen, weil ich greife gern das Zeug an, bevor ich es zahle. Aber manchmal geht es halt nicht anders. Ich habe jetzt endlich, nachdem unsere Kaktuskuschlerin in Madagaskar, schöne Grüße.
0: Unsere Safran-Lieferantin.
1: Nee, Vanille.
0: Vanille. Fast das Gleiche.
1: Na, fast. Jetzt habe ich es halt müssen übers Internet bestellen, weil bei uns kosten ja zwei so Vanilleschoten, ich sage jetzt eine Zahl, 5 Euro in so einem schönen Glasröhrchen. Kannst du die kaufen, ganz exklusiv. Was sind singen die, wenn man es eher auspackt? Keine Ahnung. Was die können. Und jetzt habe ich gefunden. Jetzt habe ich gefunden, Original Madagaskar Vanilleschoten, 100 Stück. Yeah. Vakuumiert wie Drogen.
0: Fürs Feeling, oder?
1: Ja.
0: Fürs Feeling. Einmal im Leben was Verbotenes aus Madagaskar bekommen. Yeah.
1: Blum. So. Die 20 Bierkisten sind verladen.
3: Ja, aber müssen wir das nicht nachbinden?
4: Nein, das geht schon.
1: Eine der traurigsten Geschichten in dieser Woche war das.
0: Ja, es war wirklich zugegebenermaßen.
1: Also der Bräutigam tut mir so leid.
0: Was für ein Bräutigam?
1: Ja, das Bier war ja für eine Hochzeitsgesellschaft.
0: Ach so, geplant. Das habe ich nicht mitbekommen.
1: Nee.
0: Ja, oh Gott, dann
1: die ganze
0: ist es ja
1: Hochzeit ist am Arsch.
0: Ein Bräutigam war das.
1: Ein Bräutigam. Im wahrsten
0: Bräutigam. Oh Gott, ach Gott. Was? Und das ist alles vom Lastwagen gefallen?
1: Ja gut, wenn es natürlich nicht sichern ist, ja klar, oder? Entschuldigung, aber 20 Kisten, die fahrst nicht einfach
0: Na,
1: so.
0: Nein, ich fahre nicht einmal eine Kiste, die wird immer gesichert.
1: Also,
0: Da gibt es einen Abgeordneten dafür. Da muss jemand auf die Rückbank sitzen, die festhalten, umarmen, die ganze Zeit schauen, ist sie noch da, die Bierkiste. Wirklich so passiert. Also falls ihr, liebe Kaktus, Kuschelitos und Lellas, das nicht mitbekommen habt, weil ihr nicht in diesem wunderschönen Bundesland, aus dem wir hier senden, seid. Es ist ein 20-Kisten-Biertransport umgekippt oder so irgendwie.
1: Ja, die sind halt verrutscht und dann haben sie die Türe aufgedrückt gemeinsam. Die Kisten haben sich zusammengetan.
0: Ja.
1: Und ich gesagt, sicher, wenn der uns nicht anknebelt, dann raus, nix wie raus, was weg.
0: Die Freiheit fliegt, du bist frei.
1: Super, und tot waren sie.
0: Oh je. Clear. Und den man zusammen, wer ist das, den man da zusammenkehren hört oder halt zusammenräumen?
1: Ja, das ist einer von der Feuerwehr.
0: Ja, das ist ein Feuerwehrler.
1: Von der Feuerwehrler, ja. Weil das wäre schon rutsch gesehen.
0: Typisch. Ja klar, was soll's, was auch sonst. Hier in Kaktuskuscheln, Folge
1: fast 300
0: mit Christian Sutter
1: und Dominik Dupré.
0: Und euch. Es freut uns immer, wenn wir was von euch hören. Wir hören sehr, sehr oft was von euch. Ganz, ganz, ganz witzige Begegnungen hatten wir beide, unabhängig voneinander. Ich war wandern in dieser Woche und diejenige, die ich jetzt meine, die wird sich jetzt angesprochen fühlen wahrscheinlich, weil sie mir bei der Wanderung erzählt hat, dass sie Kaktuskuscheln hört und ich kenne sie gar nicht. Also wir kennen uns nicht. Ich vermute immer, dass ich, im ersten Moment fühle ich mich immer schuldig, dass ich jemanden nicht erkenne, oder? Weil ich habe ein ganz schlechtes Gesichtsnamenskombinationsgedächtnis und das ist in unserem Job echt richtig schlecht. Das habe ich schon oft bemerkt. Das ist ganz schlimm. Das ist nicht Talent, diese Unfähigkeit, Namen und Gesichter mir zu merken. Mhm. Da bin ich da, wo wir da waren, aus der Gondel raus, stell mich an das Geländer, wo man die schönste Aussicht hat. Meine Frau ist gerade noch aufs Klo gespurtet. Ich war also allein, ich war freiwild quasi. Oh. Und plötzlich neben mir höre ich nur, oh shit, frei, ha?
1: Oh mein
0: Gott. Ja. Ich sage, warum ja, habe ich was vergessen, was machen soll? Na, passt schon, genieß es. Ja, bisher habe ich es genossen. Okay, ja, na, also schöne Grüße an der Stelle, war eine tolle Wanderung. Ich hoffe, ihr hattet auch eine schöne Wanderung. Ich weiß bis jetzt nicht, ich habe leider den Namen nicht. Sie hatten mir auch nicht gesagt. Ja, aber es ist eine Kaktuskuschlerin.
1: Macht ja keinen Sinn.
0: Hat sich geoutet,
1: das Kaktuskuschlerin. Sie hätten sagen können, das macht eh nichts.
0: Genau, ich hätte es mir nicht gemerkt. Und du hattest ein...
1: Ja, ganz verschiedene Generationen.
0: Also ja, Erlebnis der anderen.
1: Eine von knackig jung bis kurz vor... Ich kann nicht mehr.
0: Kurz vor Allerheiligen.
1: Kurz vor... Ja, genau. Also die Kaktuskuschlerinnen und Kuschler sind überall und sind in jedem Alter und das finde ich total klasse, weil was wir gemeinsam festgestellt haben in diesen 7 Jahren fast,
0: Gott,
1: es ist ja schon ein eigenes Klientel, die uns da aushält.
0: Ja, ihr seid Freaks, also ihr seid echt Freaks. Das meinen wir aber sehr wohlwollend, weil wir sind ja selber so ein bisschen freaky.
1: Ja,
0: wir,
1: genau.
0: Anscheinend ziehen wir das an. Man merkt es uns nicht immer also, an, vielleicht.
1: Ich fühle mich total angezogen. Also ich fühle mich sehr behütet und sehr bekleidet.
0: Das ist das Einzige, was du nicht anhast, ein Hut. Nur nicht gut gehütet. Angezogen bist du, das kann ich bestätigen.
1: Ja.
0: Sehr schön, darf ich mal das kurz angreifen?
1: Was denn?
0: Ist das wieder so
1: ein Feuer? Ja, das ist wieder so
0: wo so, hast du das her, das
1: Geschirrtuch, Zeug? Geschirrtuchstoff.
0: Ja, genau. Das ist ein, ja,
1: ich
0: genau.
1: Ich mag das.
0: Aber wo gibt es das? Ist das ein Geschirrtuchladen? Oder gibt es deinen eigenen Laden?
1: Wahnsinnig schnell vergisse, wo ich das Zeug gekauft habe. Es gibt nur 2 T-Shirts, von denen ich sofort weiß, die habe ich in Rom gekauft. Den Rest, keine Ahnung. Ich weiß nicht, wo ich das her.
0: Wahrscheinlich, weil draufsteht I love Rome oder so.
1: Nee?
0: Nein.
1: Nee, weil die einfach so wenn ich die anziehe, dann fühle ich mich sofort, ey, buongiorno. Und sofort, ich habe gar kein Auto. So fühle ich mich dann.
0: Apropos Italien, Moment mal, ich muss das sortieren da kurz. Die Nina, was jetzt gar nicht, welche Nina? Wir haben mehrere Ninas, blöd, das will ich jetzt natürlich nicht. Das klingt jetzt doof, aber die Nina schickt uns wunderschöne, etwas zu heiße und ganz, ganz, ganz. Ganz, ganz, ganz. Das sind wirklich 6-mal ganz steht da. Ganz. Herzliche Grüße, eure Nina.
1: Ja, sie hat zuerst 3-mal ganz geschrieben und hat sich gedacht, ich habe schon noch viel Platz auf der Postkarte, ich schreibe noch einmal ganz, ganz, ganz.
0: 2 Euro kostet so eine Postkarte.
1: Ui, wow. Das ist ja...
0: Vielen Dank, kommt in unsere Postkarten.
1: Schön, was sieht man da? Ah, eine Vespa.
0: Und
1: du musst schon sagen, woher sie kommt.
0: Habe ja gesagt, dass es aus Sardinien kommt.
1: Schon?
0: Oder? Also die kommt aus Sardinien.
1: Heißt Sardinien in Sardinien Sardegna.
0: Sardegna. Wusste in nicht. Italiano.
1: Wusste nicht.
0: Warum nicht? Ja, das ist euer Lieblingskultur- und Geografie-Podcast hier. Da finde ich finde auch die Karte vom Armin nett, die ist auch gekommen. Merkt man, dass ich mein Postfach geleert habe.
1: Ja.
0: Der Armin war offenbar in Korsika. Also zumindest. Achso, ja, da hinten ist eine Karte von Korsika. Ich sehe es am Korsenkopf von dem Kleinen da links oben.
1: Haben die Korsen einen Kopf?
0: Ja, die haben einen Kopf. Die haben so einen schwarzen Kopf mit weißem Band.
1: Was du alles weißt.
0: Widerstandskämpfer.
1: Das ist so gescheit. Wahnsinn.
0: Halt die Pappen, ey. Und da steht da, Wetter schön, oder? Hat der Sonne da hingemalt? Ich weiß nicht, wer die Sonne hingemalt hat.
1: Ja, das ist keine Ahnung.
0: Wetter schön, Folge was? 294, super. Und er hat, das finde ich ganz nett, das finde ich jetzt immer nett, das ist nämlich eine gezeichnete Postkarte. Das ist nicht, das Meer ist warm, das Wetter schön, der Sand ist körnig oder so, sondern das ist alles gemalt.
1: Ja, aber schön, schau dir dieses schöne Croissant an.
0: Das Croissant in seiner Hand ist wahnsinnig lässig.
1: Und das kalte Bier in der anderen Hand. Mit Kopfhörer.
0: Und das Bier ist noch ganz, gell? Ja, die Kopfhörer eben, deshalb Folge 294, super.
1: Sehr schön.
0: Oder, also unsere Hörer sind nicht nur generationenmäßig
1: super.
0: Sehr, sehr verteilt, sondern es sind auch die Hörsituationen, für die ich mich so sehr interessiere, wo ihr uns hört. Da sitzt gerade jemand, stell dir das doch mal vor. Ja. Ist das nicht schön, dass irgendjemand gerade mit den Füßen im Sand sitzt und unseren Podcast hört?
1: Herrlich.
0: Für mich schickt, ich bin schon im Urlaub, ich mag gar nicht weiterreden.
1: Herrlich. Ich habe dir aber zwei schöne Sachen mitgebracht heute. Und zwar zwei Süße. Einmal was Süßes und dann habe ich was Süßes mit.
0: Voll fein. Ich freue mich. Ich würde jetzt aber mit dem Süßen bitte gern beginnen.
1: Ah, lass mich doch mit dem anderen beginnen, bitte.
0: Dem Süßen? Machen wir das. Was ist denn mit deiner Stimme los? Darf ich das mal kurz fragen?
1: Ja, keine Ahnung.
0: Das hattest du vorher nicht. Ja.
1: Ist es der Kaffee? Was ist das Mittagessen? Keine Ahnung, ich weiß es nicht. Aber ich habe ja Wasser da. Da ist ja Wasser. Komm, lass mal schon Wasser
0: nehmen. Wir warten jetzt alle, bis der Sutti sein Wasser getrunken hat. Mhm. Muss er wieder nachher aufs Klo. Wieder lange Pause.
1: Wir haben doch alle in unserer Kindheit, meistens von der Oma oder von sonst irgendwelchen lieben Verwandten oder unheimlichen Menschen, was Süßes bekommen. Einfach Süßigkeiten. Was waren deine Süßigkeiten in deiner Kindheit, an die du dich erinnerst? Vielleicht die erste Süßigkeit, die du mit dem ersten eigenen Cent gekauft hast.
0: Was jetzt? Wo fange ich an? Wenn du mir an die Oma erinnerst, dann Werthers Original.
1: War echt?
0: Ja.
1: Diese harten Karamelldinger.
0: Im Goldpapier.
1: Im Goldpapier? Ah ja, die sind aber hart. Okay.
0: Ja, das war zum Lutschen.
1: Ja, das, ja.
0: Eigenes Geld war es nicht, aber es war Geld von Mama und Papa im Freibad, in diesen riesigen Töpfen, die es im Kiosk immer gegeben hat. UFOs.
1: Ach so.
0: UFOs mit so Brausepulver drin.
1: Ja.
0: Und so lange Schlangen, einfach weil sie lustig waren. Okay. Schmecken tun die bis heute nicht, aber die waren lustig. Das waren so die ersten Erinnerungen an Süßigkeiten.
1: Also gut, meine erste Süßigkeit, die wir auch mit den ersten 10 Groschenstücken kaufen konnten, was waren die Manna-Karamellen. Diese kleinen viereckigen Karamell-Stollwerkle, die einzeln verpackt in diesem weißen Papier mit blauer Schrift Manna drauf. Und die gab es eben, wenn wir, sobald du 10 Zehnerle waren das einfach, 10 Groschenstücke bei der Anna hat das, aber du konntest ein Stück kaufen um 10 Groschen. Und ich mag die bis heute, aber die gibt's nicht mehr. Schade. 2013 haben sie die Produktion eingestellt.
0: Manner,
1: wie die Schnitten.
0: Ja, vom selben Hersteller.
1: Ja. Echt? Ja, die haben sie dann 2013 eingestellt.
0: Cool.
1: Die haben sich dann leider vor 14, 13 Jahren dazu entschlossen, sie konzentrieren sich auf ihr Schnittengeschäft. Die Schnitten sind auch nicht mehr das, was sie früher waren. Das ist jetzt Anti-Werbung. Also ich finde, früher haben die Schnitten viel besser geschmeckt.
0: Echt?
1: Ja.
0: Ich kann mir leider an früher nicht so gut erinnern.
1: Nicht. Vor allem, das war ja vor deiner Zeit. Die Creme in der Mitte zwischen den Waffeln war einfach besser. Es war einfach besser. Die Waffeln sind heute besser. Weil wenn du heute vergisst, so eine Packung zuzumachen, die ist am nächsten Tag immer noch gut, die Schnitte. Früher konntest du am nächsten Tag das wegschmeißen, so gummig war das Zeug.
0: Ich finde das spannend, dass du das so analysieren kannst, weil ich esse die Mannerschnitte immer in einem Schwung. Ich habe da gar keine Zeit zum Analysieren, wie die Schnitte und wie die Creme schmeckt.
1: Aber da gibt es ja auch die runden Schnitten von Manna.
0: Ja, aber die nehme ich nicht, das ist ja pervers.
1: Die sind super.
0: Nein, das ist ja wie die, das ist wie Mozartkugel im Taler, ne? Mozartaler.
1: Die schmecken.
0: Wer ist Mozartaler?
1: Nee, die sind gut.
0: Welcher Irre.
1: Und die gibt es auch in Kakao-Version, die sind gut. Aber die kannst du tagelang, du kannst aufmachen, kannst zwei essen und den Rest wieder zumachen und in der Ecke stellen. Die sind nach einer Woche noch gut. Das, sowas ging früher nicht.
0: Weißt du eigentlich, dass bei unserem Musikredakteur immer Mannerschnitten, eine Packung. So, es gibt ja diese Mannerschnitten nicht nur im kleinen rosa Päckle, im Viereck, im quadratischen, sondern im Sack.
1: Im Sack.
0: Und so ein Sack steht immer bei ihm im versperrten
1: aber
0: Kasten.
1: Aber ich esse das Zeug nicht mehr.
0: Deshalb bin ich so oft in der Musikredaktion.
1: Ja, dann sei du dort, ich esse das Zeug nicht mehr. Ich esse das nicht weg.
0: Und ganz kurz für unsere sehr jungen Kaktuskusch-Litas. 10 Groschen sind 0,007 Euro. Mhm. Also 0,7 Cent quasi.
1: Ja, genau.
0: Nur das ist also so zur Vorstellung, wie viel das damals war.
1: Genau, da bekam man ein Manner Karamellstollwerk. Und jetzt haben wir ein bisschen schlau gemacht über dieses tolle Karamellstollwerk.
0: Na cool, ja, erzähl mehr. Ist richtig, richtig spannend hier.
1: So, also, ja genau, jetzt, wenn ich mich erinnere, weil ich mag diese harten Netter. Es gab früher immer, es gab immer schon harte Karamell, aber die mag ich nicht, die kann man lutschen, das dauert immer so lang. Die Manna hatten die einmalige Eigenschaft, wenn man die ausgepackt hat, in den Mund gegeben hat, dann waren sie noch angedeutet hart, aber durch die Wärme im Mund und durch den Speichel wurden sie dann weich und dann konnte man drauf kauen. Ganz toll. Und das war herrlich. Man hat ja auch Karamell, Blombenzieher hat man sie ja genannt.
0: Ja, Blombenzieher.
1: Sie haben dann nach einer offiziellen Anfrage nach 2013 die Auskunft gegeben, sie werden die nie wieder machen, die wird es nie wieder geben. Ein Stück österreichische Karamellgeschichte.
2: Ich bin einen guten Tag. Ich wünsche allen Menschen das Leben und wünsche, dass die Menschen jeden Tag wieder leben können und die Kinder des Lebens, alle Enkel und Enkelinnen einen schönen Tag wünschen und die Vermögungen des Lebens alle gewonnen sind. Und ich danke Ihnen, dass Sie mit mir Kontakt hatten, haben und wer immer werden soll. Das Leben ist so schön, dass wir zusammen finden gefunden haben und hier im Gespräch des Liebens einen Kreis des Lebens finden. Und unser Wohl ist, dass das Leben im Lieben leicht.
0: Ich fand das jetzt sehr passend, zur Stimmung.
1: Ja, das stimmt. Und ich bin auch gespannt, wenn es gibt ja so witzige und humorvolle und positiv denkende Menschen, die sind übers Leben hinaus in den Tod hinein noch witzig und positiv, bis wir das irgendwann, dieses Teil, auf einem Begräbnis hören.
0: Diesen Pausenfüller.
1: Ja.
0: Es ist eh bald Allerheiligen vielleicht. Auf dein, sollen wir?
1: Ja, könnte man das jetzt irgendwie vereinbaren?
0: Es gibt ja diese Waldfriedhöfe, oder?
1: Ja.
0: Und ich finde diese Idee grundsätzlich super cool, schön, oder? Ja. Super Idee, quasi mit der Natur verbunden, also dass man etwas, eigentlich, dass man dahin wieder zurückgeht, wo wir herkommen, nämlich so in die Erde, blöd gesagt, oder? Nur halt nicht in künstlicher Umgebung, sondern ich habe zum ersten Mal jemanden kennengelernt, der sich seinen Platz reserviert hat.
1: So.
0: Unter einem Baum.
1: Darf ich fragen, wie alt die Person ist oder noch oder war?
0: Mitte
1: oder
0: 80, glaube ich.
1: Ah, eh schon.
0: Ja. Kaktuskuscheln, hier sterben Sie richtig. Mit Christian Sutter
1: und Dominik Dapré.
0: Dafür würde ich sterben. Bekommt da ganz neue Bedeutung. Folge knapp 300.
1: Ich habe ja noch was Süßes für dich.
0: Eben, ja. Das wollte ich nämlich als nächstes fragen. Du hast ja noch mal was Süßes,
1: Ich habe was Süßes für dich. Für alle aufmerksamen Kaktuskuschlerinnen und Kaktuskuschler, die sich das merken, was wir so versprechen. Letztes Mal habe ich versprochen. Verdreht schon wieder die Augen.
0: Ich hoffe, ich habe nichts versprochen. Ja, bitte.
1: Nein, ich habe was versprochen. Du bekommst jetzt von mir ein Biene-Meier-Quiz. In einem unbekannten Land. Der weiß es gar nicht mehr, gell?
0: Doch, weiß es schon, aber das ist jetzt ein Biene-Meier-Quiz. Ich so, ich sollte mir ja, wir sollten uns alle.
1: Nur wer möchte, muss man gar nicht.
0: Ja.
1: Viele Fragen weiß man sowieso, aber auch als eingefleischter Biene-Meier-Fan und ich bin mit der Biene-Meier und mit dem Willi aufgewachsen. Gibt's
0: das
1: einige
0: aber nicht,
1: Fragen?
0: Waren das deine besten Freunde?
1: Das war.
0: Das tut mir aber leid.
1: Schon, ja. Ich kann mich zum Beispiel noch an die erste Folge erinnern. Kannst Echt? Du dich an die erste Folge
0: Nein, erinnern? Ich kann mich nicht einmal, mit Glück kann ich mich an die Serie erinnern.
1: Gab es bei dir überhaupt die Zeichentrickversion noch?
0: Das war nicht nur in einem unbekannten Land, das war in einer unbekannten Zeit, das Ganze. Nein, bei mir gab's, bei mir war alles nur Zeichentrick, da gab es noch keine Animation. Mhm. Das war, es gibt jetzt auch die Animation, das war diese große Aufregung, dass die Biene Maya so dünn ist, bla bla bla. Ja, und wer redet noch drüber? Niemand, außer du. Wie kommst du drauf? Dafür ganz kurz noch, im Radio und im Fernsehen lernt man immer, alles braucht einen Anlass.
1: Natürlich, Biene Maya hat den 50. Geburtstag.
0: Na,
1: ja.
0: Zu einem Datum am bestimmten oder einfach nur heuer?
1: Ja, wann kommen Bienen auf die Welt?
0: Was dahin?
1: Anfang Jahr halt
0: irgendwann. Ist das schon zum Quiz gehört?
1: Dieses Jahr 50. Ja, Geburtstag.
0: Cool. Dann spielen wir nach Karel Gott.
1: In einem unbekannten Land, eine Biene sehr bekannt.
0: Cool, spiel mal. Und diese, ist fast schon wieder laut. Biene, dich.
1: Und somit haben wir schon einen Jingle, einen Opener für unser Biene-Meier-Quiz. Also ihr könnt alle mitmachen. Der Dominik lässt auch absichtlich immer so 2-3 Sekunden Pause, damit ihr die Antwort für euch schon geben könnt. Na
0: sicher, wenn ich sie weiß, dann schreie sie raus. Ich mach nix da.
1: So kennen wir dich wieder. Ja, genau. Also wenn du möchtest, habe ich dann immer vier Antwortmöglichkeiten.
0: Okay, aber das machst du erst, wenn ich wirklich 3-4 Sekunden Pause
1: habe. Ja, ist gut.
0: Moment, ich muss zuerst Karel Gott da hinzufügen zu unserer Kaktus-Kuschel-Hits-Playlist. Das heißt einfach nur die Biene Maya.
1: Ja.
0: Das Lied. Okay, so, ist dabei. Okay, passt. Im Radio, hoffentlich kommt es nachher auch. Wenn ich es finde, dann läuft es nachher gleich im Radio. Also, leg los, du Sumsi.
1: Also, Frage 1. Wer ist die strenge, aber herzensgute Lehrerin, die Biene Maya im Bienenstock auf das Leben vorbereiten wollte?
0: Das sollte ich wissen.
1: Also das war sie sofort.
0: Okay, ja, gib mir die Antwortmöglichkeit.
1: Aber dann weißt du es sofort.
0: Es ist mir peinlich.
1: Fräulein Rose, Fräulein Beatrix, Fräulein Cassandra.
0: Fräulein Cassandra.
1: Ja, genau. Ja. Brauche ich die vierte gar nicht mehr sagen.
0: Okay.
1: Richtig, Cassandra. Stimmt, ja.
0: Boah, ich hab gedacht, das wird leicht. Ja, okay, weiter. Frage. Schreibst du mit? Also ich habe einen. Ich
1: zähl du einfach deine richtigen. Ja.
0: Und ihr zählt für euch so im Geiste mit, okay?
1: Okay, ja. Ich glaube, es sind insgesamt 10 oder 11 Fragen.
0: Ach komm, so viel Zeit.
1: Das
0: Doch,
1: das nehmen wir uns.
0: Also
1: Biene Maya ist es der Wert.
0: Okay.
1: Wie heißt, das ist eine einfache Frage, brauchst du keine Antwortmöglichkeiten, wie heißt Biene Mayas bester Freund?
0: Willi.
1: Jawohl. Die Drohne, oder? Oh, Drohnen haben heutzutage gar kein gutes Image mehr. Also gut, welche Aussage von Willi ist der meistgesprochene Satz der TV-Serie? Da kriegst du jetzt 4 Antwortmöglichkeiten.
0: Ja, ich weiß schon, wie 1, geht.
1: Nein, ich bin keine Schlafmütze, ich bin nur immer müde. Antwortmöglichkeit 2, ein schönes Sonnenbad schon immer Wundertat. Antwortmöglichkeit 3, ich bin voll wie eine Honigwabe. Oder Antwort 4, welche Aussage ist also der meistgesprochene Satz der TV-Serie? Maya, wart auf mich, flieg nicht so schnell.
0: Also, in dem 4.
1: Das war natürlich jetzt schauspielerisch sehr...
0: Meisterleistung. Ja. Und deshalb tippe ich auf die Meisterleistung.
1: Hat dich natürlich sehr beeinflusst und das stimmt.
0: Mhm. Schön. Du hast, glaube ich, das Quiz im Kopf schon ohne mich durchgespielt, aber du hast dir überlegt, wie ich reagieren könnte. Okay, ja, also ich habe 3.
1: Oh Gott, was habe ich da jetzt gemacht? Blöd. Das kann ich... Ich überspringe die Frage jetzt.
0: Warum?
1: Schneiden bitte.
0: Warum? Warum? Was?
1: Weil ich diese Fragen gescreenshottet habe auf dem Handy.
0: Und was kam jetzt für ein Screenshot?
1: Bei dieser Frage bekam ich gerade eine Antwort per WhatsApp von der Valentina Pisoni und das ist genau über die Frage drüber geploppt. Kann die Frage nicht lesen.
0: Kennt man. Screenshot, das musst du mal schaffen, das ist Timing. Okay, ja.
1: Also, welche Kinderserien wurden nicht wie Biene Maya im Studio von Nippon Animation produziert.
0: Ah ja, stimmt, das ist ja japanisch, gell?
1: Also.
0: Ja, ich weiß, was du meinst.
1: Welche nicht?
0: Ja,
1: ich habe jetzt da 4, 3 sind im selben Studio gemacht wie Biene Maya und einer ist da der Heraussticht und der Fremdkörper, den solltest du finden. Mhm. Also Heidi und Sindbad.
0: Na, das ist japanisch.
1: Grisou, der kleine Drache.
0: Das weiß ich nicht.
1: Und der kleine Maulwurf, aber das ist Pinocchio und Alice im Wunderland. Alice im Wunderland. Dann Vicky und die starken Männer und Peter Pan. Also es sind jeweils oft 2. Ja, es sind immer 2. Ja. Schwierig. Schau dir an, wie sie gezeichnet sind.
0: Ja, aber warum sind es immer 2? Das bringt mir voll raus. Sag noch einmal. Also was nochmal?
1: Dann mach ich nur einen.
0: Nein, mach jetzt 1. Nein, ich will jetzt 1. Was machst du?
1: Also Heidi.
0: Heidi ist japanisch.
1: Ist gleiches Studio.
0: Gleiches Studio.
1: Grisou.
0: Das habe ich nie geschaut. Keine Ahnung. Nein, das interessiert mich nicht. Ja, das kenne ich. Ja, das ist das Einzige, was ich kenne.
1: Und der kleine Maulwurf, kennst du den?
0: Pauli.
1: Den kleinen Maulwurf, den
0: Pauli, der kleine Maulwurf.
1: Der heißt Pauli.
0: Heißt der Pauli. Fix. Aber das war, glaube ich, ein Pole. Dann nehme ich das. Ich nehme Grisou.
1: Ja, ist richtig. Ja! Stimmt. Jawohl.
0: Boah, wie geil. Und nur wegen dem Maulwurf. Von dem habe ich 4 Kassetten daheim. VHS-Kassetten.
1: Das ist der in der Sendung mit der Maus immer vorkam. War das der stumme Maulwurf? Oder konnte der reden?
0: Keine Ahnung. Ich bin nur irgendwann draufgekommen, dass das Zeug polnisch ist und dass ich deshalb... Ich habe geglaubt, der spricht Maulwurfisch und ich verstehe ihn deshalb nicht, aber nein, der redet polnisch.
1: Also herzlich willkommen im nerdigen Kaktuskuschel-Podcast rund um Winnie Meier.
0: War das jetzt richtig, oder?
1: Ja, richtig. Welche Figur gibt es im Zeichentrickfilm nicht?
0: Warte mal, habe jetzt 4
1: von Biene Maya.
0: Ich glaube 4, ja, okay.
1: Mhm. Also ich zähle dir wieder auf, wer gehört nicht zu Biene Maier? Die Stubenfliege Puck, der Mistkäfer Kurt, die Schnecke Rufus oder die Winkelspinne Gustav?
0: Boah, ist das schwer. Was ist das für ein menschenfeindliches Quiz?
1: Ich finde das nicht schwer.
0: Keine Ahnung, ich muss jetzt raten. Ich sag, die... Was? Winkelspinne?
1: Denk logisch.
0: Okay, nochmal.
1: Na, du kommst
0: drauf. Doch, noch einmal, ich will nochmal die Mörder.
1: Stubenfliege Puck? Mhm. War dabei, oder?
0: Ja, Puck kennt man irgendwie.
1: Ja, klar.
0: Puck, ja, weiter.
1: Mit der Brille da, oder? War das
0: keine Ahnung, weiter.
1: Mistkäfer Kurt?
0: Ja, kann sein.
1: Ja, natürlich.
0: Ja, okay.
1: Aha. Schnecke Rufus?
0: Ja, wird jetzt schon unlogischer.
1: Dann Winkelspinne Gustav. Wer hatte die Rolle der Spinne im Biene Maier? Wer hatte die Rolle? Die...
0: Eusebia.
1: Die Thekla.
0: Thekla.
1: Also kann es nur die Winkelspinne. Das war jetzt, also den Punkt kriegst du nicht, den krieg ich.
0: Okay. Winkelspinne. Also ich habe 4. Oh Gott, merkt ihr das? Der wird richtig sauer. Ich habe richtig Angst, wie er mir jetzt bedrohlich angeschaut
1: hat. Wie heißt die Heuschrecke bei Biene Maier?
0: Ja, warte, das war sie auch.
1: Brauchst du keine Antwortmöglichkeiten, das weißt du so. Jawohl.
0: Ja, boah, zum Glück. Jetzt habe ich es mal wieder. Boah, der feindselige Blick vorher.
1: Jetzt wird es wieder ein bisschen schwieriger. Also jetzt wird es tricky. Jetzt wird es ein bisschen.
0: Gott,
1: im Titellied heißt es: kleine, freche, nette, liebe, schlaue oder wilde?
0: Schlaue.
1: Richtig, ja, schlaue Biene Maier.
0: 6 Punkte. Wie viel habt ihr jetzt? Warte mal. Ja. Okay, ja, passt.
1: So, die nächste.
0: Schreibt uns nachher, wie viele Punkte ihr bekommen habt. Kaktuskuscheln@orf.at.
1: Das war meine Frage, die jetzt kommt, die habe ich falsch beantwortet. Schande über mich.
0: Da könnte man es jetzt rausholen.
1: Nämlich, wo wohnt die Biene Maier? Wohnt sie in ihrem Bienenstock?
0: Ui.
1: Wohnt sie im Bienenstock ihres besten Freundes? Wohnt sie auf der Klatschmohnwiese oder auf der Sonnenblumenwiese?
0: Also nachdem es eine japanische Serie ist, sage ich Klatschmohnwiese.
1: Sehr logisch, sehr richtig.
0: Echt jetzt?
1: Ja, ich habe die Sonnenblumenwiese getippt und es war wirklich die Klatschmohnwiese.
0: Ja, das ist japanisch. Wenn es schon Nippon Studios ist, dann Klatschmohn. Ja. Ist ja, da wächst überall Mohn.
1: Also gut.
0: Okay, jetzt haben wir wie viel? 7? 8? Hä? 7?
1: Jetzt kommt
0: die. Ach, jetzt habe ich schon wieder vergessen.
1: Die zweitletzte Frage kommt jetzt.
0: Ah, dann sind 7.
1: Wie heißt die 1915 erschienene Fortsetzung des Buches Die Biene Maier?
0: Keine Ahnung.
1: Das kann man auch nicht wissen.
0: Tom Turbo.
1: Biene Maiers neue Abenteuer, Himmelsvolk, Elfenwald, Geschöpfe des Waldes.
0: Was ist denn? Keine Ahnung, Geschöpfe des Waldes.
1: Nein, so Himmelvolk. Ja, sowas weiß man nicht.
0: Ja,
1: also können wir. Wer die Frage gemacht hat,
0: war Himmelvolk.
1: Da gibt es nichts. Also in welchem Land entstand die ursprüngliche Serie? Ja, das hast du eh schon
0: Japan?
1: Gesagt. Ja, genau.
0: Okay, 8.
1: Ist richtig.
0: Das war's.
1: Yay!
0: Fertig!
1: Warte mal, wir müssen nur singen. Wie war der Schluss immer?
0: Mann!

0: Ah, das war schön.
1: Das war emotional. Ja, das war schön. Das war überhaupt nicht schön. Ich habe nur selten so einen Druck verspürt. Das letzte Mal bei Gott. Ich habe jetzt gefühlt, als wäre ich so, ich war wieder zurückversetzt ins Klassenzimmer, Mathe, zweite Stunde, Dienstagmorgen, Dabré löst die Gleichung an der Tafel.
0: Na,
1: das und man schaut nicht. Immer, man schaut immer so, ich weiß immer noch nicht, nach welchem System der Lehrer da weggeschaut hat. Du warst jetzt richtig böse in der Mitte. Du warst
0: schon?
1: Richtig, das weißt du! Du hast es zu wissen, du Saukerl!
0: Tut mir leid, es tut mir echt leid.
1: Boah, ich muss mich jetzt beruhigen.
0: Ja, das Biene Maya war wirklich eine meiner absoluten, absoluten Favorites. Ja,
1: das merkt man. Das merkt man. Da steckt viel Emotion drin.
0: Ja.
1: Ich gehe jetzt unsere Kaffeetassen auswaschen. Ich brauche irgendwas Normales in der normalen Tätigkeit. Puh. Ja, also bleibt dran, wenn ihr Karel Gott hören wollt im Radio. Wenn ihr einen coolen Podcast hören wollt, dann hört Säge mal rein. Oder Heiter bis Wechselhaft oder einen anderen vom ORF Vorarlberg. Wenn ihr uns schreiben wollt, wie viele Punkte ihr in diesem super tollen, netten Easy Quiz hattet, dann kaktuskuschel.orf.at und sichert euch eine Tasse.
0: Ja, oder ihr könnt uns ja ein ganzes Quiz schicken. Das ist auch, warum nicht, oder? Schickt uns einfach Heidi-Quiz.
1: Bitte nicht. Hilfe. Ich will hier raus.
0: Ja, okay. Also jetzt geht's eh raus. Jetzt geht's eh dahin.
1: So, die Biene.
2: Dominik, nicht so schnell.

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1: Im Nachrichtenstudio Markus Langer. Der Wunsch nach Veränderung steht im Mittelpunkt des derzeit laufenden SPÖ-Krisentreffens in Wien. Der Verbleib von Andreas Babler an der Parteispitze ist damit fraglich. Peter Unger, könnte ein möglicher Obmannwechsel zu Neuwahlen führen?
2: Also wenn man mit ÖVP und NEOS redet, dann wollen die auf jeden Fall weitermachen. Und alle Kandidaten, die jetzt für den SPÖ-Vorsitz genannt worden sind, wollen das auch. Aber es könnte da auch zu Umbildungen kommen. Es ist auch klar, dass die Beteiligten das wollen, wenn sie auf die Umfragen blicken. Die FPÖ steht bei 40%, dass mit einem Wechsel an der SPÖ-Spitze jetzt eine Trendwende eingeleitet werden könnte. Das bezweifle ich. Es besteht vielmehr die Gefahr, dass die SPÖ vielleicht noch weiter in Umfragen verliert und die gesamte Regierung hinunterzieht. Und wir wissen, im nächsten Jahr kommen Landtagswahlen. Da könnte dann auch die Nervosität in den ÖVP-Ländern steigen. Und dann ist, glaube ich, alles offen.
1: Der deutsche Bundeskanzler Merz hat Russland bei einem Besuch in Kiew aufgefordert, den Ukraine-Krieg zu beenden. Russland hat allerdings angekündigt, seine Angriffe zu verstärken. Auch der Besuch von Merz war überschattet von einem russischen Angriff auf die Nordbrücke in Kiew sowie von Drohnenalarm. Bei den Wahlen in Bosnien-Herzegowina zeichnet sich ein Sieg der dominierenden nationalistischen Parteien der einzelnen Volksgruppen ab. Bei der Präsidentenwahl in der Republika Srpska lag der nationalistische Kandidat Savo Minic laut Teilergebnissen klar vor seinem oppositionellen Herausforderer Branko Planuša. Bei der Wahl des dreiköpfigen Staatspräsidiums könnte es ein Comeback des Bosniakenführers Bakir Izetbegovic geben. Immer mehr Details werden über jenen Co-Piloten bekannt, der kürzlich beinahe eine Fly-Dubai-Maschine auf dem Weg nach Israel zum Absturz gebracht hat. Der 29-jährige omanische Staatsbürger soll Anhänger der islamistischen Terrororganisation Al-Qaida sein. Alexandra von Mersi.
3: Wie radikal seine Ansichten sind, zeigt der Social-Media-Account von Hammam al-Hammami. Schon 2023 veröffentlichte er, damals vom Cockpit von Oman Air, Aufnahmen israelischer Flugzeuge und würdigte anschließend den ehemaligen Anführer des Terrornetzwerks Al-Qaida und seinen Nachfolger. Gefunden wurden auch KI-Bilder der drei heiligsten Stätten des Islam, veröffentlicht nur wenige Stunden nach dem Fly-Dubai-Vorfall, von wem ist unklar. Besonders erschreckend Hammamis Einstellung gegenüber Frauen. Er schreibt von Schlampentests, denen er Frauen unterzogen habe, und bezeichnet sie als Sexmaschinen. Warum der 29-Jährige trotz seiner extremistischen Ansichten bei Fly-Dubai angestellt wurde, wird international untersucht.
1: Das waren die Nachrichten mit Markus Langer. Und nun zum Wetter.
4: Im Laufe der Nacht ziehen Wolken auf, vor allem von Vorarlberg bis Salzburg, und hier kann es auch nass werden. Wir starten morgen in der Früh frisch in den Tag mit meist 5 bis 13 Grad. Im Westen bleibt es vorerst unbeständig mit vielen Wolken und ein paar Schauern. Von Oberösterreich und von Unterkärnten bis ins Burgenland scheint hingegen meistens die Sonne. Aber es ist nicht mehr so ungetrübt wie gestern und heute. Der Himmel wird zeitweise recht milchig sein. Am Nachmittag lockert es dann auch im Westen langsam auf und es wird teils warm mit 16 bis 24 Grad. So viel zum Wetter von Daniel Stanker.

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1: Im Nachrichtenstudio Markus Langer. Andreas Babler gibt das Amt des Vizekanzlers zum Jahresende an Finanzminister Martha Bauer ab. Das teilte Babler nach einem Krisentreffen der SPÖ-Spitzen mit. Als SPÖ-Chef will Babler vorerst weitermachen, unterstützt von Frauenministerin Holzleitner und Klubobmann Kucher als geschäftsführenden Parteichefs. Felix Nowak.
2: Eine einfache Lösung ist es nicht, die am Abend präsentiert wird. Im ersten Schritt bleibt Andreas Babler Parteichef und Vizekanzler. Bei der Parteiführung werden ihm aber zwei Personen zur Seite gestellt, Frauenministerin Eva-Maria Holzleitner und Clubchef Philipp Kucher. Anfang 2027 übergibt Babler dann seinen Posten als Vizekanzler an Finanzminister Markus Marterbauer, der momentan noch eine Krebsbehandlung durchläuft. Babler bleibt dann als Medien- und Kulturminister in der Regierung. Danach führt also Marterbauer das Regierungsteam, Kucher und Holzleitner gemeinsam die Partei. In den Monaten danach soll auch ein Parteitag stattfinden, um die langfristige Nachfolge zu klären.
1: Der Vorarlberger Landeshauptmann Wallner von der ÖVP hat sich für eine Senkung der Strafmündigkeit von 14 auf 12 Jahre ausgesprochen. Wer Frühgrenzen übertrete, müsse auch damit rechnen, dass Frühgrenzen aufgezeigt werden, sagte Wallner in der ORF-Pressestunde. In der Schweiz gebe es bereits ein ähnliches Modell. Für Frauen soll es nach einer Fehlgeburt künftig eine Trauerzeit geben. Sozialministerin Schumann von der SPÖ plant, dass sich Frauen nach einer Fehlgeburt bis zu 16 Wochen freistellen lassen können. Tanja Malle.
3: Bisher ist nach einer Fehlgeburt der Krankenstand die einzige Option. Sozialministerin Corinna Schumann, SPÖ, will das ändern. Ihr Vorschlag, Frauen sollten nach einer Fehlgeburt das Recht auf Trauerzeit bekommen. Ab der 16. Schwangerschaftswoche sollen sich Frauen 4 Wochen lang freistellen lassen können, ab der 20. 8 Wochen und ab der 23. 16 Wochen. Finanziert werden soll das alles aus dem Familienlastenausgleichsfonds. Anspruch sollen auch Selbstständige haben. Zudem soll der Kündigungsschutz auf 4 Monate ab der Fehlgeburt ausgeweitet werden. Als Fehlgeburt gilt, wenn das Kind bei der Geburt unter 500 Gramm wiegt. Außerdem will Schumann darüber diskutieren, dem Partner bzw. der Partnerin nach einer Fehlgeburt eine 2-wöchige Freistellung zu ermöglichen. In der Koalition und mit den Sozialpartnern führe man dazu Gespräche, heißt es.
1: Bei russischen Drohnenangriffen auf die ukrainischen Regionen Saporischschja und Dnipro sind mindestens 3 Menschen getötet worden. Es gibt mehrere Verletzte. Das russische Militär hat die Angriffe gegen ukrainische Städte in den vergangenen Wochen verstärkt. In Brasilien hat die Wahl für das Präsidentenamt begonnen. Chancenreichster Herausforderer des linksgerichteten Amtsinhabers Lula da Silva ist Flavio Bolsonaro, der Sohn des rechtspopulistischen Ex-Präsidenten Jair Bolsonaro. Beide liegen in den Umfragen eng beieinander. Die Gasspeicher in Österreich sind im Moment zu 68% gefüllt. Das ist der um diese Jahreszeit niedrigste Speicherstand seit 2021, also vor dem Ukraine-Krieg. Die Versorgung im Winter sei aber kein Problem, heißt es von der Regulierungsbehörde E-Control. Man habe mehr Bezugsquellen. Jetzt zum Sport mit Emily Weber.
4: Guten Abend. In der Fußball Nations League ist das Nationalteam der Männer weiter ungeschlagen. In der 4. Partie spielt Österreich heute 1:1 gegen den Kosovo. Nach dem Tor von Fisni Gaslani in der 70. Minute rettet Christoph Lang mit seinem ersten Länderspieltreffer noch das Unentschieden für das ÖFB-Team. Teamchef Ralf Rangnick.
5: Ein super Kopfball von Langi, der auch ansonsten noch ein paar gute Szenen hatte. Von daher sind wir sehr froh für ihn, aber vor allem auch für uns, dass wir das Tor gemacht haben.
4: In der Frauenbundesliga hat das erste große Wiener Derby zwischen Austria und Rapid stattgefunden. Die Austrianerinnen haben sich einen klaren 6:0 Kantersieg geholt. Das Spitzenduell zwischen Sturm Graz und dem SK St. Pölten ist 2:2 unentschieden ausgegangen. Den Formel 1 Grand Prix in Malaysia hat heute Red Bull-Pilot Max Verstappen gewonnen, gefolgt vom WM-Spitzenreiter Kimi Antonelli und Lewis Hamilton. Und Österreichs beste Tennisspielerin Anastasia Potapova hat über Instagram bekannt gegeben, dass sie die Saison vorzeitig beendet. Zuletzt hat Potapova in Peking gegen Sinja Kraus wegen Schulterproblemen aufgegeben. Kraus schafft bei diesem WTA-1000-Turnier heute den Sprung ins Achtelfinale. Das ist ihr in ihrer Karriere bisher noch nie gelungen.
1: Das waren die Nachrichten mit Markus Langer. Und nun zum Wetter.
6: Im Großteil des Landes kühlt es auf 13 bis 5 Grad ab und es geht ruhig durch die Nacht und durch den morgigen Montag. Ausnahme ist der Westen. Ein paar Regenschauer treffen hier im Laufe der zweiten Nachthälfte vor allem in Vorarlberg und in Tirol ein. Weiter im Osten wird es nur vereinzelt nass, etwa im Bergland Salzburgs. Die Schauer im Westen werden tagsüber immer seltener, möglich sind sie aber bis zum Abend. In der Osthälfte Österreichs scheint hingegen meistens die Sonne, wenn auch nicht mehr ganz so ungetrübt wie zuletzt. Und es wird teils warm mit 16 bis 24 Grad. So viel zum Wetter von Daniel Stanker.

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1: Im Nachrichtenstudio Markus Langer. SPÖ-Chef Babler zieht sich teilweise zurück. Wie Babler nach einem Krisentreffen der SPÖ-Spitzen mitteilte, gibt er das Amt des Vizekanzlers zum Jahresende an Finanzminister Martha Bauer ab, bleibt aber Minister. Als SPÖ-Chef will Babler vorerst weitermachen, unterstützt von Frauenministerin Holzleitner und Clubobmann Kucher als geschäftsführenden Parteichefs. Babler:
2: Unsere internen Debatten dürfen die Arbeit auch der aktuellen Regierung nicht überschatten. Deswegen habe ich in den letzten Wochen einen Entschluss gefasst, auch dazu beizutragen. Mir ist wichtig, dass wir eine handlungsfähige SPÖ in der Regierung haben. Wir brauchen eine geeinte SPÖ, die ihre Kraft nicht in Selbstbeschäftigung verbraucht, sondern dafür sich einsetzt, eben das Leben der Menschen besser zu machen.
1: Der Vorarlberger Landeshauptmann Wallner von der ÖVP hat sich für eine Senkung der Strafmündigkeit von 14 auf 12 Jahre ausgesprochen. Wer früh Grenzen übertrete, müsse auch damit rechnen, dass frühe Grenzen aufgezeigt werden, sagte Wallner in der ORF-Pressestunde.
3: Es gibt das Schweizer Modell in unserer Nähe, die zum Teil sogar noch tiefer liegen. Also man kann es auch international beobachten. Aber ich würde sagen, das ist auch mein Vorschlag, runter mit der Strafmündigkeit auf 12. Dann natürlich alle zusätzlichen Maßnahmen, die man auch benötigt.
1: Bei den Wahlen in Bosnien-Herzegowina zeichnet sich ein Sieg der dominierenden nationalistischen Parteien der einzelnen Volksgruppen ab, auch bei der Wahl des dreiköpfigen Staatspräsidiums. Einzig bei den Bosniaken setzte sich hier ein gemäßigter Politiker durch, das aktuelle sozialdemokratische Mitglied des Staatspräsidiums, Denis Bečirović. In Äthiopien haben Regierungstruppen im Tigray-Konflikt offenbar die volle Kontrolle über die Hauptstadt der Rebellenprovinz übernommen. Soldaten der Armee und mit ihr verbündete Milizen patrouillierten heute in den Straßen von Mekele und besetzten Schlüsselinstitutionen. Gestern waren die Regierungstruppen ohne Widerstand in die Stadt einmarschiert. Die Führung sowie die Kämpfer der Volksbefreiungsfront von Tigray hatten Mekele verlassen. In der Fußball Nations League hat Österreich am Abend im Kosovo ein 1:1 erreicht. Daniel Kulowitz.
4: Ja, kurz ist der Hexenkessel hier im Kosovo aufgekocht. 1:0 durch Fisnik Aslani, die Hausherren in Führung gegangen, plus Stangenschuss, aber dann der Ausgleich in der 85. Minute rettet uns Christoph Lang per Kopf mit seinem ersten Länderspieltor.
5: Ich hab's gar nicht gescheit checkt, das Tor ist am Anfang. Ich bin nicht das große Kopfballungeheuer, deswegen war ich ein bisschen schockiert, dass der so gut reingeflogen ist, aber ja, ich freue mich.
4: 9 Länderspiele, 9 verschiedene Torschüsse. Gab es zuletzt eben heute mit Christoph Lang. Österreich bleibt Tabellenführer in der Nations League vor Kosovo.
1: Das waren die Nachrichten mit Markus Langer. Und nun zum Wetter.
6: Mit deutlich mehr Wolken als heute geht es morgen durch den Tag, vor allem von Vorarlberg bis Oberkärnten. Hier sind auch ein paar Schauer dabei, die ersten gibt es schon heute Nacht. Trotz Wolken wird es vom Innviertel und von Unterkärnten bis ins Burgenland recht sonnig. Die Wolken sind nämlich meist nicht besonders dicht. Im Tagesverlauf zeigt sich die Sonne aber auch ganz im Westen noch für ein paar Stunden. Morgen in der Früh ist es der Jahreszeit entsprechend frisch, am Nachmittag teils warm mit 16 bis 24 Grad. So viel zum Wetter von Daniel Stanker.
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1: Heute ist Montag, der 5. Oktober, im Nachrichtenstudio Markus Langer. SPÖ-Chef Babler zieht sich teilweise zurück. Das teilte Babler nach einem Krisentreffen der SPÖ-Spitzen am Abend mit. Felix Nowak.
2: Eine einfache Lösung ist es nicht, die am Abend präsentiert wird. Im ersten Schritt bleibt Andreas Babler Parteichef und Vizekanzler. Bei der Parteiführung werden ihm aber zwei Personen zur Seite gestellt. Frauenministerin Eva-Maria Holzleitner und Clubchef Philipp Kucher. Anfang 2027 übergibt Babler dann seinen Posten als Vizekanzler an Finanzminister Markus Marterbauer, der momentan noch eine Krebsbehandlung durchläuft. Babler bleibt dann als Medien- und Kulturminister in der Regierung. Danach führt also Marterbauer das Regierungsteam, Kucher und Holzleitner gemeinsam die Partei. In den Monaten danach soll auch ein Parteitag stattfinden, um die langfristige Nachfolge zu klären.
1: Für Frauen soll es nach einer Fehlgeburt künftig eine Trauerzeit geben. Sozialministerin Schumann von der SPÖ plant, dass sich Frauen nach einer Fehlgeburt bis zu 16 Wochen freistellen lassen können. Tanja Mahle.
3: Bisher ist nach einer Fehlgeburt der Krankenstand die einzige Option. Sozialministerin Corinna Schumann, SPÖ, will das ändern. Ihr Vorschlag, Frauen sollten nach einer Fehlgeburt das Recht auf Trauerzeit bekommen. Ab der 16. Schwangerschaftswoche sollen sich Frauen 4 Wochen lang freistellen lassen können, ab der 20. 8 Wochen und ab der 23. 16 Wochen. Finanziert werden soll das alles aus dem Familienlastenausgleichsfonds. Anspruch sollen auch Selbstständige haben. Zudem soll der Kündigungsschutz auf 4 Monate ab der Fehlgeburt ausgeweitet werden. Als Fehlgeburt gilt, wenn das Kind bei der Geburt unter 500 Gramm wiegt. Außerdem will Schumann darüber diskutieren, dem Partner bzw. der Partnerin nach einer Fehlgeburt eine 2-wöchige Freistellung zu ermöglichen. In der Koalition und mit den Sozialpartnern führe man dazu Gespräche, heißt es.
1: In Brasilien haben die Wahllokale nach der Präsidentenwahl geschlossen. In Umfragen lagen zuvor der linksgerichtete Amtsinhaber Lula da Silva und der rechtsgerichtete Senator Flavio Bolsonaro eng beieinander. Erwartet wird eine Stichwahl, die in 3 Wochen stattfinden würde. Bei russischen Drohnenangriffen auf die ukrainischen Regionen Saporischschja und Dnipro sind mindestens 3 Menschen getötet worden. Es gibt mehrere Verletzte. Russische Angriffe haben auch den gestrigen Besuch des deutschen Bundeskanzlers Merz in Kiew überschattet. Katharina Wagner.
4: Drohnenalarm über Kiew. Erst genau dann zu hören, als Ukraines Präsident Zelensky mit seinem Gast Friedrich Merz die beschädigte Akademie der Wissenschaften in Kiew besucht. Der deutsche Kanzler zeigt sich danach unbeirrt und verspricht weitere Hilfen.
5: Wir bringen ein weiteres Paket militärischer Unterstützung über rund 1 Milliarde Euro auf den Weg. Wir stellen Mittel für die gemeinsame Herstellung von Anti-Jet-Drohnen zur Verfügung. Wir stellen vor dem Winter Energiehilfen in Höhe von rund 350 Millionen Euro bereit für Generatoren, für Umspannanlagen und für notwendige Reparaturarbeit.
4: Die Ukraine steht vor ihrem mittlerweile 5. Kriegswinter. In Richtung Moskau appelliert Merz, Putin solle den Krieg beenden.
1: Das waren die Nachrichten mit Markus Langer. Und nun zum Wetter.
6: Im weiteren Verlauf der Nacht kühlt es auf 13 bis 3 Grad ab. Kalt wird es zum Beispiel im Südosten Österreichs. Regenschauer können in den kommenden Stunden im Bereich von Vorarlberg bis Salzburg auftauchen. Hier geht es auch morgen tagsüber unbeständig weiter. Zwischendurch kann es auch blitzen und donnern. Am Nachmittag werden aber Schauer und Wolken weniger und der Sonnenschein mehr. Generell recht sonnig wird der heutige Montag vom Innviertel und von Unterkärnten bis ins Burgenland. Auch hier ziehen aber immer wieder Wolken durch. Das Ganze bei Höchstwerten von 16 bis 24. Grad. So viel zum Wetter von Daniel Stanker.
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1: Im Studio ist Theresa Eder. Es ist 1 Uhr. Seit wenigen Stunden ist es fix. Die SPÖ stellt sich personell neu auf. Andreas Babler zieht sich in den nächsten Monaten zurück, allerdings nur schrittweise. Die Übergangslösung sieht vor, die Parteiführung auf mehrere Köpfe zu verteilen. Felix Nowak mit den Details.
2: Vorerst bleibt Babler zwar Vizekanzler und SPÖ-Chef, in der Partei gibt es künftig aber zwei weitere Vorsitzende. Frauen- und Wissenschaftsministerin Eva-Maria Holzleitner und Clubchef Philipp Kucher. Anfang 2027 legt Babler dann Parteivorsitz und Vizekanzleramt zurück. Neuer Vizekanzler soll Finanzminister Markus Materbauer werden, der aktuell noch eine Krebsbehandlung durchläuft.
3: Ich bitte Sie um Verständnis, dass wir kein konkretes Datum nennen, weil wir Respekt haben auch vor seinem Gesundungsverlauf, den wir alle wünschen und von dem wir auch überzeugt sind.
2: Sagt Babler, der weiterhin Minister bleiben soll. Den Entschluss, sich schrittweise zurückzuziehen, habe er in den letzten Wochen gefasst.
3: Unsere internen Debatten dürfen die Arbeit auch der aktuellen Regierung nicht überschatten.
2: Kanzler Christian Stocker, ÖVP, verweist am Abend in einem Statement auf das Regierungsprogramm. Parteiinterne Diskussionen dürften diese Arbeit nicht beeinträchtigen.
1: 20 Meter ist ein 49-jähriger Vespa-Fahrer bei einem Verkehrsunfall in ein Feld geschleudert worden. Der Mann war gestern in Aurach am Honger im Bezirk Vöcklabruck unterwegs, als er in einer Kreuzung mit einem Auto kollidiert. Der Autofahrer leistet sofort Erste Hilfe. Der Vespa-Fahrer ist schwer verletzt ins Spital eingeliefert worden. Und der gestrige Formel 1 Grand Prix in Malaysia hat nicht nur die Vorentscheidung in der Weltmeisterschaft gebracht. Gerhard Prohaska, es war auch ein Regen- und Software-Chaos, das ein Nachspiel hat.
4: Ja, das war richtig peinlich für das Milliardenbusiness Formel 1, dass im Regen gleich mehrere Autos liegen geblieben sind, weil es ein Softwareproblem gegeben hat. Auch für Lewis Hamilton und Max Verstappen unfassbar. Es war wie ein Lego-Rennen mit 5 km/h. Plötzlich konnten wir alle nicht mehr Gas geben.
5: I just see you.
6: It was like the Lego race.
5: Yeah. We had the same speed.
4: Erst nach einem 40-minütigen Software-Update bei allen Teams war man dann bereit für ein Rennen, wobei Max Verstappen die längste Durststrecke seiner Karriere beendet hat und den ersten Saisonsieg gefeiert hat.
5: Yeah, fantastic feeling.
4: Und Kimi Antonelli ist mit 84 Punkten Vorsprung zumindest einmal fast Weltmeister. Der Titel ist sehr nahe.
1: Regnen soll es nicht nur in Malaysia, sondern auch bei uns in Österreich. Jetzt weiter zum Wetter mit Simon Köldorfer.
7: Ein Wolkenband nähert sich von Deutschland und bringt allmählich erste Regenschauer nach Vorarlberg und Nordtirol. Tagsüber breiten sich die Wolken bis zum Salzkammergut und bis Mittelkärnten aus und auch im Salzburger Pongau sind dann einzelne Schauer möglich. Im Tagesverlauf kommt ganz im Westen wieder die Sonne durch. In der Osthälfte Österreichs wird der Montag überwiegend sonnig mit nur dünnen Wolken. Der Wind ist schwach und die Temperaturen relativ hoch für Oktober, bei Höchstwerten von 16 bis 24 Grad.
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1: Im Studio ist Theresa Eder. Es ist 2 Uhr. Andreas Babler zieht sich schrittweise zurück. Das ist das Ergebnis der stundenlangen Gespräche zwischen der SPÖ-Bundesparteispitze und den Landesparteichefs. Bei der Parteiführung werden ihm ab heute Frauenministerin Eva-Maria Holzleitner und Clubchef Philipp Kucher zur Seite stehen. Die beste Option, sagt SPÖ-Bundesgeschäftsführer Klaus Seltenheim in der ZIB2.
2: Philipp Kucher und Eva-Maria Holzleitner sind, finde ich, die bestgeeigneten Personen mit ihrer breiten Verankerung in die Partei hinein, im Club, in der Frauenorganisation. Sie kennen die Partei mit dem kleinen Finger sozusagen und werden gemeinsam mit Andi Babler und natürlich auch mit meiner Rolle als Bundesgeschäftsführer da jetzt diesen Prozess so begleiten und gehen, dass wir am Ende des Tages eine gute Entscheidung treffen können.
1: Bablers Vizekanzlerposten soll ab 2027 dann der derzeitige Finanzminister Markus Matterbauer übernehmen. Bei der Präsidentschaftswahl in Brasilien läuft die Auszählung der Stimmen. Der rechte Senator Flavio Bolsonaro liegt derzeit mit etwas mehr als 48% vor dem linken Amtsinhaber Lula da Silva. Über 90% der Stimmen sind schon ausgezählt. Sollte keiner der insgesamt 13 Kandidaten die absolute Mehrheit bekommen, kommt es Ende Oktober zu einer Stichwahl. In Innsbruck hat gestern am Nachmittag die Erde gebebt, und zwar mit einer Stärke von 2,1. Es war zwar schwach, aber dennoch deutlich zu spüren. In den letzten Wochen hat es rund um Innsbruck ja mehrere Erdbeben gegeben, das stärkste mit einer Magnitude von 3,8. Und 2 Siege, 2 Unentschieden für Österreichs Fußballnationalmannschaft. Das Team von Ralf Rangnick bleibt in der Nations League vorerst ungeschlagener Spitzenreiter. Daniel Kulowitz, das 1:1 im Kosovo war allerdings ein hartes Stück Arbeit.
3: Zur Pause noch 0:0, in Hälfte 2 macht der Kosovo richtig Dampf und geht verdient in Führung. Alex Schlager und die Stange verhindern dann noch Schlimmeres. Ralf Rangnicks Einwechselspieler bringen aber dann wieder den Umschwung. Christoph Lang 5 Minuten vor dem Ende mit dem Ausgleich. Sein erstes Tor im Nationalteam, das in den letzten Tagen echt zusammengewachsen ist.
4: Ich glaube, als Mannschaft sind wir trotz der kurzen Zeit, glaube ich, schon sehr, sehr eng zusammengerückt und ich glaube, 4 Spiele ungeschlagen ist trotzdem gut. Ich glaube, wir hätten auch mehr Punkte rausholen können, aber ich glaube, für den ersten Lehrgang jetzt mal so war es schwer in Ordnung.
3: Und das sieht auch sein Teamchef so.
5: Wir sind froh, dass wir auch noch den Ausgleich geschossen haben, weil dadurch haben wir alles selber in der Hand. Aber leicht ist da niemand in dieser Gruppe.
3: Auch Irland gegen Israel endet 1:1 und damit könnte Österreich im November in Linz gegen Irland den Aufstieg schon vorzeitig klar machen.
1: Jetzt zum Wetter mit Simon Köldörfer.
6: Die neue Woche startet teils freundlich, teils unbeständig. Einige bewölkte Stunden bringt der Montag von Vorarlberg bis zum Salzkammergut und bis Mittelkärnten. Zwischen Bregenz und Kufstein gehen vielerorts auch unergiebige Regenschauer nieder. Trocken und sonnig mit ein paar Schönwetterwolken wird es dagegen vom Innviertel und von Unterkärnten bis ins Burgenland. Die Höchstwerte 16 bis 24 Grad. Der Dienstag und Mittwoch bringen viel Sonnenschein und nur wenige Nebel- und Wolkenfelder.